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1: Ich bin Uli Reitinger. Die Diskussion über die Frührente mit 63 geht weiter. Eigentlich will die Bundesregierung die abschlagsfreie Rente nach 45 Beitragsjahren abschaffen. Aber die drei ostdeutschen CDU-Ministerpräsidenten Vogt, Kretschmer und Schulze sind dagegen. CSU-Chef Söder warnte jetzt im Ersten davor, das Rentenpaket wieder aufzuschnüren. Und SPD-Chefin Bärbel Bass forderte die Union im ZDF-Sommerinterview auf, ihre Position zu klären.
2: Die CDU war immer die Frühverrentung abschaffen wollte. Die SPD hat sie eingeführt. Also ich glaube, die Ostministerpräsidenten der CDU müssen das jetzt mal mit der Fraktion der CDU-CSU klären, ob sie das behalten wollen. Die SPD wird sicherlich nicht dagegen sein.
1: Heißt, die SPD würde sich an den Kompromiss mit der Union halten und die Frührente mit 63 abschaffen. Aber wenn die CDU das Paket an der Stelle aufschnüren wollte, würde die SPD nicht im Wege stehen. Die schweren Waldbrände in Griechenland haben zwei weitere Menschenleben gefordert. Nach Angaben der Behörden kamen gestern der Pilot und der Co-Pilot eines Löschhubschraubers ums Leben. Der Helikopter stieß während eines Einsatzes westlich von Athen mit einem anderen Hubschrauber zusammen und stürzte ab. Der Pilot und der Co-Pilot des anderen Helikopters konnten notlanden und überlebten. Damit stieg die Zahl der Todesopfer der Brände in Griechenland auf 5. In der vergangenen Woche waren 3 Feuerwehrleute im Einsatz ums Leben gekommen. Wegen der stark gestiegenen Spritpreise in Deutschland zweifelt CSU-Chef Söder an der Wirksamkeit der sogenannten 12-Uhr-Regel an den Tankstellen. Sein Gefühl sei, sie funktioniere nicht wirklich und habe auch keine große Wirkung. Das sagte der bayerische Ministerpräsident im ARD-Sommerinterview.
3: Seit dem Beginn des Iran-Kriegs und der Blockade in der Straße von Hormuz sind die Spritpreise stark gestiegen. Der Tankrabatt hatte sie vorübergehend etwas gedrückt, aber eine baldige Neuauflage der Steuersenkung kann sich Söder nicht vorstellen. Sollten sich die Preise an den Zapfsäulen aber auch in den kommenden Monaten nicht entspannen, wäre er offen für weitere Maßnahmen wie einen Spritpreisdeckel oder eine Übergewinnsteuer für die Mineralölkonzerne. Er verwies auch auf die Pendlerpauschale, da komme noch mal viel Geld zurück, versprach er. Ursula Winkler, Nachrichtenredaktion.
1: US-Präsident Trump hat eine neue Gesprächsrunde mit Vertretern des Irans angekündigt. Die Verhandlungen sollen heute stattfinden, sagte er. Wo die Gespräche geführt werden sollen, ob sie auf mehrere Tage angelegt sind und wer genau daran beteiligt ist, ließ er offen.
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1: Ich bin Uli Reitinger. In der Diskussion um die Frührente mit 63 hat CSU-Chef Söder vor einem Scheitern der gesamten Rentenreform gewarnt. Er ist dagegen, das Rentenpaket aufzuschnüren, sagte er in der ARD. Im ZDF-Sommerinterview fordert Arbeitsministerin Bärbel Bass die Union auf, ihre Position zur Abschaffung der abschlagsfreien Frührente zu klären.
2: Arbeitsministerin Baas zeigte sich im ZDF offen dafür, das Paket nochmal aufzuschnüren, zumal die Frührente von der SPD eingeführt worden sei, die CDU wolle sie abschaffen. Aber vor neuen Gesprächen wünschte sich eine klare Position dazu vom Koalitionspartner CDU-CSU. Die drei ostdeutschen CDU-Ministerpräsidenten Kretschmer, Schulze und Vogt wollen an der abschlagsfreien Frührente festhalten. Ursula Winkler, Nachrichtenredaktion.
1: Feuerwehren in Südeuropa kämpfen weiter gegen die Waldbrände. Während sich die Lage in Spanien und in der Türkei etwas entspannt, kämpft die griechische Feuerwehr verzweifelt gegen einen großen Brand nahe Athen. Dort stießen zwei Löschhubschrauber in der Luft zusammen. Pilot und Copilot eines Helikopters kamen dabei ums Leben.
3: Das Fernsehen zeigte ein Video, auf dem der Moment des Unglücks zu sehen sein soll. Dabei berührt der eine Hubschrauber den Rotor des anderen. Kurz darauf explodiert der zweite Hubschrauber und stürzt brennend ab. Die Piloten des ersten Hubschraubers überlebten das Unglück. Außer denen, Takis Zafos.
1: Fahrgäste der Deutschen Bahn haben nach einer Untersuchung von Verbraucherschützern für Fahrten tagsüber nur geringe Chancen auf ein Ticket zum Super-Sparpreis. Das günstigste Angebot, für das die Bahn auf ihrer Internetseite wirbt, war für Fahrten in der zweiten Klasse zwischen 7 und 19 Uhr an rund drei Vierteln der untersuchten Tage nicht verfügbar, berichtet die Frankfurter Allgemeine Zeitung. Stattdessen lagen die Super-Sparpreise an diesen Tagen demnach zwischen 15 und 157% über dem Werbepreis. Die Bahn kritisiert die Untersuchung und spricht von erheblichen methodischen Mängeln. Die Polizei ist in den nächsten Tagen verstärkt Temposündern auf der Spur. Heute beginnt der sogenannte Blitzermarathon. Ziel der Aktion bis zum kommenden Sonntag ist es laut Polizei und Innenministerien, die Zahl der schweren Verkehrsunfälle zu reduzieren. Insbesondere an Unfallschwerpunkten müssten Autofahrer mit Tempokontrollen rechnen.
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1: Ich bin Uli Reitinger. Der Präsident des Deutschen Instituts für Wirtschaftsforschung, Marcel Fratscher, hält die geplante Abschaffung der abschlagsfreien Rente mit 63 für unverzichtbar. Das sei ein zentrales und finanziell das wichtigste Element der geplanten Rentenreform, sagte er der Rheinischen Post. Eine Abschaffung schaffe schätzungsweise knapp 10 Milliarden Euro an langfristigen Einsparungen und 125.000 zusätzliche Beschäftigte pro Rentnerjahrgang. Ohne dieses Element sei die Rentenreform tot, sagte der DEW-Präsident weiter. Die drei Ostministerpräsidenten der CDU, Kretschmer, Schulze und Vogt, wollen an der Rente mit 63 festhalten und haben damit eine Debatte zum Thema ausgelöst. Wegen der Waldbrände in Griechenland weist das Auswärtige Amt Reisende auf mögliche Gefahren hin. Die Waldbrandgefahr sei in großen Teilen des Landes aufgrund hoher Temperaturen und wenig Niederschlag sehr hoch. Zahlreiche Brandherde würden derzeit bekämpft, so steht es auf der Internetseite des Ministeriums.
2: Das Auswärtige Amt rät Griechenland-Urlaubern, sich immer gut über die Lage zu informieren, etwa beim Wetterdienst und über Notfallbenachrichtigungen, die man auf dem Handy aktivieren kann. Seit Tagen kämpfen die Feuerwehrleute in Griechenland gegen die Flammen. Vor allem bei einem Großbrand nahe der Hauptstadt Athen. Dort kollidierten Medienberichte zufolge nun auch noch zwei Löschhubschrauber in der Luft und stürzten ab. Die Crew der einen Maschine überlebte das Unglück. Ursula Winkler, Nachrichtenredaktion.
1: Die Polizei nimmt in dieser Woche wieder Raser verstärkt ins Visier. Mitten in der Hauptreisezeit gibt es ab heute mehr Radarkontrollen in den meisten Bundesländern. Das Ganze nennt sich Blitzermarathon.
3: Der Blitzermarathon dauert eine Woche und findet immer im April und im August statt. Laut Polizei sind solche sogenannten Speedweeks sehr effektiv, um etwas gegen Raser zu unternehmen. Auch wenn manche nur kurzzeitig vom Gas runtergehen, führen solche Aktionen allgemein zu einem besseren Bewusstsein für die Geschwindigkeit. Zu schnelles Fahren ist nach wie vor die Hauptursache für Verkehrsunfälle, die tödlich enden. Besonders viel wird in der Nähe von Schulen und Kindergärten, Baustellen, Altenheimen und Krankenhäusern geblitzt. Elisa Schuh, Nachrichtenredaktion.
1: US-Präsident Donald Trump hat eine neue Gesprächsrunde mit Vertretern des Irans angekündigt. Die Verhandlungen sollen schon heute stattfinden, sagte er. Wo die Gespräche geführt werden sollen, ob sie auf mehrere Tage angelegt sind und wer genau daran beteiligt ist, ließ er offen.
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0: Guten Morgen am Montag, es ist gleich 5:30.
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0: Wird warm, 30 Grad in der Spitze bekommen wir heute in Herrenhausen, Hainholz und Gärten. Jetzt im Moment noch ein perfekter Moment, um zu Hause durchzulüften bei 14 Grad, die wir messen. Das geht mit viel Sonne dann in den nächsten Stunden relativ flott rauf auf die 30 Grad, die wir heute erreichen. In der Nacht ein leicht erhöhtes Schauer- und Gewitterrisiko. Morgen wird es dann noch ein bisschen wärmer, schwülwarm. 33 Grad gibt es in der Spitze. Da sind ein paar Quellwolken mit dabei. In der zweiten Tageshälfte morgen kann es Schauer und Gewitter geben.
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0: Alles frei zum Start in die neue Woche, kurz nach 5:30. Keine Staus, gute Fahrt mit Radio Hannover. Ich bin Ansgar Borgmann.

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1: Direkt laut und mit Energie in die neue Woche starten. Ska und Punk aus Detroit bekommt ihr heute im Che Heinz. The Suicide Machines spielen ab 20 Uhr. Für The

0: Suicide Machines kosten euch 24 Euro, 20 Uhr im Schiehainz geht's los. Dann, wenn eure Kids oder Teenies jetzt in den Ferien noch Bock haben, Selbstverteidigung zu lernen, ich habe damals auch so einen Kurs gemacht, gibt's die Möglichkeit, Taekwondo auszuprobieren, eine traditionelle koreanische Kampfkunst. Kinder ab 12 Jahren können mitmachen. Los geht's um 18 Uhr in der Sportakademie Dr. Lee. Und die Eltern können schwitzen beim Beachvolleyball zum Beispiel im Rahmen der Sport im Park Angebote. Geht's auch los um 18 Uhr im Stadtteilzentrum Mühlenberg. Oder aber Party auf dem Maschsee-Fest. Ab 19 Uhr legt DJ Lifestyle Hits aus den 2000er auf. Sorgt für Nostalgie und Ohrwürmer an der Löwenbastion.
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0: Kommt gut in die neue Woche mit uns. Hier ist Radio Hannover. Guten Morgen. In Hannover bahnt sich ein Streit um den neuen Haushalt an. Hintergrund ist ein drohendes dreistelliges Millionendefizit und ein umstrittenes Sparprogramm. Ausführliches zum Thema gibt es um halb in den nächsten Hannover News. 6 Uhr ist es jetzt.
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2: Ich bin Lia Matschulat. In der Diskussion um die Frührente mit 63 hat CSU-Chef Söder im ARD-Sommerinterview vor einem Scheitern der gesamten Rentenreform gewarnt. Im ZDF-Sommerinterview forderte Bundesarbeitsministerin Baas die Union auf, ihre Position zur Abschaffung der abschlagsfreien Frührente zu klären.
3: Arbeitsministerin Baas zeigte sich im ZDF offen dafür, das Paket nochmal aufzuschnüren, zumal die Frührente von der SPD eingeführt worden sei, die CDU wolle sie abschaffen. Aber vor neuen Gesprächen wünschte sich eine klare Position dazu vom Koalitionspartner CDU-CSU. Die drei ostdeutschen CDU-Ministerpräsidenten Kretschmer, Schulze und Vogt wollen an der abschlagsfreien Frührente festhalten. Von der CDU-Spitze hieß es später allerdings nochmal, nein, die Union bleibe bei der Abschaffung. Ursula Winkler, Nachrichtenredaktion.
2: Bahnkunden haben nach einer Untersuchung von Verbraucherschützern für Fahrten tagsüber nur geringe Chancen auf ein Ticket zum Supersparpreis. Das günstigste Angebot, für das die Bahn auf ihrer Internetseite wirbt, war für Fahrten in der zweiten Klasse zwischen 7 und 19 Uhr an rund drei Vierteln der untersuchten Tage nicht verfügbar. Das berichtet die Frankfurter Allgemeine Zeitung.
4: Der Bundesverband der Verbraucherzentralen hat die Ticketpreise fast zwei Jahre lang beobachtet. Nur an knapp jedem vierten Tag gab es zwischen 7 und 19 Uhr tatsächlich so günstige Tickets wie in der Werbung versprochen. An den anderen Tagen gab es zwar auch Fahrscheine zum Supersparpreis, der lag aber zwischen 15 und 157% über dem Werbepreis, heißt es in der Untersuchung. Die Bahn kritisiert die Untersuchung und spricht von erheblichen methodischen Mängeln. Uli Reitinger, Nachrichtenredaktion.
2: Bei der Waldbrandbekämpfung westlich von Athen sind zwei Löschhubschrauber zusammengestoßen. Der Pilot und der Co-Pilot des einen Helikopters kamen ums Leben. Die Rotoren der Hubschrauber hatten sich berührt. Kurz darauf explodierte einer der Hubschrauber. Der andere Helikopter konnte notlanden. US-Präsident Trump hat eine neue Gesprächsrunde mit dem Iran angekündigt. Die Verhandlungen sollen heute stattfinden, sagte er. Wo und zwischen wem genau, ließ Trump offen.
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0: Ab heute steht bei den Temperaturen wieder eine 3 vorne, 30 Grad. Spitzenwerte, die wir heute erreichen. In Finnhorst, in Stöcken und auch in Mittelfeld im Moment 14 Grad, noch recht frisch. Im Vergleich zu dem, was da noch kommt. Viel Sonne erstmal, so Richtung Abend und Nacht sind ein paar Quellwolken mit dabei. Ganz vereinzelt, aber wirklich nur ganz vereinzelt, kann es mal einen Schauer oder Gewitter geben. Morgen noch ein bisschen wärmer, schwülwarme 33 Grad gibt morgen am Dienstag in der Spitze. Und da müssen wir dann im Laufe des Tages auf jeden Fall mal mit einem Schauer oder einem Gewitter rechnen.
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0: Alles frei um 3:06. Habt eine gute und sichere Fahrt.
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0: Ab heute müsst ihr damit rechnen, öfter mal geblitzt zu werden. Es ist die sogenannte Speed Week bundesweit. Auch hier bei uns in Hannover wird verstärkt geblitzt und wir kümmern uns mal um ein paar Irrtümer in Sachen Blitzer. Stichwort Toleranzabzug. Wie viel Spielraum gibt es eigentlich wirklich? Und müssen Blitzer tatsächlich immer sichtbar sein? Aufklärung bei uns gegen 10 nach. Ich bin Ansgar Borgmann. Habt einen schönen Montagmorgen mit uns.

0: Einen schönen guten Morgen am Montag. Es ist 6:08.
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0: Guten Morgen, 10 nach 6, Radio Hannover ist hier. Ab heute wird auch auf unseren Straßen verstärkt geblitzt. Die Region Hannover beteiligt sich nämlich an der bundesweiten Speed Week. Rund ums Thema Blitzer, da halten sich ja einige Gerüchte ganz hartnäckig. Zum Beispiel beim Thema Toleranzabzug. Wie viel Spielraum gibt's eigentlich, wenn man geblitzt wird? Birte Dreihaupt vom ADAC klärt auf.
1: Ein besonders hartnäckiger Mythos, der sich hält, ist, dass es immer 10 km/h Toleranzabzug beim Blitzen gibt. Das ist allerdings falsch. Es gibt lediglich einen Toleranzabzug von 3 km/h und das Ganze bei einer Geschwindigkeit bis 100 km/h. Überschreitet man die 100 km/h Geschwindigkeit und wird dann geblitzt, gibt es einen Toleranzabzug von 3%.
0: Und noch ein Irrglaube, viele Autofahrer sind überzeugt, dass Blitzer immer sichtbar sein müssen.
1: Je nach Bundesland dürfen Messgeräte auch getarnt oder unauffällig aufgestellt werden. Die offiziellen niedersächsischen Richtlinien beispielsweise enthalten kein Verbot getarnter Messstellen und deshalb ist der Mythos, Blitzer müssen sichtbar sein, falsch.
0: Haben wir 2 Mythen, 2 Irrtümer schon mal aufgeklärt. Und wie ist es eigentlich mit Blitzern direkt hinter einem Tempolimitschild und sind Blitzer-Apps während der Fahrt erlaubt? Auch das klären wir heute früh noch hier bei Radio Hannover in guter Stunde gegen 10 nach 7. Schönen Montag mit uns, guten Morgen.

0: One Republic, Need Your Love. Einfach gute Musik für euren Montagmorgen hier bei Radio Hannover. Gleich 80er ABC, The Look of Love. 20 nach 6. Wir gucken zurück auf ein sportliches Wochenende. Das übernimmt Till Ulich aus dem Radio Hannover Sport.
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2: Es war eine gelungene Generalprobe, die Hannover 96 gefeiert hat vor dem Saisonstart in der zweiten Fußball-Bundesliga nächste Woche bei Energie Cottbus. Gab es bei 96 den letzten Test gegen den niederländischen Erstligisten Zwolle und danach das große Fan-Familienfest in der Heinz-von-Halten-Arena. Am Ende gewann 96 durch 2 Tore von Kolja Udenne und einen Elfmeter von Lars Gindorf mit 3:0. Randnotiz: neuer Kapitän der Roten ist aller Voraussicht nach Stefan Todarson, der ja erst im Winter aus England gekommen war. 12.500 Zuschauer waren im Stadion mit dabei und pilgerten nach der Partie rund um die Arena, denn dort waren diverse Stände aufgebaut. Es wurde ein nettes Fest mit 96 Autogrammstunde. Den Auftakt der neuen Saison der Fußballregionalliga fast mit einem Traumeinstand beendet hätte der HSC Hannover. Der führte gegen Kickers Emden schon mit 4:1, musste kurz vor Schluss in einem tollen Spiel allerdings noch den 4:4 Ausgleich hinnehmen. So gab es am Ende einen Punkt. Und dann haben wir noch Handball. Testspiel in Hannover. Unsere Recken, unser Handball-Bundesligiste gegen den TuS Finnhorst, den Drittligisten. Es war mächtig Musik drin im Sportzentrum in Finnhorst. Am Ende gewannen die Recken hoch mit 48:26.
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0: Radio Hannover Classic Hit bis halb noch 70er Disco Musik von Chic Le Freak.
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0: Guten Morgen am Montag. Es ist 6:30.
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2: Mit Anna Weiland, guten Morgen. In Hannover bahnt sich Streit um den neuen Haushalt an. Oberbürgermeister Bilit Onay und Kämmerer Axel von der Uhr ziehen normalerweise gemeinsam an einem Strang. Doch beim Entwurf für die kommenden 2 Jahre herrscht laut der neuen Presse offenbar ein erheblicher Dissens. Von der Uhr will den Haushalt in wesentlichen Teilen nicht mittragen. Hintergrund ist ein drohendes 3-stelliges Millionendefizit und ein umstrittenes Sparprogramm. In wenigen Wochen soll der Entwurf vorgelegt werden. Bürgermeister Onay könnte ihn auch allein einbringen und sich über von der Uhr hinwegsetzen. Entscheiden muss am Ende der neu gewählte Rat. Die Zahl der neuen Unternehmen in Niedersachsen wächst deutlich. Im vergangenen Jahr gab es rund 16.000 mehr Neuanmeldungen als Abmeldungen. Mit mehr als 71.000 neuen Firmen wurde ein 10-Jahres-Höchstwert erreicht. Das Wirtschaftsministerium sieht darin laut der deutschen Presseagentur eine hohe Gründungsbereitschaft und Anpassungsfähigkeit. Treiber seien unter anderem Digitalisierung und veränderte Arbeitsformen. Gleichzeitig warnt das Ministerium vor wachsenden Belastungen für Gründer, hohe Kosten, Fachkräftemangel und Bürokratie könnten die Dynamik bremsen.
1: Und jetzt noch mehr Kurzmeldungen für die ganze Region Hannover.
2: Ein 48-jähriger Autofahrer ist in Burgwedel am Steuer mit 3,25 Promille erwischt worden. Die Polizei hatte ihn wegen auffälliger Fahrweise kontrolliert. Er war fast gegen eine Verkehrsinsel gefahren. Der Führerschein wurde beschlagnahmt. In Ronnenberg starten heute die Bauarbeiten am Kirchhügel. Die Straße am Kirchhofe und das Umfeld werden umfassend saniert und aufgewertet. Unter anderem wird der Asphalt ersetzt und der Bereich soll barrierefrei werden. Die Arbeiten sollen bis zu 1 Jahr lang dauern. Und Hannover 96 hat das letzte Testspiel vor dem Saisonauftakt am Wochenende gewonnen. Die Roten bezwangen PEC Zwolle mit 3:0.
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0: Na, es wird nochmal hochsommerlich. Also wir kommen jetzt in den nächsten Tagen nochmal ganz ordentlich in Schwitzen mit 30 Grad und auch mehr. Heute schaffen wir die 30 in Havelsee, Kirchrode und in Laatzen. Mitte viel Sonne erst Richtung Abend. Mal so ein paar Quellwolken mit einzelnen Schauern und Gewittern zumindest möglich. Bleiben aber heute tendenziell noch die Ausnahme. Aktuell sind es 14 Grad zum Start in diesem Montag. Morgen wird es noch ein bisschen schwüler. Da sind dann schon im Laufe des Dienstags Quellwolken mit dabei. Im Laufe des Tages morgen Schauer und Gewitter bei bis zu 33 Grad.
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0: Um 6:35 keine Staus gemeldet.
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0: Da war auch noch nichts. Wenn ihr einen Blitzer seht, gerne posten auf unserer Facebook-Seite Blitzer Hannover. Hannover fährt fair, ist und bleibt unser Motto. Kommt gut und sicher an und habt einen schönen Montagmorgen mit uns. Ich bin Ansgar Borgmann. Guten Morgen.

0: Guten Morgen, 7:07.
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0: Montag, 6.41 Uhr. Neue Musik bei Radio Hannover, gleich von Michael Schulte. Lovesick heißt die aktuelle Single. Vorher Till Ulich mit unserem Maschsee-Fest-Check. Was geht da heute Abend am See? Unter anderem wird's nostalgisch.
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2: Auf und rund um die Maschsee-Bühne, da heißt es heute Fisch sucht Fahrrad. Das waren ja legendäre Partys in Hannover, die größten Single-Treffs, die man sich vorstellen konnte. Und ehemalige, die sich dort gefunden haben, die werden heute mit dabei sein. Außerdem gibt es die legendären Nummernaufkleber. Waren ja damals dazu da, sich besser kennenzulernen. Und sehr wahrscheinlich gibt es dazu auch die passende Musik. Also wer Lust hat, mal vorbeizuschauen. Fisch sucht Fahrrad heißt es heute auf dem Maschseefest ab 18 Uhr. Außerdem heißt's Summer 2000 Party mit DJ Lifestyle. Das Ganze an der Löwenbastion. Der DJ liefert die größten Hits eines Jahrzehnts, nämlich des Jahrzehnts der 2000er. Voller Kultsongs und Partyhymnen. Um 19 Uhr geht's an der Löwenbastion los. Und im irischen Dorf am Südanleger, da gibt es heute traditionellen Irish Folk, mitreißende Melodien und echtes Pub-Feeling, so wird es zumindest versprochen, denn Bad Penny auftritt Irish Folk und Celtic Music ab 19 Uhr.
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0: Das passt bei den 30 Grad, die für heute angekündigt sind. Bisschen was Sommerliches. Gibson Brothers und Kuba. Hier ist Radio Hannover am Montag. Guten Morgen. Ein im Tütü tanzender Bundeskanzler Friedrich Merz oder auch ein feuerspuckender Drache, der über den Maschsee fliegt. Mit künstlicher Intelligenz sind solche Bilder möglich. Radio Hannover-Kollegin Anna Weiland, bestimmte KI-generierte Inhalte, die müssen jetzt eindeutig gekennzeichnet werden. Dafür gelten neue Regeln.
1: Ja, und zwar seit gestern in der EU. Solche Bilder wie etwa der tanzende Merz oder der Drache über dem Maschsee, die sind ja heutzutage mit wenigen Klicks erstellt. Ja, und wenn es jetzt nicht ganz so absurd ist, dann können die schon echt realistisch wirken und deswegen jetzt die neuen Transparenzregeln.
0: Die aber nicht für alle KI-Inhalte gelten.
1: Genau, es wird unterschieden nach Person, Zweck und Inhalt. Die neue Verordnung nimmt zum Beispiel Anbieter ins Visier, also OpenAI, Google und Meta, die müssen die Inhalte dann technisch markieren mit Wasserzeichen und Metadaten. Ja, und Chatbots müssen auch so gebaut sein, dass Menschen merken, dass sie mit einer Maschine sprechen. Mhm. Und dann ist auch immer die Frage, wie realistisch das ist. Also so ein feuerspuckender Drache über dem Maschsee ist jetzt offensichtlich Fantasie und damit auch unkritisch. Anders sieht die Sache bei Deepfakes aus. Also zum Beispiel Aussagen von Menschen, die echt wirken können. Mhm. Ja, und die es beruflich einsetzen, also KI-Unternehmen zum Beispiel oder eben auch Redaktionen, die müssen die Inhalte dann kennzeichnen. Zum Beispiel steht unter Artikeln dann sowas drunter wie: Dieser Artikel wurde mit KI erstellt. Es muss also einen klaren Hinweis geben und bei Verstößen drohen Bußgelder mit bis zu 15 Millionen Euro.
0: Die Regeln gelten aber nicht, wenn ich privat ein Bild erstelle und das dann verschicke.
1: Genau, jetzt mal angenommen, so rein hypothetisch, du würdest einen Clip von dir im Tütü tanzend erstellen wollen. Rein hypothetisch natürlich.
0: Ja, natürlich.
1: Das kannst du immer noch machen, ohne dass du irgendwas kennzeichnen musst und dann in private WhatsApp-Gruppen stellen oder privat auf Social Media posten. Auf den Social-Media-Kanälen von Radio Hannover oder eben auf unserer Webseite, das ginge dann nicht ohne weiteres.
0: In der EU gelten seit gestern neue Regeln für bestimmte KI-generierte Inhalte. Die müssen jetzt eindeutiger gekennzeichnet werden. Anna Weiland, danke für die Infos.

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0: Einen schönen Montag, hier ist Radio Hannover. Es geht ums Geld. In Hannover bahnt sich Streit um den neuen Haushalt an. Hintergrund ist ein drohendes dreistelliges Millionendefizit und ein umstrittenes Sparprogramm. Einzelheiten zum Thema gleich um halb in den nächsten Hannover News bei uns. Jetzt ist es 7 Uhr. Guten Morgen.
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2: Ich bin Lea Matschulat. Die geplante Rentenreform sorgt weiter für Diskussionen. CSU-Chef Söder warnt im ARD-Sommerinterview davor, das Gesamtpaket wieder in Frage zu stellen. Der Präsident des Deutschen Instituts für Wirtschaftsforschung, Fratscher, hält die geplante Abschaffung der abschlagsfreien Rente mit 63 für unverzichtbar. Das sagte er der Rheinischen Post.
3: Der DIW-Chef ist überzeugt, ohne das Aus für die Rente mit 63 ist die Rentenreform tot. Dabei betont er noch einmal, dass von der früheren Rente ohnehin vor allem Besserverdiener und Männer profitieren würden, nicht etwa die Menschen, die von Altersarmut bedroht sind. Auch CSU-Chef Markus Söder fürchtet, dass die Rentenreform scheitert, wenn diese Empfehlung neu diskutiert wird. Arbeitsministerin Bärbel Baas von der SPD dagegen zeigt sich gesprächsbereit, obwohl sie sich bereits für die Reformpläne ausgesprochen hatte. Sie fordert die Union auf, sich auf eine Position zu einigen. Fiona Reinhardt, Nachrichtenredaktion.
2: US-Präsident Trump hat eine neue Gesprächsrunde mit dem Iran angekündigt. Die Verhandlungen sollen heute stattfinden. Wo und zwischen wem genau, das ließ Trump offen. Blitzermarathon. Mitten in der Hauptreisezeit gibt es ab heute verstärkte Radarkontrollen in den meisten Bundesländern.
4: Der Blitzermarathon dauert eine Woche lang und findet immer im April und im August statt. Laut Polizei sind solche sogenannten Speedweeks sehr effektiv, um etwas gegen Raser zu unternehmen. Auch wenn manche nur kurzzeitig vom Gas runtergehen, führen solche Aktionen allgemein zu einem besseren Bewusstsein für die Geschwindigkeit. Zu schnelles Fahren ist nach wie vor die Hauptursache für Verkehrsunfälle, die tödlich enden. Besonders viel wird in der Nähe von Schulen und Kindergärten, Baustellen, Altenheimen und Krankenhäusern geblitzt. Elisa Schuh, Nachrichtenredaktion.
2: In Griechenland versucht die Feuerwehr weiterhin, die schweren Waldbrände einzudämmen. In Spanien hat sich die Lage dagegen deutlich entspannt und auch in Frankreich bleibt die Situation trotz einiger neuer Feuer stabil. Westlich der griechischen Hauptstadt Athen sind bereits mehr als 10.000 Hektar Wald zerstört. Die Flammen bedrohen eine Stadt mit rund 36.000 Einwohnern. Dort in der Region starben zwei Menschen beim Absturz eines Löschhubschraubers.
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0: Wenn zu Hause lüften, dann jetzt bei 15 Grad, die wir messen in Langenhagen, in Lehrte 15 Grad auch in der List. Das geht mit viel Sonne flott rauf, 30 Grad. Spitzenwerte dann heute im Laufe des Tages mit erstmal viel Sonne und nur wenigen Wolken. Richtung Abend und auch Nacht sind einzelne Schauer und Gewitter möglich. Auch morgen früh kann es zeitweise nochmal nass sein. Der Dienstag bei uns dann erstmal trocken, aber schon drückend schwül, 33 Grad in der Spitze. Morgen dann in der zweiten Tageshälfte Richtung Nachmittag und Abend. Dann weitere Schauer und auch Wärmegewitter.
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0: Das geht schnell um gleich 7:04, keine Staus gemeldet. Gute und sichere Fahrt.
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0: Speed Week oder auch Blitzermarathon. Ab heute wird auch auf unseren Straßen wieder verstärkt geblitzt. Und wir kümmern uns mal um ein paar Irrtümer und Mythen. Klären gleich unter anderem, darf eigentlich ein Blitzer direkt hinter einem Tempolimit-Schild stehen? Und was ist mit diesen Blitzer-Apps, die hier einige nutzen? Sind die denn überhaupt erlaubt? Und was ist, wenn es der Beifahrer nutzt auf dem Handy? Klären wir gleich in gut 8 Minuten. Ich bin Ansgar Borgmann, guten Morgen.

0: Guten Morgen an diesem sonnigen Montag. Es ist gleich 10 nach 7.
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0: Wetter recht freundlich, wobei nicht bei diesen Fotos. 12:07 Radio Hannover ist hier. Guten Morgen. Es wird wieder verstärkt geblitzt. Auch die Region Hannover beteiligt sich ab heute an der bundesweiten Speed Week. Und rund ums Thema Blitzen, da halten sich einige Irrtümer und Mythen erstaunlich hartnäckig. Zum Beispiel, was Blitzer-Apps angeht. Was ist da erlaubt? Was ist verboten? Birte Dreihaupt vom ADAC klärt auf.
1: Blitzer-Apps und Radarwarner dürfen während der Fahrt nicht genutzt werden, weder von Fahrerinnen oder Fahrern noch von ihren Mitfahrenden. Wer gegen dieses Verbot verstößt, der begeht eine Ordnungswidrigkeit. Es droht ein Bußgeld von 75 Euro sowie ein Punkt im Fahreignungsregister.
0: Und dann gibt's da noch den Glauben, ein Blitzer dürfe nicht direkt hinter einem Tempolimitschild stehen.
1: Tatsächlich ist es aber so, dass es keine bundesweit einheitliche Mindestabstandsregelung gibt und Ausnahmen sowie unterschiedliche Landesregelungen möglich sind.
0: Das regeln also die Bundesländer für sich und das reicht dann von keiner konkreten Angabe, wie etwa in Hamburg und NRW, bis 200 Meter, wie in Bayern und Thüringen. In Niedersachsen, da muss der Blitzer 150 Meter entfernt vom Schild stehen. Und wie ist das nochmal mit der Sichtbarkeit von Blitzern? Müssen die immer gut zu erkennen sein? Und wie viel Toleranz wird beim Blitzen tatsächlich abgezogen? Auch diese Mythen checken wir heute früh noch für euch hier bei Radio Hannover. Das machen wir in guten halben Stunde gegen 7:50. Kommt gut in den Montag mit uns. Guten Morgen.

0: Das ist einfach gute Musik für den Montagmorgen bei Radio Hannover 18 nach 7. Die Pet Shop Boys und Sehr wieder. Gleich neue Single von Ray Dalton, Go That High heißt die. Vorher hat Kollege Theo Wurz ein paar Tipps für euren Montagabend.
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2: Die Open-Air-Kinoabende sind wenig überraschend ausverkauft. Zu diesem perfekten Sommerwetter-Seefest auch das Cinema del Sol im Welfengarten. Alternativ vielleicht ins andere Kino nach Lehrte. In einer tierischen Mystery-Komödie avanciert eine Herde Schafe zu Kriminalermittlern, denn ihr eigener Schäfer wird auf rätselhafte Weise ermordet.
3: Und wir werden das Verbrechen aufklären. George hatte von jemandem Besuch, den er gut genug kannte, um ihm was zu trinken anzubieten.
4: Traut ihr euch, eure Wiese zu verlassen?
5: Wir haben keine Angst.
3: Was ist das?
5: Ich glaube, eine Straße.
3: Aus was besteht die?
5: Nicht aus Gras, das ist mir sicher.
4: Kommt ihr endlich?
5: Für George?
3: Für George.
2: Glenkill, ein Schafskrimi, seht ihr ab 20 Uhr im anderen Kino. Und im Zweifel geht natürlich immer was auf dem Maschsee-Fest. Am Südanleger wird wieder Akkordeon und Violine ausgepackt. Da versprühen Bad Penny am Abend den Vibe keltischer Folkmelodien.

0: Bekannte Klassiker, Balladen und Pubhymnen von Bad Penny spielen am Südanleger des Maschseeabends bis ca. 22 Uhr.
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0: Guten Morgen am Montag. Kommt entspannt mit uns in die neue Woche. Es ist jetzt 7:30.
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2: Mit Anna Weiland, guten Morgen. In Hannover bahnt sich Streit um den neuen Haushalt an. Oberbürgermeister Bilit Onay und Kämmerer Axel von der Uhr ziehen normalerweise gemeinsam an einem Strang. Doch beim Entwurf für die kommenden 2 Jahre herrscht laut der neuen Presse offenbar ein erheblicher Dissens. Von der Uhr will den Haushalt in wesentlichen Teilen nicht mittragen. Hintergrund ist ein drohendes dreistelliges Millionendefizit und ein umstrittenes Sparprogramm. In wenigen Wochen soll der Entwurf vorgelegt werden. Bürgermeister Onay könnte ihn auch allein einbringen und sich über von der Uhr hinwegsetzen. Entscheiden muss am Ende der neu gewählte Rat. Die Zahl der neuen Unternehmen in Niedersachsen wächst deutlich. Im vergangenen Jahr gab es rund 16.000 mehr Neuanmeldungen als Abmeldungen. Mit mehr als 71.000 neuen Firmen wurde ein 10-Jahres-Höchstwert erreicht. Das Wirtschaftsministerium sieht darin laut der deutschen Presseagentur eine hohe Gründungsbereitschaft und Anpassungsfähigkeit. Treiber seien unter anderem Digitalisierung und veränderte Arbeitsformen. Gleichzeitig warnt das Ministerium vor wachsenden Belastungen für Gründer, hohe Kosten, Fachkräftemangel und Bürokratie könnten die Dynamik bremsen.
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2: Ein 48-jähriger Autofahrer ist in Burgwedel am Steuer mit 3,25 Promille erwischt worden. Die Polizei hatte ihn wegen auffälliger Fahrweise kontrolliert. Er war fast gegen eine Verkehrsinsel gefahren. Der Führerschein wurde beschlagnahmt. In Ronnenberg starten heute die Bauarbeiten am Kirchhügel. Die Straße am Kirchhofe und das Umfeld werden umfassend saniert und aufgewertet. Unter anderem wird der Asphalt ersetzt und der Bereich soll barrierefrei werden. Die Arbeiten sollen bis zu 1 Jahr lang dauern. Und Hannover 96 hat das letzte Testspiel vor dem Saisonauftakt am Wochenende gewonnen. Die Roten bezwangen PEC Zwolle mit 3:0.
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0: Sonnig und warm, also heiß können wir auch sagen. 30 Grad Spitzenwerte, die wir heute erreichen in Bornum, Bodfeld und Anderten. Im Moment Werte um 16 Grad. Viel Sonne, so ein paar harmlose Wolken, die werden Richtung Abend etwas dicker. Da steigt dann auch das Risiko, dass uns mal ein Schauer oder ein kurzes Wärmegewitter erwischen kann. Gilt auch für die Nacht zum Dienstag. Der ist morgen dann erstmal trocken, wird noch ein bisschen wärmer. 33 Grad sind drin, das Ganze aber zunehmend schwüler, sodass spätestens morgen Nachmittag und auch morgen abends weitere Regenschauer und Wärmegewitter mit dabei sind.
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0: Kurz nach 7:30 keine Staus gemeldet.
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0: Da haben wir auch nach wie vor nichts. Keine Blitzer, wenn ihr was seht. Gerne posten bei Facebook auf unserer Seite Blitzer Hannover. Danke vorab. Ihr denkt bitte dran, Hannover fährt fair. Schönen Montagmorgen. Ich bin Ansgar Borgmann.

0: Guten Morgen am Montag. 7:30 ist es gleich.
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0: Guten Morgen am Montag.

0: Gleich 20 vor 8, guten Morgen am Montag, schönen Wochenstart mit Radio Hannover. Das Maschseefest mit eurem Lieblingsradio, natürlich auch in 2026. Ihr findet unser mobiles Radio Hannover Studio am Nordufer. Da war am Abend für euch Kollegin Denise Knoche-Haarstrick.
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2: Also mein Highlight des gestrigen Maschseefestes war definitiv, dass ich ja mal wieder eine Hannoveranerin kennengelernt habe, die Britta. Und da haben wir uns nett unterhalten mit einem wunderbaren Blick über den Maschsee.
3: Ihr sitzt hier bei uns am Seetreff und ich habe gedacht, wie ein cooles Pärchen. Und
2: vielen Dank.
3: Dein Mann, wie lange seid ihr verheiratet?
4: Wir sind verheiratet seit 2016, seit Dezember 2016 erst.
3: Okay, und das heißt, ihr habt alle schon mal vorher hinter euch gehabt, oder? Okay.
4: So ähnlich, ja.
3: Ihr habt einmal alles durch und habt dann gesagt, ey, wir machen das nochmal.
4: Wir
3: trauen uns nochmal.
4: Ja. Und ob das glaubst du dann nicht, wir haben uns hier das erste Mal gesehen.
3: Im Courtyard Hotel?
4: Hier im Courtyard haben wir uns gesehen damals und haben schon gesehen, wir haben uns registriert, aber wir waren noch anderweitig vergeben. Und da haben wir schon gesagt, da ist was, okay. Ne?
3: In welchem Rahmen wart ihr hier?
4: Das war ein Geburtstag damals, da bin ich aufgetreten und da hat er mich
3: aufgetreten. Als was?
4: Hab ein bisschen gesungen.
3: Nein,
4: doch.
3: Du singst?
4: Ja, auch.
3: Ach, wie schön.
2: Und außerdem gab es eine Halbzeitbilanz vom Chef des Maschseefestes.
3: In meinem wunderschönen Seestudio hier mit Blick auf diesen wunderbaren Maschsee ist jetzt André Lavissus. Und André, hörst du es gerne Maschseefest-Chef oder was hörst du lieber?
5: Ja, Maschseefest-Chef, ja, bin ich irgendwo.
3: Ja, ne?
5: Doch, kann man so sagen, ja.
3: Also Geschäftsführer der HVG,
5: richtig,
3: der Hannoverschen Veranstaltungs GmbH. Ja, Mensch, wir machen eine kleine Halbzeitbilanz. Was würdest du sagen? Wie ist es bis jetzt gelaufen?
5: Ja, ich würde sagen, bisher ist es ganz gut gelaufen. Das Wetter hat ja bisher auch ganz gut mitgespielt.
3: Ja.
5: Wir hatten ja nach den Finals, das war schon für uns auch ein anstrengendes Wochenende.
3: Ja.
5: Dachten wir, jetzt gehen wir so ein bisschen in den gemütlicheren Part rüber und können das Maschseefest jetzt genießen. Dann war ja der Anschlag in Berlin.
3: Das hat
5: natürlich dann hier natürlich ein bisschen für Unsicherheit gesorgt, weil wir ja an dem Mittwoch dann den Queer Wednesday hatten.
2: Wir sind jeden Tag von 18 bis 22 Uhr vor euch da beim Seetreff. Das ist die Terrasse des Courtyard Hotels. Und da haben wir unser Studio aufgebaut und freuen uns einfach, wenn ihr da seid. Heute ist übrigens Mike für euch da und der hat auch wieder tolle Sachen vorbereitet. Also gern mal reinhören oder

0: einfach vorbeikommen.
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Culture Candela und Hammer bei Radio Hannover. Viertel vor acht ist es am Montag. Guten Morgen. Das wird schön warm bei uns heute. 30, morgen bis 33 Grad. Die passende Musik gibt's bei uns. Billy Idol aus 82, Hot in the City.

0: Guten Morgen, hier ist eure Stimme der Stadt. Hier ist Radio Hannover, 10 vor 8 ist es gleich ab Montag. Und ab heute wird auf unseren Straßen verstärkt geblitzt. Auch die Region Hannover beteiligt sich an der bundesweiten Speed Week. Und rund ums Thema Blitzer, da halten sich hartnäckige Gerüchte, zum Beispiel beim Thema Toleranzabzug. Also wie viel Spielraum gibt es eigentlich, wenn man geblitzt wird? Birte Dreihaupt vom ADAC klärt auf.
1: Ein besonders hartnäckiger Mythos, der sich hält, ist, dass es immer 10 km/h Toleranzabzug beim Blitzen gibt. Das ist allerdings falsch. Es gibt lediglich einen Toleranzabzug von 3 km/h und das Ganze bei einer Geschwindigkeit bis 100 km/h. Überschreitet man die 100 km/h Geschwindigkeit und wird dann geblitzt, gibt es einen Toleranzabzug von 3%.
0: Und noch ein Irrglaube. Viele Autofahrer sind überzeugt, dass Blitzer immer gut sichtbar sein müssen.
1: Je nach Bundesland dürfen Messgeräte auch getarnt oder unauffällig aufgestellt werden. Die offiziellen niedersächsischen Richtlinien beispielsweise enthalten kein Verbot getarnter Messstellen und deshalb ist der Mythos, Blitzer müssen sichtbar sein, falsch.
0: Ja, und wie ist das eigentlich mit Blitzern direkt hinter einem Tempolimit-Schild und sind diese Blitzer-Apps, die einige ja nutzen, während der Fahrt überhaupt erlaubt? Auch das klären wir heute früh hier bei Radio Hannover gegen 20 nach 8.

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0: Guten Morgen am Montag, hier ist Radio Hannover. Das sind sehr traurige Zahlen, die Zahl der Kinder, die in Niedersachsen Opfer von Gewalt werden. Die ist in den vergangenen Jahren stark gestiegen und angeklagt werden nur wenige Täter. Ist daher ein Thema um halb in den nächsten Hannover News bei uns. 8 Uhr ist es jetzt.
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2: Ich bin Lia Matschulat. US-Präsident Trump hat für heute neue Gespräche für ein Ende des Iran-Krieges angekündigt. Die Gespräche würden am Nachmittag stattfinden, kündigte er an. Wo und wer daran teilnehmen wird, dazu sagte Trump nichts. Aus dem Iran gibt es bislang keine Bestätigung für die geplanten Gespräche. In der Diskussion um die Frührente mit 63 Jahren hat CSU-Chef Söder im ARD-Sommerinterview vor einem Scheitern der gesamten Rentenreform gewarnt. Im ZDF-Sommerinterview forderte Bundesarbeitsministerin Baas die Union auf, ihre Position zur Abschaffung der abschlagsfreien Frührente zu klären.
3: Arbeitsministerin Baas zeigte sich im ZDF offen dafür, das Paket nochmal aufzuschnüren, zumal die Frührente von der SPD eingeführt worden sei, die CDU wolle sie abschaffen. Aber vor neuen Gesprächen wünschte sich eine klare Position dazu vom Koalitionspartner CDU-CSU. Die drei ostdeutschen CDU-Ministerpräsidenten Kretschmer, Schulze und Vogt wollen an der abschlagsfreien Frührente festhalten. Von der CDU-Spitze hieß es später allerdings nochmal, nein, die Union bleibe bei der Abschaffung. Ursula Winkler, Nachrichtenredaktion.
2: Bahnkunden haben nach einer Untersuchung von Verbraucherschützern für Fahrten tagsüber nur geringe Chancen auf ein Ticket zum Supersparpreis. Das günstigste Angebot, für das die Bahn auf ihrer Internetseite wirbt, war für Fahrten in der zweiten Klasse zwischen 7 und 19 Uhr an rund drei Vierteln der untersuchten Tage nicht verfügbar. Das berichtet die Frankfurter Allgemeine Zeitung.
4: Der Bundesverband der Verbraucherzentralen hat die Ticketpreise fast zwei Jahre lang beobachtet. Nur an knapp jedem vierten Tag gab es zwischen 7 und 19 Uhr tatsächlich so günstige Tickets wie in der Werbung versprochen. An den anderen Tagen gab es zwar auch Fahrscheine zum Supersparpreis, der lag aber zwischen 15 und 157% über dem Werbepreis, heißt es in der Untersuchung. Die Bahn kritisiert die Untersuchung und spricht von erheblichen methodischen Mängeln. Uli Reitinger, Nachrichtenredaktion.
2: In Griechenland versucht die Feuerwehr weiterhin, die schweren Waldbrände einzudämmen. In Spanien hat sich die Lage dagegen deutlich entspannt. Und auch in Frankreich bleibt die Situation trotz einiger neuer Feuer stabil. Westlich der griechischen Hauptstadt Athen sind bereits mehr als 10.000 Hektar Wald zerstört. Die Flammen bedrohen eine Stadt mit rund 36.000 Einwohnern.
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0: Sommerliches, warmes Wetter, 30 Grad in der Spitze, in Altwarmbüchen, in der Nordstadt und in Rethen im Moment. Temperaturen noch einigermaßen angenehm, um durchzupusten und zu Hause auch durchzulüften. 17 Grad messen wir im Moment. Das geht aber flott rauf jetzt in den nächsten Stunden mit viel Sonne. Noch nur harmlose Wolken Richtung Abend und auch Nacht dickere Quellwolken, die dann auch schon mal für einen Regenschauer und vereinzelt für ein Wärmegewitter sorgen können. Morgen früh zeitweise kann da auch noch mal was runterkommen. Der Dienstag generell noch wärmer, schwüler wird's. 33 Grad morgen in der Spitze, morgen Nachmittag und am Abend, da sind definitiv dann Regenschauer und Wärmegewitter mit dabei.
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0: Das können wir flott machen. Um 4 nach 8 gibt es keine Staumeldungen. Euch allen unterwegs eine gute und sichere Fahrt.
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0: Ja Mensch, da geht's am kommenden Wochenende schon wieder los mit der zweiten Fußball-Bundesliga. 96 auswärts gefordert am Sonntag beim Aufsteiger Energie Cottbus. Jetzt am zurückliegenden Wochenende, da gab es das Fanfest und die Generalprobe für die Roten. Das ist gleich ein Thema in unserem Lokalsport in gute 8 Minuten. Ich bin Ansgar Borgmann, guten Morgen.

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0: Guten Morgen am Montag, 7:45, der Blick auf ein sportliches Wochenende mit Till Ohlig aus dem Radio Hannover Sport.
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2: Es war eine gelungene Generalprobe, die Hannover 96 gefeiert hat vor dem Saisonstart in der zweiten Fußball-Bundesliga nächste Woche bei Energie Cottbus. Gab es bei 96 den letzten Test gegen den niederländischen Erstligisten Zwolle und danach das große Fan-Familienfest in der Heinz-von-Heiden-Arena. Am Ende gewann 96 durch 2 Tore von Kolja Udenne und einen Elfmeter von Lars Gindorf mit 3:0. Randnotiz: neuer Kapitän der Roten ist aller Voraussicht nach Stefan Todarson, der ja erst im Winter aus England gekommen war. 12.500 Zuschauer waren im Stadion mit dabei und pilgerten nach der Partie rund um die Arena, denn dort waren diverse Stände aufgebaut. Es wurde ein nettes Fest mit 96 Autogrammstunde. Den Auftakt der neuen Saison in der Fußballregionalliga fast mit einem Traumeinstand beendet hätte der HSC Hannover. Der führte gegen Kickers Emden schon mit 4:1, musste kurz vor Schluss in einem tollen Spiel allerdings noch den 4:4 Ausgleich hinnehmen. So gab es am Ende einen Punkt. Und dann haben wir noch Handball. Testspiel in Hannover. Unsere Recken, unser Handball-Bundesligiste gegen den TuS Finnhorst, den Drittligisten. Es war mächtig Musik drin im Sportzentrum in Finnhorst. Am Ende gewannen die Recken hoch mit 48:26.
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0: Schönen Montagmorgen, 20 nach 8, hier ist Radio Hannover und es wird ab heute wieder verstärkt geblitzt. Auch die Region Hannover macht mit bei der bundesweiten Speed Week und rund ums Blitzen, da haben sich einige Irrtümer unter Mythen erstaunlich hartnäckig gehalten bis heute. Zum Beispiel, wenn es ums Thema Blitzer-Apps geht, was ist da erlaubt und was nicht? Birte Dreihaupt vom ADAC.
1: Blitzer-Apps und Radarwarner dürfen während der Fahrt nicht genutzt werden, weder von Fahrerinnen oder Fahrern noch von ihren Mitfahrenden. Wer gegen dieses Verbot verstößt, der begeht eine Ordnungswidrigkeit. Es droht ein Bußgeld von 75 Euro sowie ein Punkt im Fahreignungsregister.
0: Und dann gibt's da noch den Glauben, ein Blitzer dürfe nicht direkt hinter einem Tempolimitschild stehen.
1: Tatsächlich ist es aber so, dass es keine bundesweit einheitliche Mindestabstandsregelung gibt und Ausnahmen sowie unterschiedliche Landesregelungen möglich sind.
0: Ja, das regeln also die Bundesländer für sich und das reicht von keiner konkreten Angabe wie etwa in Hamburg oder Nordrhein-Westfalen bis 200 Meter wie in Bayern und Thüringen. In Niedersachsen, da muss der Blitzer 150 Meter entfernt vom Schild stehen.

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0: Schönen Montag, es ist 8:30.
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2: Mit Anna Weiland, guten Morgen. Die Zahl der Kinder, die in Niedersachsen Opfer von Gewalt werden, ist in den vergangenen Jahren stark gestiegen. Zwischen 2020 und 2025 nahm sie um 60% zu. Im vergangenen Jahr waren es mehr als 12.000 Fälle. Das geht aus einer Antwort des niedersächsischen Justizministeriums auf eine Kleine Anfrage der CDU hervor. Die meisten Fälle machen Körperverletzungen und Bedrohungen aus. Anstiege gab es auch bei den Zahlen von unter anderem sexuellem Missbrauch und Raubdelikten. Das Justizministerium führt die Entwicklung unter anderem auf Nachholeffekte der Corona-Zeit zurück. Angeklagt werden den Angaben zufolge nur wenige der Taten, Verurteilungen seien noch seltener. Nach der Turbobaustelle ist vor der Turbobaustelle. Auf der A2 zwischen Hannover West und Langenhagen ist die erste Turbobaustelle abgeschlossen. Die Strecke in Richtung Berlin ist wieder freigegeben. Wegen der frischen Fahrbahndecke gilt dort vorerst Tempo 80. Ein zweites Sperrwochenende ist von Freitag bis Montag angesetzt. Dann soll der Abschnitt zwischen Hannover West und Bodfeld für rund 58 Stunden voll gesperrt werden. Der Verkehr wird dann über die A352 und die A7 umgeleitet. Die A2 zählt zu den staureichsten Autobahnen Deutschlands.
1: Und jetzt noch mehr Kurzmeldungen für die ganze Region Hannover.
2: In Burgdorf und Uetze sind am Wochenende Kupferdiebe unterwegs gewesen. Laut Polizei sind Kupferbleche von Mauern und Hausfassaden sowie ein massives Vogelhaus gestohlen worden. Zur Schadenshöhe macht die Polizei keine Angaben. Täterhinweise gibt es nicht. In der Isernhagener Straße in der List wurde heute Morgen ein Feuer in einem Mehrfamilienhaus gemeldet. 14 Bewohner mussten evakuiert werden, verletzt wurde niemand. Die Feuerwehr bekam den Brand schnell unter Kontrolle. Und auf der S-Bahn-Linie 5 werden ab Mittwoch vorübergehend Züge der Train Rental GmbH eingesetzt, bis Ende September. Das betrifft einzelne Fahrten zwischen Hameln und dem Flughafen Hannover. Wegen Fahrzeugmangel ist dort ein alter Zug aus den 70er Jahren unterwegs. Ein solcher war bereits im Februar im Einsatz.
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0: Da geht noch einiges bei den Temperaturen. 19 Grad aktuell, gemessen in Dittake, Kirchrode und Laatzen 30. Die angekündigten Höchstwerte für heute. Mit erstmal viel Sonne im Laufe des Tages, so Richtung späten Nachmittag und Abend, sind dann ein paar dickere Quellwolken mit dabei. Das kann heute Abend und insbesondere dann auch in der Nacht zum Dienstag durchaus mal einen Regenschauer oder auch ein kurzes Wärmegewitter geben. Morgen der Tag noch drückender, 33 Grad, schwülheiße Höchstwerte. Morgen Nachmittag gibt es dann auf jeden Fall Schauer und Wärmegewitter in der Region.
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0: Auch um 8.34 Uhr ohne Staus.
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0: Wenn es da was gibt, gerne posten auf unserer Facebook-Seite Blitzer Hannover. Hannover fährt fair. Gute und sichere Fahrt und einen guten Start in die neue Woche, in diesem Montag mit Radio Hannover. Ich bin Ansgar Borgmann. Guten Morgen.

8.42 Uhr am Montag. Guten Morgen, hier ist Radio Hannover, eure Stimme der Stadt. 3. August heute, das ist für viele junge Menschen ein ganz besonderer Tag. Der erste Tag im Betrieb, das Ausbildungsjahr, das neue, hat begonnen am 1. August. Und wir sprechen darüber mit Holger Habenicht von der Agentur für Arbeit Hannover, mittlerweile Pressesprecher.

0: jahrelang aber selbst, wir haben es schon salopp gesagt, in Anführungszeichen an der Front als Berufsberater aktiv gewesen. Schönen guten Morgen.
1: Guten Morgen.
0: Gucken wir erstmal auf die Zahlen. Wie viele Plätze sind denn aktuell noch frei?
1: Also bei den Ausbildungsstellen sieht es ganz gut aus. Wir haben noch über 2000 Ausbildungsstellen, die noch nicht besetzt sind und wo wir halt gucken können, passt der Bewerber auf diese Stelle.
0: So verglichen mit den Vorjahren, sind das viele Plätze, die frei sind?
1: Ja, also das sind viele Plätze. Es ist im Vorjahr etwa so gewesen wie jetzt. Also der Ausbildungsmarkt hat sich nicht so stark verändert. Aber gut, das Interesse an der Ausbildung ist schon ein bisschen gestiegen.
0: Heißt aber auch für alle, die jetzt noch nichts haben, es ist per se noch nicht zu spät.
1: Nein, also per se ist nicht zu spät. Man muss natürlich immer individuell gucken. Der ein oder andere sollte dann schon mal überlegen, vielleicht fange ich das im nächsten Jahr an und dann muss man über Überbrückung gucken. Ne? Also was kann man da in der Zeit Sinnvolles machen?
0: Was sind besonders beliebte Berufsfelder und auf der anderen Seite, was sind so aus Ihrer Sicht Sorgenkinder? Also wo ist es wahnsinnig schwierig, junge Menschen für zu begeistern?
1: Naja, also der liebste Beruf, es gibt ja so die Top 10, die haben sich über die Jahre kaum verändert. So, da sind immer Büroberufe ganz oben. Mhm. Und natürlich spielt auch dann der Kfz-Mechatroniker bei den Jungs immer noch eine große Rolle. Da haben wir immer die üblichen verdächtigen Berufe. Und das ist aber auch nicht schlimm, weil ja viele Jugendliche da auch einmünden. Wir haben auch ganz, ganz viele Berufe im Verkauf zum Beispiel. Das ist jetzt nicht Büro, ne? Da ist man dann schon direkt am Kunden dran. Mhm. Da ist immer die Frage, was verkauft man? Und viele denken immer an Einzelhandel oder gleich an den, ich sage mal, an Kaufhäuser. Aber das ist es ja nicht nur. Man kann ja auch im Verkauf in anderen Bereichen arbeiten.
0: Und was sind so Sorgenkinder tatsächlich, Berufsfelder so aus Ihrer Sicht, wo es wirklich schwierig ist,
1: Nachwuchs zu finden? Also Sorgenkinder sind es gar nicht, weil man wirklich gut verdient und auch Karrieremöglichkeiten hat. Aber bei Jugendlichen kommen natürlich Berufe, ich sage jetzt mal so ein Wort, Tiefbau. Das ist für viele Jugendliche erstmal abschreckend. Da fragt man sich, was kann man denn damit machen? Muss man da graben, buddeln? Aber ich sag mal so, heute Morgen, vielleicht ist es ja auch so, wir haben Glasfaserkabel in Hannover, die gebuddelt werden. Ja. Wir haben Fernwärmeleitungen, die gemacht werden. Und da sind natürlich Leute aus dem Tiefbau tätig.
0: Ja. Und gefühlt wird in Deutschland der immer gebaut.
1: Ja, irgendwo. Na klar. Und wir brauchen es dringend für die Infrastruktur. Ne? Internet läuft nicht ohne Kabel.
0: Ob junge Menschen manchmal zu festgefahren sind in ihren Wünschen und Vorstellungen, darüber sprechen wir gleich noch mit Holger Habenicht von der Agentur für Arbeit Hannover, heute früh hier bei Radio Hannover.

0: Besonders liebe Grüße aus dem Radio Hannover Studio gehen heute Morgen raus um 8.48 Uhr an alle, die ihren ersten Tag im Ausbildungsbetrieb heute früh haben. Am 1. August, Samstag, offizieller Start des Ausbildungsjahres. Und wir sprechen drüber mit Holger Habenicht von der Agentur für Arbeit Hannover. Selbst jahrelang Berufsberater gewesen und mittlerweile für die Pressearbeit zuständig. Sind junge Menschen manchmal zu festgefahren in ihren Wünschen, Träumen, Vorstellungen, wenn die zu Ihnen kommen?
1: Nee, also zu festgefahren sind sie nicht. Sie haben tolle Träume und tolle Ideen. Und wir freuen uns immer, wenn jemand motiviert genau das verfolgt und auch da hinterher ist und möchte, nein, ich möchte gerne das machen und habe da eine Idee für mein späteres Leben. Das ist ja, dann macht die Arbeit Spaß.
0: Ja.
1: Genauso Spaß macht sie aber auch, was viel häufiger vorkommt. Ich weiß gar nicht, was ich machen soll.
0: Haben Sie da mal ein Beispiel? Also ist da jemand zu Ihnen gekommen,
1: also 1,2 Abi und steht da und sagt, machen kann ich aber eigentlich alles, oder?
0: Ja. Nur was, bitte?
1: Ja, genau. Ja, genau so ist es. Und dann ist immer die Frage, wie findet man das raus?
0: Ja.
1: Und ich habe ich glaube am Wochenende, wusste ich ja schon, heute Morgen Radio, da habe ich mal überlegt, wie macht man es dann? Häufig ist es so, man benutzt ja mal so einen Test oder probiert was aus. Und wir haben natürlich jetzt solche Tests auch, die sind bei uns sehr professionell aufgebaut, keine Angst davor haben, ruhig mal machen. So ein Berufswahltest, entweder über die Berufsberatung, man kann aber auch über MyNow sowas machen, da haben wir so ein Online-Angebot, kann ich nur empfehlen. Also machen und dann kommt dabei was raus und damit dann in die Beratung kommen.
0: Das eine Beispiel war jetzt der Abiturient mit einem 1,2 Schnitt, der zu Ihnen kommt und sagt, ich kann alles machen, weiß aber nicht was. Dann gibt es junge Menschen, die kommen zu Ihnen. Ja, Tendenz eher vierer Schnitt, vielleicht noch Probleme in Sachen Sozialverhalten. Wie können Sie denen helfen?
1: Ja, also da geht es ja darum, der Realität ins Auge zu gucken und denen helfen wir, also ich sag mal, Dreier-, Viererzeugnis mit schlechtem Sozialverhalten, das ist schwierig und da ist es jetzt wichtig zu überlegen, wie kann man Verhaltensänderungen zeigen. Und das geht häufig über so ein berufsorientierendes Praktikum. Das ist schlau. Also, und das organisieren wir auch. Wir übernehmen auch Fahrtkosten, wenn es denn darum ginge, ja. Aber es gibt jetzt von uns aus kein Geld aus der Sozialgemeinschaft. Aber wir haben mit dem Praktikum den besten Hebel, um zu beweisen, hier, ich bin netter, ich kann auch mich sozial gut verhalten. Und Noten sind auch für Arbeitgeber nicht das Allerwichtigste.
0: Sie sind natürlich mit Ihrem großen Team regelmäßig in den Schulen unterwegs, machen dort die Berufsberatung, bieten ansonsten die offene Sprechstunde der Berufsberatung an bei Ihnen im Haus. Aber wann und wo ist die? Für wen ist das was? Ja, auch für Menschen, für die nächstes Jahr dann möglicherweise der Ausbildungsbeginn ansteht.
1: Also die Sprechstunde haben wir jetzt eingeführt, weil wir doch merken, so Impulse im Leben, denen sollte man nachgeben. Also wer jetzt merkt, oh, alle machen eine Ausbildung, fangen jetzt an, ich nicht. Da empfehle ich immer nicht lange nachdenken. Also wir sind Montag und Dienstag, genauso Donnerstag und Freitag immer von 9 bis 13 Uhr erreichbar. Reinkommen in die Brühlstraße, fragen, wo ist hier die Sprechstunde? Und dann ist da eine Berufsberaterin, Berufsberater und die hören zu. Das ist der Erstkontakt. Also man geht bei uns ja auch nicht raus und weiß dann so, jetzt weiß ich, was ich werden will. Das sind häufig 1-2 Termine, die man dann braucht.
0: Also allen jungen Menschen, die jetzt noch nichts gefunden haben oder für die es nächstes Jahr ansteht, sei gesagt, es ist zum einen nicht zu spät und es gibt ganz viele tolle, engagierte Menschen, die euch bei der Berufswahl helfen. Und wir haben heute früh darüber gesprochen mit Holger Habenicht von der Agentur für Arbeit Hannover. Schön, dass Sie bei uns waren. Danke für den Besuch.

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0: Streitthema Geld. In Hannover bahnt sich Streit um den neuen Haushalt an. Hintergrund ist ein drohendes dreistelliges Millionendefizit und ein umstrittenes Sparprogramm. Das gleich ein Thema um 9:30 in den nächsten Hannover News bei uns. 9 Uhr ist es jetzt.
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2: Ich bin Lea Matschulat. Angesichts des Niedrigwassers am Rhein wünscht sich Nordrhein-Westfalens Verkehrsminister Krischer eine nationale Taskforce. Sie könne rasch konkrete Maßnahmen abstimmen, wie etwa zusätzliche Lagerkapazitäten in Häfen für Gefahrgüter oder auch wie notwendige Güter auf die Bahn umgeladen werden können. Und die Taskforce könne klären, welche Güter Vorrang haben für den Transport mit dem Schiff, sagte Krischer im ZDF-Morgenmagazin. Die geplante Rentenreform sorgt weiterhin für Diskussionen. CSU-Chef Söder warnt im ARD-Sommerinterview davor, das Gesamtpaket wieder in Frage zu stellen. Der Präsident des Deutschen Instituts für Wirtschaftsforschung, Fratscher, hält die geplante Abschaffung der abschlagsfreien Rente mit 63 für unverzichtbar. Das sagt er der Rheinischen Post.
3: Der DIW-Chef ist überzeugt, ohne das Aus für die Rente mit 63 ist die Rentenreform tot. Dabei betont er noch einmal, dass von der früheren Rente ohnehin vor allem Besserverdiener und Männer profitieren würden, nicht etwa die Menschen, die von Altersarmut bedroht sind. Auch CSU-Chef Markus Söder fürchtet, dass die Rentenreform scheitert, wenn diese Empfehlung neu diskutiert wird. Arbeitsministerin Bärbel Baas von der SPD dagegen zeigt sich gesprächsbereit, obwohl sie sich bereits für die Reformpläne ausgesprochen hatte. Sie fordert die Union auf, sich auf eine Position zu einigen. Fiona Reinhardt, Nachrichtenredaktion.
2: Blitzermarathon. Mitten in der Hauptreisezeit gibt es von heute an verstärkte Radarkontrollen in den meisten Bundesländern.
4: Der Blitzermarathon dauert eine Woche lang und findet immer im April und im August statt. Laut Polizei sind solche sogenannten Speedweeks sehr effektiv, um etwas gegen Raser zu unternehmen. Auch wenn manche nur kurzzeitig vom Gas runtergehen, führen solche Aktionen allgemein zu einem besseren Bewusstsein für die Geschwindigkeit. Zu schnelles Fahren ist nach wie vor die Hauptursache für Verkehrsunfälle, die tödlich enden. Besonders viel wird in der Nähe von Schulen und Kindergärten, Baustellen, Altenheimen und Krankenhäusern geblitzt. Elisa Schuh, Nachrichtenredaktion.
2: US-Präsident Trump hat für heute neue Gespräche für ein Ende des Iran-Krieges angekündigt. Die Gespräche würden am Nachmittag stattfinden, sagte er. Wo und wer daran teilnehmen wird, dazu sagte Trump nichts. Aus dem Iran gibt es bislang keine Bestätigung für die Gespräche.
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0: Wir kommen ganz gut ins Schwitzen jetzt in den nächsten Tagen. Wieder mit 30 Grad teilweise drüber. Heute im Tiergarten Bodfeld und Wettbergen die 30 Grad angekündigt mit erstmal nur wenigen Wolken. Richtung Nachmittag und Abend werden die dicker. Dann kann es hier und da die ersten Schauer und auch kurzen Wärmegewitter geben. Gilt auch noch für die erste Nachthälfte Richtung Dienstag. Der ist erstmal trocken, aber wirklich drückend morgen. Schwülwarm, 33 Grad in der Spitze morgen Nachmittag und auch morgen Abend. Dann ein erhöhtes Risiko, dass mal was runterkommt, also Regenschauer und auch kurze Wärmegewitter.
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0: Keine Staus, gute Fahrt.
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0: Gleich Musik aus Norwegen von einem Trio, The Bowser. Die Nummer heißt Magnetic, ist sehr groovig, sehr tanzbar. Skandinavischer House-Track hier bei Radio Hannover. Vorher gibt's Robert Plant und 29 Palms. Einfach gute Musik für euren Montag. Ich bin Ansgar Borgmann.

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0: Guten Morgen und schönen Montag mit uns. Es ist 9:30.
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2: Mit Anna Weiland, guten Morgen. In Hannover bahnt sich Streit um den neuen Haushalt an. Oberbürgermeister Willit Onay und Kämmerer Axel von der Uhr ziehen normalerweise gemeinsam an einem Strang. Doch beim Entwurf für die kommenden 2 Jahre herrscht laut der neuen Presse offenbar erheblicher Dissens. Von der Uhr will den Haushalt in wesentlichen Teilen nicht mittragen. Hintergrund ist ein drohendes dreistelliges Millionendefizit und ein umstrittenes Sparprogramm. In wenigen Wochen soll der Entwurf vorgelegt werden. Oberbürgermeister Onay könnte ihn auch alleine einbringen und sich über von der Uhr hinwegsetzen. Entscheiden muss am Ende der neu gewählte Rat. Die Polizei in der Region Hannover beteiligt sich wieder an der europaweiten Speed Week. Seit heute läuft der Blitzermarathon bis Sonntag. Im Fokus stehen verstärkte Tempokontrollen in der gesamten Region. Überhöhte Geschwindigkeit ist eine der häufigsten Ursachen für schwere Unfälle. Allein 2025 gab es in der Region 4 tödliche Unfälle durch Rasen. Die Einsätze in der Speed Week erfolgen überwiegend kurzfristig. Konkrete Standorte werden nicht genannt.
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2: Auf dem Schützenfest in Lehrte hat es am Wochenende eine Schlägerei gegeben. 5 Personen wurden dabei leicht verletzt. Alle Beteiligten waren stark alkoholisiert. Die Hintergründe sind noch unklar. Es wurden mehrere Anzeigen wegen Körperverletzung aufgegeben. Ein 48-jähriger Autofahrer ist in Burgwedel am Steuer mit 3,25 Promille erwischt worden. Die Polizei hatte ihn wegen auffälliger Fahrweise kontrolliert. Er war fast gegen eine Verkehrsinsel gefahren. Der Führerschein wurde beschlagnahmt. Auf der B443 in Lehrte starten heute Sanierungsarbeiten. Zunächst wird der Verkehr einspurig an der Baustelle vorbeigeführt. Ab dem 10. August folgt eine Vollsperrung. Der Durchgangsverkehr wird dann weiträumig umgeleitet.
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0: Die Temperaturen ziehen zum Start in die neue Woche noch mal so ein bisschen an. 30 Grad heute in der Südstadt, in Rickling und in Ronnenberg. Schwülwarm, morgen dann 33 Grad in der Spitze. Das kann heute schon im Laufe des Tages so Richtung Abend und Nacht einzelne Schauer- und Wärmegewitter geben. Morgen in der schwülwarmen Luft sind dann zum Start in den Tag und dann morgen Nachmittag und am Abend auch Schauer- und Wärmegewitter möglich.
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0: Ohne Staus um 9:45. Also euch allen unterwegs eine gute und sichere Fahrt.

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0: ganze Region.
1: Direkt laut und mit Energie in die neue Woche starten. Ska und Punk aus Detroit bekommt ihr heute im Schier Heinz. The Suicide Machines spielen ab 20 Uhr. Karten für The Suicide Machines kosten euch 24 Euro, 20 Uhr im Schier Heinz geht's los. Dann, wenn eure Kids oder Teenies jetzt in den Ferien noch Bock haben, Selbstverteidigung zu lernen, ich habe damals auch so einen Kurs gemacht, gibt's die Möglichkeit, Taekwondo auszuprobieren, eine traditionelle koreanische Kampfkunst. Kinder ab 12 Jahren können mitmachen. Los geht's um 18 Uhr in der Sportakademie Dr. Lee. Und die Eltern können schwitzen beim Beachvolleyball zum Beispiel im Rahmen der Sport im Park Angebote. Geht's auch los um 18 Uhr im Stadtteilzentrum Mühlenberg. Oder aber Party auf dem Maschstierfest. Ab 19 Uhr legt DJ Lifestyle Hits aus den 2000er auf. Sorgt für Nostalgie und Ohrwürmer an der Löwenbastion.
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0: Schönen Montag, hier ist Radio Hannover.
1: Nach der Turbobaustelle ist vor der Turbobaustelle auf der A2 zwischen Hannover West und Langenhagen. Da ist die erste Turbobaustelle abgeschlossen. Eine zweite soll jetzt am kommenden Wochenende folgen. Sein Thema gleich um halb in den nächsten Hannover News. 10 Uhr ist es jetzt.
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3: Ich bin Lea Matschulat. Immer leistungsfähigere KI-Modelle machen den deutschen Sicherheitsbehörden Sorgen. Der Verfassungsschutz warnt im Handelsblatt, dass dadurch deutlich mehr Cyberangriffe im großen Stil möglich werden. Auch das Bundesamt für Sicherheit in der Informationstechnik sieht dadurch eine wachsende Bedrohung im Cyberraum.
4: Die KI-Modelle führender Entwickler hätten im vergangenen Jahr schon gezeigt, dass sie großes Potenzial darin haben, Schwachstellen zu finden und dass sie diese Lücken dann auch selbst ausnutzen können, so ein Sprecher des Bundesamts für Sicherheit in der Informationstechnik. Bisher würden Kriminelle nur davon abgehalten, diese Technik zu nutzen, weil der Rechenaufwand und die Kosten so hoch sind. Mit günstigerer Hardware dürfte diese Hürde aber sinken. Gleichzeitig betonen das Bundesamt und der Verfassungsschutz aber auch, dass künstliche Intelligenz unverzichtbar ist, zum Beispiel auch für moderne Verteidigung. Strategien. Fiona Reinhardt, Nachrichtenredaktion.
3: Angesichts des Niedrigwassers am Rhein wünscht sich Nordrhein-Westfalens Verkehrsminister Krischer eine nationale Taskforce. Sie könne rasch konkrete Maßnahmen abstimmen, wie etwa zusätzliche Lagerkapazitäten in Häfen für Gefahrgüter oder auch wie notwendige Güter auf die Bahn umgeladen werden können. Das sagte Krischer im ZDF-Morgenmagazin. Im Konflikt zwischen den USA und dem Iran gibt es vorsichtige Hoffnung auf Entspannung. US-Präsident Trump hat ein groß angelegtes Militärmanöver vorerst gestoppt, um neuen Verhandlungen eine Chance zu geben. Die Gespräche sollen heute Nachmittag stattfinden, sagte Trump.
5: An den Ölmärkten sorgt Trumps Entscheidung direkt für Erleichterung. Der Ölpreis ist um mehr als $4 pro Barrel gefallen. Gleichzeitig macht der US-Präsident klar, die Angriffspläne liegen weiter bereit und könnten jederzeit umgesetzt werden. Ob es wirklich zu einer Einigung kommt, ist völlig offen. Der Iran hat die angekündigten Gespräche bisher nicht bestätigt. Im Kern geht es weiter um zwei große Streitpunkte. Das iranische Atomprogramm und die wichtige Schifffahrtsroute durch die Straße von Hormuz. Zoe Tessovali, Nachrichtenredaktion.
3: In Griechenland versucht die Feuerwehr weiterhin, die schweren Waldbrände einzudämmen. In Spanien hat sich die Lage dagegen deutlich entspannt und auch in Frankreich bleibt die Situation trotz einiger neuer Feuer stabil. Westlich der griechischen Hauptstadt Athen sind bereits mehr als 10.000 Hektar Wald zerstört.
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1: 20 Grad Marke haben wir schon übersprungen. 22 Grad messen wir im Moment in der Südstadt in Bodfeld und Garbsen. Und wir knacken auch noch die 30 Grad Marke. 30 nehme ich die angekündigten Höchstwerte für heute. Erstmal viel Sonne. Da sind nur, wenn überhaupt, aktuell wenige Wolken unterwegs. Das ändert sich so Richtung Spätnachmittag und Abend. Dann mehr und mehr Quellwolken. Bedeutet heute Abend und auch in der ersten Nachthälfte kann es Schauer und vereinzelt auch Wärmegewitter geben. Morgen dann der Dienstag sehr schwül. 33 Grad, die angekündigten Spitzenwerte. Erstmal noch trocken, trotz einiger Quellwolken. Morgen in der zweiten Tageshälfte dann wieder ein erhöhtes Risiko, dass was runterkommt in Sachen Schauer und Gewitter.
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1: Um kurz nach 10, keine Staus.
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1: Dankeschön, Lorena. Die schickt per WhatsApp einen Blitzer, gesehen auf der Friedrich-Ebert-Straße, von der Ausfahrt zur Stadionbrücke in der Baustelle. Da, wo es geht, eine gute Fahrt. Und ihr denkt bitte dran, Hannover fährt fair.
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1: Bestimmte KI-generierte Inhalte müssen jetzt eindeutig gekennzeichnet werden, für wen das gilt und für wen das vor allem auch nicht gilt. Das ist unser Thema gleich in gut 10 Minuten an diesem Montagvormittag hier bei Radio Hannover. Ich bin Ansgar Borgmann, schön, dass ihr mit dabei seid.

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0: Hier ist Radio Hannover am Montag. Guten Morgen. Ein im Tütü tanzender Bundeskanzler Friedrich Merz oder auch ein feuerspuckender Drache, der über den Maschsee fliegt. Mit künstlicher Intelligenz sind solche Bilder möglich. Radio Hannover-Kollegin Anna Weiland, bestimmte KI-generierte Inhalte, die müssen jetzt eindeutig gekennzeichnet werden. Dafür gelten neue Regeln.
1: Ja, und zwar seit gestern in der EU. Solche Bilder wie etwa der tanzende Merz oder der Drache über dem Maschsee, die sind ja heutzutage mit wenigen Klicks erstellt. Ja, und wenn es jetzt nicht ganz so absurd ist, dann können die schon echt realistisch wirken und deswegen jetzt die neuen Transparenzregeln.
0: Die aber nicht für alle KI-Inhalte gelten.
1: Genau, es wird unterschieden nach Person, Zweck und Inhalt. Die neue Verordnung nimmt zum Beispiel Anbieter ins Visier, also OpenAI, Google und Meta. Die müssen die Inhalte dann technisch markieren mit Wasserzeichen und Metadaten. Ja, und Chatbots müssen auch so gebaut sein, dass Menschen merken, dass sie mit einer Maschine sprechen. Mhm. Und dann ist auch immer die Frage, wie realistisch das ist. Also so ein feuerspuckender Drache über dem Maschsee ist jetzt offensichtlich Fantasie und damit auch unkritisch. Anders sieht die Sache bei Deepfakes aus. Also zum Beispiel Aussagen von Menschen, die echt wirken können. Mhm. Ja, und die es beruflich einsetzen, also KI-Unternehmen zum Beispiel oder eben auch Redaktionen, die müssen die Inhalte dann kennzeichnen. Zum Beispiel steht unter Artikeln dann sowas drunter wie, dieser Artikel wurde mit KI erstellt. Es muss also einen klaren Hinweis geben und bei Verstößen drohen Bußgelder mit bis zu 15 Millionen Euro.
0: Die Regeln gelten aber nicht, wenn ich privat ein Bild erstelle und das dann verschicke.
1: Genau, jetzt mal angenommen, so rein hypothetisch, du würdest einen Clip von dir im Tütü tanzend erstellen wollen, rein hypothetisch natürlich.
0: Ja, natürlich.
1: Das kannst du immer noch machen, ohne dass du irgendwas kennzeichnen musst und dann in private WhatsApp-Gruppen stellen oder privat auf Social Media posten. Auf den Social Media Kanälen von Radio Hannover oder eben auf unserer Webseite, das ginge dann nicht ohne weiteres.
0: In der EU gelten seit gestern neue Regeln für bestimmte KI-generierte Inhalte, die müssen jetzt eindeutiger gekennzeichnet werden. Anna Weiland, danke für die Infos.

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1: Kurz nach 10:30 jetzt.
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3: Mit Anna Weiland, guten Tag. Die Zahl der Kinder, die in Niedersachsen Opfer von Gewalt werden, ist in den vergangenen Jahren stark gestiegen. Zwischen 2020 und 2025 nahm sie um 60% zu. Im vergangenen Jahr waren es mehr als 12.000 Fälle. Das geht aus einer Antwort des niedersächsischen Justizministeriums auf eine kleine Anfrage der CDU hervor. Die meisten Fälle machen Körperverletzungen und Bedrohungen aus. Anstiege gab es auch bei den Zahlen von unter anderem sexuellem Missbrauch und Raubdelikten. Das Justizministerium führt die Entwicklung unter anderem auf Nachholeffekte der Corona-Zeit zurück. Angeklagt werden den Angaben zufolge nur wenige der Taten, Verurteilungen seien noch seltener. Nach der Turbobaustelle ist vor der Turbobaustelle. Auf der A2 zwischen Hannover West und Langenhagen ist die erste Turbobaustelle abgeschlossen. Die Strecke in Richtung Berlin ist wieder freigegeben. Wegen der frischen Fahrbahndecke gilt dort vorerst Tempo 80. Ein zweites Sperrwochenende ist von Freitag bis Montag angesetzt. Dann soll der Abschnitt zwischen Hannover West und Bodfeld für rund 58 Stunden voll gesperrt werden. Der Verkehr wird dann über die A352 und die A7 umgeleitet. Die A2 zählt zu den staureichsten Autobahnen Deutschlands.
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3: In Burgdorf und Uetze sind am Wochenende Kupferdiebe unterwegs gewesen. Laut Polizei sind Kupferbleche von Mauern und Hausfassaden sowie ein massives Vogelhaus gestohlen worden. Zur Schadenshöhe macht die Polizei keine Angaben. Täterhinweise gibt es nicht. In der Isernhagener Straße in der List wurde heute Morgen ein Feuer in einem Mehrfamilienhaus gemeldet. 14 Bewohner mussten evakuiert werden, verletzt wurde niemand. Die Feuerwehr bekam den Brand schnell unter Kontrolle. Und auf der S-Bahn-Linie 5 werden ab Mittwoch vorübergehend Züge der Train Rental GmbH eingesetzt, bis Ende September. Das betrifft einzelne Fahrten zwischen Hameln und dem Flughafen Hannover. Wegen Fahrzeugmangel ist dort ein alter Zug aus den 70er Jahren unterwegs. Ein solcher war bereits im Februar im Einsatz.
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1: Wir sind immer mehr auf dem Weg Richtung Spitzenwerte. Heute 23 Grad aktuell in Altwambüchen in der Nordstadt und in Rethen. 30 gibt's, die erreichen wir dann heute Nachmittag. Es wird also muckelig warm. Im Moment noch reichlich blauer Himmel, kaum Wolken unterwegs. Das ändert sich Richtung Abend und Nacht. Dann kann es auch Schauer und Gewitter geben. Auch in der ersten Nachthälfte ist da teilweise noch was bei. Morgen der Dienstag, der, so wie es aussieht, wärmste Tag in dieser Woche. Schwülwarm wird es mit 33 Grad in der Spitze. Und in dieser schwülwarmen Luft, da drohen dann Richtung Nachmittag und Abend Schauer und Wärmegewitter.
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1: Keine Staus, aber Schafe auf der Fahrbahn. Und zwar in der Region auf der Straße am Hasenberge zwischen Altgabsten und Habelse. Hier im Moment Schafe unterwegs. Fahrt da bitte entsprechend vorsichtig. Allen unterwegs eine gute und sichere Fahrt und schönen Montagvormittag mit Radio Hannover. Ich bin Ansgar Borgmann.

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1: Auf und rund um die Maschseebühne, da heißt es heute Fisch sucht Fahrrad. Das waren ja legendäre Partys in Hannover, die größten Single-Treffs, die man sich vorstellen konnte. Und ehemalige, die sich dort gefunden haben, die werden heute mit dabei sein. Außerdem gibt es die legendären Nummernaufkleber. Waren ja damals dazu da, sich besser kennenzulernen. Und sehr wahrscheinlich gibt es dazu auch die passende Musik. Also wer Lust hat, mal vorbeizuschauen. Fisch sucht Fahrrad heißt es heute auf dem Maschseefest ab 18 Uhr. Außerdem heißt es Summer 2000 Party mit DJ Lifestyle. Das Ganze an der Löwenbastion. Der DJ liefert die größten Hits eines Jahrzehnts, nämlich des Jahrzehnts der 2000er. Voller Kultsongs und Partyhymnen. Um 19 Uhr geht's an der Löwenbastion los. Und im irischen Dorf am Südanleger, da gibt es heute traditionellen Irish Folk, mitreißende Melodien und echtes Pub-Feeling, so wird es zumindest versprochen. Denn Bad Penny auftritt Irish Folk und Celtic Music ab 19 Uhr.
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0: Die Polizei in der Region Hannover beteiligt sich wieder an der europaweiten Speed Week. Seit heute läuft der Blitzermarathon, und zwar die ganze Woche. Details dazu für euch in den Hannover News um 11:30. Jetzt ist es 11:15.
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2: Ich bin Lea Matschulat. Angesichts des Niedrigwassers am Rhein wünscht sich Nordrhein-Westfalens Verkehrsminister Krischer eine nationale Taskforce. Sie könne rasch konkrete Maßnahmen abstimmen, wie etwa zusätzliche Lagerkapazitäten in Häfen für Gefahrgüter oder auch wie notwendige Güter auf die Bahn umgeladen werden können. Und die Taskforce könne klären, welche Güter Vorrang haben für den Transport mit dem Schiff, sagte Krischer im ZDF-Morgenmagazin. Die geplante Rentenreform sorgt weiterhin für Diskussionen. CSU-Chef Söder warnt im ARD-Sommerinterview davor, das Gesamtpaket wieder in Frage zu stellen. Der Präsident des Deutschen Instituts für Wirtschaftsforschung, Fratscher, hält die geplante Abschaffung der abschlagsfreien Rente mit 63 für unverzichtbar. Das sagt er der Rheinischen Post.
3: Der DIW-Chef ist überzeugt, ohne das Aus für die Rente mit 63 ist die Rentenreform tot. Dabei betont er noch einmal, dass von der früheren Rente ohnehin vor allem Besserverdiener und Männer profitieren würden, nicht etwa die Menschen, die von Altersarmut bedroht sind. Auch CSU-Chef Markus Söder fürchtet, dass die Rentenreform scheitert, wenn diese Empfehlung neu diskutiert wird. Arbeitsministerin Bärbel Baas von der SPD dagegen zeigt sich gesprächsbereit, obwohl sie sich bereits für die Reformpläne ausgesprochen hatte. Sie fordert die Union auf, sich auf eine Position zu einigen. Fiona Reinhardt, Nachrichtenredaktion.
2: Blitzermarathon. Mitten in der Hauptreisezeit gibt es von heute an verstärkte Radarkontrollen in den meisten Bundesländern.
4: Der Blitzermarathon dauert eine Woche lang und findet immer im April und im August statt. Laut Polizei sind solche sogenannten Speedweeks sehr effektiv, um etwas gegen Raser zu unternehmen. Auch wenn manche nur kurzzeitig vom Gas runtergehen, führen solche Aktionen allgemein zu einem besseren Bewusstsein für die Geschwindigkeit. Zu schnelles Fahren ist nach wie vor die Hauptursache für Verkehrsunfälle, die tödlich enden. Besonders viel wird in der Nähe von Schulen und Kindergärten, Baustellen, Altenheimen und Krankenhäusern geblitzt. Elisa Schuh, Nachrichtenredaktion.
2: US-Präsident Trump hat für heute neue Gespräche für ein Ende des Iran-Krieges angekündigt. Die Gespräche würden am Nachmittag stattfinden, sagte er. Wo und wer daran teilnehmen wird, dazu sagte Trump nichts. Aus dem Iran gibt es bislang keine Bestätigung für die Gespräche.
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0: Das heiße Wetter sammelt sich jetzt Anfang der Woche nochmal in der Region Hannover. Schwüle 30 Grad sind heute drin. Aktuell messen wir schon 24 am Maschsee, am Steinhuder Meer und vor dem Rathaus in Burgwedel. Morgen bis zu 33 Grad, dann sind auch Gewitter möglich.
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0: Die A2 Hannover Richtung Braunschweig zwischen Lehrte Ost und Hämeler Wald. Da ist die Fahrbahn auf zwei Fahrstreifen verengt. Grund dafür ist eine Wanderbaustelle auf dem rechten Fahrstreifen und dem Standstreifen. Da besteht Staugefahr. Die A7 Hannover Richtung Kassel. Da ist die Ausfahrt Laatzen vorübergehend gesperrt und die Fahrbahn auf zwei Fahrstreifen verengt. Da gibt es eine Baustelle auf dem Verzögerungsstreifen und Grünpflegearbeiten noch bis ca. 15 Uhr. Die B6 Westschnellweg Hannover-Nienburg zwischen der Herrenhäuser Straße in Hannover und der Stöckener Straße. In beiden Richtungen ist die Fahrbahn da auf einen Fahrstreifen verengt. Da werden Schutzplanken am Mittelstreifen erneuert. Und am Hasenberge besteht Gefahr zwischen Altgabsen und Havelse. In beiden Richtungen sind da nämlich Schafe auf der Fahrbahn. Egal, wohin ihr gerade unterwegs seid, kommt gut und sicher durch.
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4: 25.900 Punkte, der DAX auf dem Konto plus 0,9%. Der Euro stagniert bei einem US-Dollar 15. Der Ölpreis gibt nach den ersten positiven Signalen aus dem Nahen Osten heute Morgen deutlich nach, über 6%, und fällt unter die Marke von 80 US-Dollar pro Barrel. Der Ölpreis, der Goldpreis klettert leicht auf Werte von rund 4.050 US-Dollar für die Feinunze. Und in den Charts derzeit vorne Infineon, RWE und SAP. Die Verlierer Scout24, Simrise und Zalando.
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1: Mit Anna Weiland. Guten Tag. Mehr als einen Monat nach der tödlichen Gewalttat in Stade sind rund 900.000 Euro in Spendenaktionen für die Hinterbliebenen zusammengekommen. Der Großteil des Geldes ist für zwei kleine Kinder einer getöteten Jugendamtsmitarbeiterin aus der Region Hannover bestimmt. Die Kinder sind durch die Tat zu Vollwaisen geworden. Die Spenden sollen ihre Versorgung, Betreuung und Bildung sichern, heißt es in dem Spendenaufruf auf der Plattform GoFundMe. Ende Juni hatte ein 45-jähriger aus Garbsen in einer Jugendhilfeeinrichtung in Stade 6 Menschen getötet, darunter Mitarbeitende des Jugendamtes der Region Hannover. Der Tatverdächtige nahm sich später in Haft das Leben. Die Polizei in der Region Hannover beteiligt sich wieder an der europaweiten Speed Week. Seit heute läuft der Blitzermarathon bis Sonntag. Im Fokus stehen verstärkte Tempokontrollen in der gesamten Region. Überhöhte Geschwindigkeit ist eine der häufigsten Ursachen für schwere Unfälle. Allein 2025 gab es in der Region 4 tödliche Unfälle durch Rasen. Die Einsätze in der Speed Week erfolgen überwiegend kurzfristig. Konkrete Standorte werden nicht genannt.
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1: Auf dem Schützenfest in Lehrte hat es am Wochenende eine Schlägerei gegeben. 5 Personen wurden dabei leicht verletzt. Alle Beteiligten waren stark alkoholisiert. Die Hintergründe sind noch unklar. Es wurden mehrere Anzeigen wegen Körperverletzung aufgegeben. In Ronnenberg starten heute die Bauarbeiten am Kirchhügel. Die Straße am Kirchhof und das Umfeld werden umfassend saniert und aufgewertet. Unter anderem wird der Asphalt ersetzt und der Bereich soll barrierefrei werden. Die Arbeiten sollen bis zu ein Jahr lang dauern. Auf der B443 in Lehrte starten heute Sanierungsarbeiten. Zunächst wird der Verkehr einspurig an der Baustelle vorbeigeführt. Ab dem 10. August folgt eine Vollsperrung. Der Durchgangsverkehr wird dann weiträumig umgeleitet.
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1: Mein Freund ist bei dem Wettergefühl schon in den Keller umgezogen. Da lässt es sich noch ganz gut aushalten, temperaturmäßig. Es ist heiß heute und auch die kommenden Tage in der Region. Heute maximal 30 Grad. Aktuell messen wir 25 in Langenhagen, in Altlarzen und in Bodfeld. Morgen bis zu 33 Grad möglich. Und auch Gewitter kann es geben.
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1: Die A2 Hannover Richtung Braunschweig zwischen Lehrte Ost und Hemeler Wald. Die Fahrbahn ist da auf 2 Fahrstreifen verengt wegen einer Wanderbaustelle auf dem rechten Fahrstreifen und dem Standstreifen. Es gibt Staugefahr. Die A7 Hannover Richtung Kassel, da ist die Ausfahrt Laatzen vorübergehend gesperrt. Die Fahrbahn auf 2 Fahrstreifen verengt. Da gibt es nämlich eine Baustelle auf dem Verzögerungsstreifen und Grünpflegearbeiten noch bis ca. 15 Uhr heute. Die B3 Hannover Richtung Celle zwischen Oze und Elershausen der B3, da sind Personen auf der Fahrbahn und es besteht Gefahr durch ein defektes Fahrzeug auf dem rechten Fahrstreifen. Die B6 Westschnellweg Hannover-Nienburg zwischen der Herrenhäuser Straße und der Stöckener Straße. In beiden Richtungen ist da die Fahrbahn auf einen Fahrstreifen verengt. Grund dafür ist eine Schutzplankenerneuerung am Mittelstreifen. Da gibt es eine Tagesbaustelle. Und Hannover der Niedersachsenring zwischen der Fahrenwalder Straße und der Ferdinand-Walbrecht-Straße. In beiden Richtungen sind da Personen auf der Fahrbahn. Seid da bitte besonders vorsichtig. Egal, wohin ihr gerade unterwegs seid, kommt gut und sicher durch.

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0: Mehr als einen Monat nach der tödlichen Gewalttat in Stade sind rund 900.000 Euro in Spendenaktionen für die Hinterbliebenen zusammengekommen. Details dazu für euch in den Hannover News um 12:30. Jetzt ist es 11:45.
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2: Ich bin Lea Matschulat. Nach dem krachend gescheiterten Investorendeal droht die Europäische Fußballunion, FIFA-Boss Infantino, mit rechtlichen Schritten. Wie der Telegraph und die Financial Times berichten, hat die UEFA den Weltverbandspräsidenten aufgefordert, sämtliches Material im Zusammenhang mit dem Vorhaben nicht zu vernichten. Eine offizielle Bestätigung liegt noch nicht vor. Immer leistungsfähigere KI-Modelle machen den deutschen Sicherheitsbehörden Sorgen. Der Verfassungsschutz warnt im Handelsblatt, dass dadurch deutlich mehr Cyberangriffe im großen Stil möglich werden. Auch das Bundesamt für Sicherheit in der Informationstechnik sieht dadurch eine wachsende Bedrohung im Cyberraum.
3: Die KI-Modelle führender Entwickler hätten im vergangenen Jahr schon gezeigt, dass sie großes Potenzial darin haben, Schwachstellen zu finden und dass sie diese Lücken dann auch selbst ausnutzen können, so ein Sprecher des Bundesamts für Sicherheit in der Informationstechnik. Bisher würden Kriminelle nur davon abgehalten, diese Technik zu nutzen, weil der Rechenaufwand und die Kosten so hoch sind. Mit günstigerer Hardware dürfte diese Hürde aber sinken. Gleichzeitig betonen das Bundesamt und der Verfassungsschutz aber auch, dass künstliche Intelligenz unverzichtbar ist, zum Beispiel auch für moderne Verteidigung. Strategien. Fiona Reinhardt, Nachrichtenredaktion.
2: Im Konflikt zwischen den USA und dem Iran gibt es vorsichtige Hoffnung auf Entspannung. US-Präsident Trump hat einen groß angelegten Militärschlag gestoppt, um neuen Verhandlungen eine Chance zu geben. Die Gespräche sollen heute Nachmittag stattfinden.
4: An den Ölmärkten sorgt Trumps Entscheidung direkt für Erleichterung. Der Ölpreis ist um mehr als $4 pro Barrel gefallen. Gleichzeitig macht der US-Präsident klar, die Angriffspläne liegen weiter bereit und könnten jederzeit umgesetzt werden. Ob es wirklich zu einer Einigung kommt, ist völlig offen. Der Iran hat die angekündigten Gespräche bisher nicht bestätigt. Im Kern geht es weiter um zwei große Streitpunkte: das iranische Atomprogramm und die wichtige Schifffahrtsroute durch die Straße von Hormuz. Zoe Tessovali, Nachrichtenredaktion.
2: Die Wald- und Buschbrände westlich der griechischen Hauptstadt Athen sind noch nicht unter Kontrolle. Die Feuerwehren konzentrieren sich auf zwei Gebiete, berichten griechische Medien. Unter anderem geht es um Feuer nahe der Stadt Megara mit gut 36.000 Einwohnern.
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0: 3 Tage schwitzen jetzt erstmal noch. Das heiße Wetter sammelt sich jetzt Anfang der Woche nochmal in der Region. Schwüle 30 Grad gibt es heute. Aktuell 25 sind es in Pattensen, in Isernhagen, NB und in Hainholz. Morgen bis zu 33 Grad und dann sind auch Gewitter möglich.
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0: Die A2 Hannover Richtung Braunschweig zwischen Lehrte Ost und Hämeler Wald. Da ist die Fahrbahn auf 2 Fahrstreifen verengt. Da gibt es eine Wanderbaustelle auf dem rechten Fahrstreifen und dem Standstreifen und Staugefahr. Die A7 Hannover Richtung Kassel. Da ist die Ausfahrt Laatzen vorübergehend gesperrt und die Fahrbahn auf 2 Fahrstreifen verengt. Da gibt es eine Baustelle auf dem Verzögerungsstreifen und Grünpflegearbeiten noch bis heute Nachmittag. Die B6, der Westschnellweg Hannover-Nienburg zwischen der Herrenhäuser Straße und der Stöckener Straße. In beiden Richtungen ist die Fahrbahn da auf 1 Fahrstreifen verengt. Da werden aktuell die Schutzplanken am Mittelstreifen erneuert. Und der Niedersachsenring hier in Hannover zwischen der Fahrenwalder Straße und der Ferdinand-Walbrecht-Straße. In beiden Richtungen besteht dadurch Gefahr durch Personen auf der Fahrbahn. Egal, wohin ihr gerade unterwegs seid, kommt gut und sicher durch.
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1: Mit Anna Weiland, guten Tag. Mehr als einen Monat nach der tödlichen Gewalttat in Stade sind rund 900.000 Euro in Spendenaktionen für die Hinterbliebenen zusammengekommen. Der Großteil des Geldes ist für zwei kleine Kinder einer getöteten Jugendamtsmitarbeiterin aus der Region Hannover bestimmt. Die Kinder sind durch die Tat zu Vollwaisen geworden. Die Spenden sollen ihre Versorgung, Betreuung und Bildung sichern, heißt es in dem Spendenaufruf. Ende Juni hatte ein 45-Jähriger aus Garbsen in einer Jugendhilfeeinrichtung in Stade 6 Menschen getötet, darunter Mitarbeitende des Jugendamtes der Region Hannover. Der Tatverdächtige nahm sich später in der Haft das Leben. Viele Auszubildende in der Region Hannover starten jetzt in den Beruf. In vielen Branchen ist Anfang August Ausbildungsstart. Zur aktuellen Lage auf dem Ausbildungsmarkt in der Region Hannover, Holger Habenicht, Sprecher der Agentur für Arbeit.
2: Also, die Lage am Ausbildungsmarkt ist so wie in den Vorjahren auch. Wir haben tatsächlich etwas mehr Bewerber als Ausbildungsstellen. Aber für eine Auswahl für die Unternehmen ist das natürlich wichtig, dass da ein paar mehr sind, die sich bewerben und die vielleicht gut ins Team passen. Denn man sucht ja nicht nur immer nach Ausbildungsstellen, man sucht ja auch nach Leuten, die in dieses Unternehmen passen. Deswegen würde ich sagen, Lage gut.
1: Ein klassischer Bereich, wo es viele Ausbildungsplätze in der Region gibt, ist zum Beispiel im Verkauf. Besonders beliebt sind unter anderem Ausbildungsplätze im Büro.
0: Und jetzt noch mehr Kurzmeldungen für die ganze Region Hannover.
1: Auf der A2 zwischen Hannover West und Langenhagen ist die erste Turbobaustelle abgeschlossen. Wegen der frischen Fahrbahndecke gilt dort vorerst Tempo 80. Ein zweites Sperrwochenende ist von Freitag bis Montag angesetzt. Dann soll der Abschnitt zwischen Hannover West und Bodfeld für rund 58 Stunden voll gesperrt werden. In Wunstorf und Steinhude werden Parkscheinautomaten modernisiert. Ab Mitte August ist dann laut Stadt Wunstorf kontaktloses Bezahlen möglich. Gleichzeitig steigen in Steinhude die Parkgebühren. Und auf der S-Bahn-Linie 5 werden ab Mittwoch vorübergehend Züge der Train Rental GmbH eingesetzt, bis Ende September. Das betrifft einzelne Fahrten zwischen Hameln und dem Flughafen Hannover. Wegen Fahrzeugmangel ist dort ein alter Zug aus den 70er Jahren unterwegs. Ein solcher war bereits im Februar im Einsatz.
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3: Mein Freund ist bei dem Wetter gefühlt jetzt schon in den Keller umgezogen, weil da lässt es sich von den Temperaturen noch ganz gut aushalten. Heute ist es heiß und auch die kommenden Tage, ja, werden wir wahrscheinlich schwitzen. Maximal 30 Grad heute. Aktuell sind es 25 in Brelingen, in Stöcken und in Lehrte. Morgen dann bis zu 23 Grad und dann sind auch Gewitter möglich.
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1: Die A2 Hannover Richtung Braunschweig zwischen Lehrte Ost und Hämeler Wald. Da ist die Fahrbahn auf zwei Fahrstreifen verengt. Grund dafür ist eine Wanderbaustelle und zwar auf dem rechten Fahrstreifen und dem Standstreifen. Es besteht Staugefahr. Die A7 Hannover Richtung Kassel. Da ist die Ausfahrt Laatzen vorübergehend gesperrt und die Fahrbahn auf zwei Fahrstreifen verengt. Grund dafür ist eine Baustelle auf dem Verzögerungsstreifen und Grünpflegearbeiten noch bis heute Nachmittag. Die A7 Kassel Richtung Hannover zwischen Hildesheim und dem Dreieck Hannover Süd. 5 Kilometer stockenden Verkehr gibt es im Baustellenbereich. Die A7 Hannover-Hamburg zwischen Mellendorf und Berghof. In beiden Richtungen besteht da Gefahr durch Radfahrer auf der Fahrbahn. Seid da bitte besonders vorsichtig. Und die B6 der Westschnellweg Hannover-Nienburg zwischen der Herrenhäuser Straße und der Stöckener Straße. In beiden Richtungen ist die Fahrbahn da auf einen Fahrstreifen verengt. Grund dafür ist eine Schutzplankenerneuerung am Mittelstreifen und eine Tagesbaustelle dafür. Egal, wohin ihr gerade unterwegs seid. Kommt gut und sicher durch.

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0: Mehr als einen Monat nach der tödlichen Gewalttat in Stade sind rund 900.000 Euro in Spendenaktionen für die Hinterbliebenen zusammengekommen. Details dazu für euch in den Hannover News um halb. Jetzt ist es kurz nach eins.
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2: Ich bin Lea Matschulat. Der Streit um den gescheiterten Milliardenplan von FIFA-Präsident Infantino geht in die nächste Runde. Die UEFA droht jetzt, so wie es aussieht, mit rechtlichen Schritten. Sie hat Infantino aufgefordert, sämtliches Material im Zusammenhang mit dem Vorhaben nicht zu vernichten. Der deutschen Presseagentur wurde bestätigt, dass ein Schreiben zur Beweissicherung versandt wurde.
3: Sehr viel stärker kann man das Misstrauen kaum ausdrücken, als es die UEFA mit diesem Brief getan hat. Der Europäische Verband prüfe jetzt die Einleitung rechtlicher Schritte, eines Schiedsverfahrens und/oder Beschwerden bei den zuständigen Aufsichtsbehörden, heißt es da. Auch der US-Technologieinvestor Joshua Kushner soll so einen Brief erhalten haben. Er sollte bei dem Projekt eine Schlüsselrolle einnehmen. Auch Infantinos Wiederwahl als FIFA-Präsident im März nächsten Jahres droht jetzt durch die Affäre zu scheitern. Thomas Thonfeld, Nachrichtenredaktion.
2: Der DAX hat zum Wochenstart einen neuen Rekord aufgestellt. Der Deutsche Leitindex stieg erstmals über die Marke von 25.900 Punkten. Händler führen das auf die Hoffnung zurück, dass sich die USA und der Iran annähern könnten.
4: US-Präsident Trump hat geplante Angriffe erst einmal gestoppt und will reden. Wir werden mit Iran verhandeln, kündigt er an. Und das heißt auch über die für die Weltwirtschaft so wichtige Straße von Hormuz. Prompt gingen auch die Ölpreise runter. Die Sorgen vor steigender Inflation sind nun etwas geringer. Gepusht wurde das Hoch aber auch von Tech-Aktien in den USA und Asien. Die hatten sich zuletzt merklich erholt. Claudia Wächter, Nachrichtenredaktion.
2: Die Wald- und Buschbrände westlich der griechischen Hauptstadt Athen sind noch nicht unter Kontrolle. Die Feuerwehr konzentriere sich auf zwei Gebiete, berichten griechische Medien. Unter anderem geht es um Feuer nahe der Stadt Megara mit gut 36.000 Einwohnern. Eine 14-Jährige soll im Landkreis Heilbronn in Baden-Württemberg versucht haben, eine 16-Jährige zu töten. Sie wollte das ältere Mädchen der Polizei zufolge ausrauben und griff es mit einem Messer an. Die 16-Jährige wurde verletzt. Gegen die 14-Jährige wurde ein Haftbefehl erlassen, unter anderem wegen versuchten Mordes. Die beiden Jugendlichen sollen sich nicht gekannt haben.
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0: Der August übernimmt den Staffelstab Hitze vom Juli ganz elegant einfach mit. Auch heute Nachmittag gibt es viel Sonne bei Temperaturen bis 31 Grad. Aktuelle Werte 25 sind in Langenhagen, 26 Grad am Weidendamm in der Nordstadt und 27 Grad in Basinghausen. Morgen dann noch einmal wärmer bis 34 Grad, aber auch mehr Wolken und insbesondere morgens sind einzelne Schauer und Gewitter mit drin. Am Mittwoch dann ähnlich Sonne und Wolken im Wechsel mit einzelnen Schauern bis 32 Grad.
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0: Vorsicht bitte auf der A7. 5 Kilometer stockender Verkehr gibt es da zwischen, also Kassel zwischen Kassel Richtung Hannover. Jetzt haben wir zwischen Hildesheim und Dreieck Hannover Süd 5 Kilometer stockender Verkehr. Auf der A2 Braunschweig Richtung Hannover zwischen Hemelerwald und Lehrte Ost. Da ist die Fahrbahn auf 2 Fahrstreifen verengt. Es besteht Staugefahr und noch eine Meldung von der B3 Hannover Richtung Celle zwischen Oze und Illershausen. B3 ist der rechte Fahrstreifen gesperrt. Dort steht ein defektes Fahrzeug. Da wo es geht, eine gute und sichere Fahrt.
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5: In der kommenden Stunde sprechen wir über eine ganz besondere Bergwelt, über Attraktionen, Abenteuermöglichkeiten und Entspannung pur. Mein Name ist Sabine Ehlers und ich freue mich jetzt auf euch.

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1: Ich bin hier heute in Hahnenklee. Ich bin am Erlebnis Boxberg und ich habe die Laura und den Christian im Gespräch. Ihr seid im Marketing und du bist Betriebsleiter. Und wir sitzen jetzt in der Gondel und fahren nach oben. Was erwartet uns jetzt hier gleich für einen Ausblick?
2: Ja, ein sehr schöner Ausblick sogar. Also wir gucken jetzt schon während der Fahrt Richtung Berg. Hier seht ihr schon die ganzen Attraktionen und was wir oben alles zu bieten haben. Und wenn wir gleich rausgefahren sind, dann könnt ihr auf jeden Fall über den ganzen Ort gucken. Und wenn wir noch weiter hochkommen, dann seht ihr noch viel mehr von der Harzer Landschaft.
1: Und die Seilbahn, wie lange gibt es die schon?
2: Seit 1970. Also das ist schon ein altes, aber gut gepflegtes Schätzchen.
1: Und jetzt geht's hier auch los. Es geht hoch. Ich fahre rückwärts, ihr fahrt vorwärts. Und ihr könnt uns ja schon mal so ein bisschen mitnehmen auf die Reise, was uns oben erwartet.
3: Ja, also oben haben wir zwei wunderschöne Sommerrodelbahnen. Die eine ist schon etwas älter, aber wunderschön durch den Wald geführt. Die andere ist recht aktuell, sie ist vom letzten Jahr. Versteckt ein großes Geheimnis in der Höhle, hat 5 Kreise und ist dadurch sehr, sehr schnell und wild.
1: Wer kommt hierher? Ist das sehr gemischt?
2: Tatsächlich ja, also es ist alles dabei. Wir haben von 0 bis 100, kann man sagen, alles dabei. Wir haben gemütliche Wanderer, ältere Leute, die einfach nur oben Kaffee trinken möchten, Familien, die hier den ganzen Tag verbringen, die alle Attraktionen mitnehmen. Also es ist alles dabei. Mountainbiker, wirklich eine sehr große Zielgruppe.
1: Zu meiner Linken, was ist das hier für eine Piste, kann man sagen?
3: Also im Winter ist das unsere Rodelpiste, im Sommer ist das die Kartstrecke. Wir haben Mountain-Karts, mit denen kann man vom Berg aus rasant runterrasen bis zum Sessellift-Talstation.
1: Okay, wie lange geht die Fahrt?
3: 1,5 Kilometer, also je nachdem, wie mutig du bist, zwischen 5 und 15 Minuten. Also es ist ab 8 Jahre und 1,40 Meter, genau, und nach oben hin kein Limit, je nachdem, was man sich selber zutraut.
1: Okay, und das gibt es auch schon so ein bisschen länger, ja?
2: Seit 2016, genau.
1: Ihr seid wahrscheinlich auch dauernd oder ständig und permanent dabei, neue Ideen hier zu entwickeln drumherum. Wie ist das Feedback der Menschen, die hierher kommen? Es sind wahrscheinlich ganz viele, die immer und immer wieder hierher kommen, oder?
2: Richtig, und gerade die, die immer und immer wieder hierher kommen, sehen diese Veränderung. Also wir haben jedes Jahr irgendeine Veränderung, wir entwickeln uns stetig weiter. Und auch wenn es manchmal nur Kleinigkeiten vor Ort sind, aber gerade diese Menschen beobachten diese Entwicklung und feiern das natürlich mit uns.
1: Wir haben hier einen wunderschönen Blick, das Wetter ist gut. Neben uns ist ein Sessellift, das ist ein Vierer-Sessellift, oder?
3: Genau, das ist ein Vierer-Sessellift vom Bartolet, der seit 2012 bei uns ist. Wir benutzen den im Winter für die Ski- und Snowboardfahrer und im Sommer für die Fußgänger und Biker und um die Karte wieder nach oben zu bringen.
1: Und man hat hier die Wahl, also man kann in den Sessellift oder so wie wir jetzt ganz gechillt auch in der Gondel fahren.
2: Richtig, genau. Wer es ein bisschen geschlossener mag, der geht lieber in die Gondel oder hier kann man auch zum Beispiel Kinderwagen und Hunde mitnehmen. Und wer es ein bisschen luftiger und sportlicher mag, fährt mit dem Sessellift drauf.
1: Wir haben eine circa 10-minütige Fahrt und wir sind natürlich gleich wieder da. Bleibt ihr gerne dran, denn dann berichten wir von oben, von dem Areal und von den Möglichkeiten, dort sehr aktiv zu sein. Bis gleich.
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1: Ich bin immer noch in Hahnenklee. Wir sind jetzt oben am Berg. Laura und Christian sind bei mir. Und wir stehen hier vor Mountain Karts. Was hat es damit auf sich?
2: Genau, das sind unsere Boxberg-Karts, also wir nennen sie liebevoll Boxberg-Karts. Das sind unsere dreirädrigen Sportgeräte, die könnt ihr euch oben auf dem Berg ausleihen, kriegt auch einen Helm dazu und fahrt 1,5 Kilometer durch die aufregende Weiterfahrt ins Tal zurück.
1: Gibt es da irgendeine Voraussetzung? Muss man irgendwas besonders beachten können?
2: Also man sollte mindestens 1,40 Meter groß sein. Wir haben 4 verschiedene Größen der Karts, also von S bis XL. Maximalgewicht liegt bei 110 Kilogramm. Ansonsten sollte man schon ein bisschen körperlich fit sein natürlich, aber schon ein Spaß für jedermann.
1: Das sieht so aus und das heißt, man findet auf jeden Fall den richtigen Weg, ja?
2: Auf jeden Fall, ist auch gut ausgeschildert.
1: Sieht cool aus und hier sind auch schon die Ersten, die sich hier einen Mountain Car nehmen und gleich fahren. Christian, es wird eine oder gibt eine neue Bahn. Erzähl uns ein bisschen was von eurem Vorhaben.
3: Ja, eine neue Bahn ist es nicht. Wir haben eine Tubingbahn. Und die wird bei uns renoviert und erneuert. Die alte war von der Streckenführung nicht optimal und das war nicht uns zugunsten. Und deswegen wollen wir sie jetzt ein bisschen erneuern und verschönern, um einfach den Spaß zu gewährleisten.
1: Was erwartet mich da, wenn ich da jetzt mich da reinbegebe?
3: Du setzt dich in einen überdimensional großen Reifen und schießt 200 Meter den Berg hinab. Und das ist schon ein sehr wildes und schönes Erlebnis.
1: Ich fahre angenommen hier rauf. Ich mache eine Tour mit dem Mountain Kart und fahre dann wieder hier hoch und gehe dann in diesen Reifen. Das könnte ich doch machen. Also man kann ja mehreres an einem Tag machen.
3: Na klar, also unser Ziel ist, dass du so viel Zeit wie möglich bei uns verbringst und alle unsere Attraktionen einmal kennenlernst und erlebst.
1: Und apropos erleben, ich sehe vor uns den Drachengarten. Ihr habt ja auch eine große Gastronomie. Was bietet ihr hier?
2: Also wir haben unser großes Selbstbedienungsrestaurant. Dort findet ihr alles an warmen, kalten Speisen, Getränken. Ihr könnt Platz nehmen im Innen- und Außenbereich, also da sind auch sehr viele Plätze. Dann haben wir unseren schönen Drachengarten, da könnt ihr draußen sitzen und ein paar Snacks essen oder auch schöne kühle Getränke genießen. Und abgesehen davon haben wir noch eine Snackhütte, wo es auch unter anderem Eis gibt.
1: Also ich habe so das Gefühl, es ist hier oben auch ein bisschen eine andere Welt, so eine Auszeit, ein anderes Areal, also es lädt ein und man ist tatsächlich so ein bisschen abgehoben von der Erde, ist doch schön, oder?
3: Also ich liebe es, hier oben zu sein, also für mich gibt es keinen schöneren Ort im Harz.
1: Du hast ja auch gesagt, du fährst täglich hier hoch, einfach auch aus diesen Gründen, ne?
3: Ja, na klar. Also, ich bin sehr gerne hier.
1: Ihr könnt schon mal gucken unter www.erlebnisboxberg.de. Da seht ihr natürlich alle Attraktionen und schon ein paar bildliche Eindrücke. Und wir gehen jetzt zum Drachenblitz. Und da nehmen wir euch natürlich mit. Bleibt also gerne noch dran.
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1: Mit Anna Weiland, guten Tag. Mehr als einen Monat nach der tödlichen Gewalttat in Stade sind rund 900.000 Euro in Spendenaktionen für die Hinterbliebenen zusammengekommen. Der Großteil des Geldes ist für zwei kleine Kinder einer getöteten Jugendamtsmitarbeiterin aus der Region Hannover bestimmt. Die Kinder sind durch die Tat zu Vollwaisen geworden. Die Spenden sollen ihre Versorgung, Betreuung und Bildung sichern, heißt es in dem Spendenaufruf. Ende Juni hatte ein 45-Jähriger aus Garbsen in einer Jugendhilfeeinrichtung in Stade 6 Menschen getötet, darunter Mitarbeitende des Jugendamtes der Region Hannover. Der Tatverdächtige nahm sich später in der Haft das Leben. Viele Auszubildende in der Region Hannover starten jetzt in den Beruf. In vielen Branchen ist Anfang August Ausbildungsstart. Zur aktuellen Lage auf dem Ausbildungsmarkt in der Region Hannover, Holger Habenicht, Sprecher der Agentur für Arbeit.
2: Also die Lage am Ausbildungsmarkt ist so wie in den Vorjahren auch. Wir haben tatsächlich etwas mehr Bewerber als Ausbildungsstellen. Aber für eine Auswahl für die Unternehmen ist das natürlich wichtig, dass da ein paar mehr sind, die sich bewerben und die vielleicht gut ins Team passen. Denn man sucht ja nicht nur immer nach Ausbildungsstellen, man sucht ja auch nach Leuten, die in dieses Unternehmen passen. Deswegen würde ich sagen, Lage gut.
1: Ein klassischer Bereich, wo es viele Ausbildungsplätze in der Region gibt, ist zum Beispiel im Verkauf. Besonders beliebt sind unter anderem Ausbildungsplätze im Büro.
0: Und jetzt noch mehr Kurzmeldungen für die ganze Region Hannover.
1: Auf der A2 zwischen Hannover West und Langenhagen ist die erste Turbobaustelle abgeschlossen. Wegen der frischen Fahrbahndecke gilt dort vorerst Tempo 80. Ein zweites Sperrwochenende ist von Freitag bis Montag angesetzt. Dann soll der Abschnitt zwischen Hannover West und Bodfeld für rund 58 Stunden voll gesperrt werden. In Wunstorf und Steinhude werden Parkscheinautomaten modernisiert. Ab Mitte August ist dann laut Stadt Wunstorf kontaktloses Bezahlen möglich. Gleichzeitig steigen in Steinhude die Parkgebühren. Und auf der S-Bahn-Linie 5 werden ab Mittwoch vorübergehend Züge der Train Rental GmbH eingesetzt bis Ende September. Das betrifft einzelne Fahrten zwischen Hameln und dem Flughafen Hannover. Wegen Fahrzeugmangel ist dort ein alter Zug aus den 70er Jahren unterwegs. Ein solcher war bereits im Februar im Einsatz.
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3: Top-Wetter, 27 Grad Sonne, satt den ganzen Tag bis 30 Grad heute die Temperaturen. Und auch die kommenden Tage bleibt es heiß, zumindest erstmal morgen 33 Grad. Dann am Abend, kann aber auch schon heute Nacht sein, das Gewitter zu uns ziehen. Mal sehen, wie es weitergeht. Ab Mittwoch, Donnerstag dann wirklich etwas kühler, so 25 bis 29 Grad. Aber immer noch viel Sonne.
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3: Wir haben mehrere Gefahrenmeldungen, beziehungsweise Staumeldungen. Gefahrenmeldung nur eine, die 393, die Landstraße in Kronsberg zwischen Nürnberger Straße und Gerd Hauptmann Weg dort in beiden Richtungen die Ampeln ausgefallen. Zwischen Nürnberger Straße und Gerd Hauptmann Straße, dort bitte aufpassen. A2. Braunschweig-Hannover zwischen Hämmeler Wald und Lehrter Ost, dort nur zwei Spuren frei, gibt eine Baustelle und Staugefahr. Weiter auf den Autobahnen, auf die A7 Kassel-Hannover zwischen Hildesheim und Dreieck Hannover Süd. 5 Kilometer stockend, Grund ist dort die Baustelle. Noch eine Baustelle auf der A7 Hannover-Kassel, Ausfahrt Laatzen. Dort ist die Ausfahrt aktuell gesperrt. Dort sind Grünpflegearbeiten. Muss ja auch mal sein. Dann haben wir die B6 Westschnellweg Hannover zwischen Herrenhäuser Straße und Hannover-Stöckener Straße. Beide Richtungen nur eine Spur frei. Dort sind Tagesbauarbeiten. Und auch die B3 Hannover-Celle. Da ist nur eine Spur frei zwischen Oze und Elershausen. Rechte Spur gesperrt. Dort der Grund eine Unfallstelle, abgesicherte doch. Hoffentlich ist sie abgesichert, aber Sie sind auf jeden Fall sicher, dass Sie wissen, da ist nur eine Spur frei. Ist doch schon mal etwas. Dank Radio Hannover, einfach gute Musik zum Start in die Woche bei knapp 30 Grad am Montag.

0: Beeindruckendes Tier, was wir in unserer Höhle verstecken.
1: Wir stehen genau davor und diese Bahn, die gibt es noch gar nicht so lange, ne?
2: Richtig, die wurde letztes Jahr eröffnet an Pfingsten und wird seitdem auch wirklich gut angenommen. Also die Leute lieben es, vor allem diesen Drachen, er spricht ja auch mit uns und das ist auch schon ein echter Hingucker.
1: Es ist schon eine starke Attraktion. Wie schnell wird die Bahn sein?
0: Also die Bahn schafft 52 km/h in der Spitze. Hier in der Höhle, damit du den Drachen genießen kannst, fährt er nur 11 km/h. Was ich noch sagen möchte zum Drachen oder zum Berg allgemein, die Stimmen, die ihr hört bei dem Drachen, sind alles Mitarbeiter vom Berg.
1: Echt?
0: Wirklich. Und auch bei uns im Museum findet ihr nur Stimmen von unseren Mitarbeitern, die persönlich eingesprochen haben.
1: Ihr seid sowieso ein tolles Team, das haben wir im Vorgespräch auch schon festgestellt. Ihr habt hier eine ganz tolle Energie und ich glaube, das ist auch wichtig, wenn man hier so einen Betrieb am Laufen hält, ne?
2: So sieht's aus. Wir ergänzen uns alle gegenseitig. Wir sind ein sehr gemischtes Team, von jung bis alt ist alles dabei und wir sind einfach eine große bzw. eher kleine Familie.
1: Wir sprechen jetzt über eine weitere Attraktion und da gehen wir jetzt zusammen hin. Wir sind jetzt hier angekommen am Boxberg Bob, Laura und Christian. Diese Bahn gibt es schon ein bisschen länger, diese Sommerrodelbahn.
2: Richtig, das ist unsere erste Sommerrodelbahn, gebaut 2012. Seitdem schon viele Fahrten erlebt, auch sehr beliebt. Und 1250 Meter lang.
1: Wie lange braucht man so im schnellsten Fall?
2: Also wenn ich komplett Gas gebe, durchdrücke, bin ich innerhalb von 5 Minuten durch.
0: Das ist immer eine Rundfahrt. Du schießt nach unten bis zur Hälfte des Berges und wirst dann ganz entspannt wieder nach oben gezogen.
1: Aber das ist ja einfach toll, weil man kann hier einfach diese unterschiedlichsten Dinge erleben. Man kann hier mit der Sommerrodelbahn fahren, mit dem Drachenblitz fahren. Man kann hier einfach auch oben verweilen und in der Auszeit sein. Und ihr habt ja auch noch einen tollen Bikepark.
2: Ganz genau. Wir haben einen Bikepark, der ist für alles geeignet. Also von Anfänger bis Profi findet hier jeder seine passende Strecke. Kann mit dem Sessellift hier immer wieder rauffahren und sich dann sportlich austoben.
1: Wie ist das hier bei der Sommerrodelbahn? Gibt es da irgendeine Begrenzung altersmäßig?
0: Es ist genau dasselbe wie auch am Drachenblitz. Man hat eine Gewichtsbegrenzung von 150 Kilo. Das ist, wenn zwei Erwachsene zusammenfahren, meistens das Problem. Die Kinder müssen mindestens 3 Jahre alt sein, in Begleitung eines Erwachsenen. Wenn sie alleine fahren möchten, 1,35 und 8 Jahre alt.
1: Da merkt man den Profi, den Fachmann, der weiß es ganz genau. Also heute ist ja auch Sonnenschein, es lädt wirklich ein, hier alles mitzumachen. Und wir sprechen gleich weiter, natürlich auch über ein besonderes Museum und über ein Buch. Bleibt ihr also unbedingt noch dran.
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1: Jetzt sind wir in einem ganz besonderen Labyrinth. Laura und Christian, wo sind wir hier?
2: Wir sind hier im Hexenlabyrinth. Hier geht es um unser eigenes, also hauseigenes Kinderbuch, Der Drachenblitz und der gestohlene Bergkristall. Das haben wir in Kooperation mit der Märchenmanufaktur erschaffen. Und dort lernt ihr diese ganze Geschichte rund um Drachenblitz und den verschwundenen Bergkristall kennen. Und hier im Hexenlabyrinth sucht ihr diesen Bergkristall.
3: Als wir in der Bauphase vom Drachenblitz waren, hat uns der Winter so einen kleinen Strich durch die Rechnung gemacht. Und wir haben uns überlegt, was können wir machen? Wir sind damit allen Mitarbeitern hier ins Museum und jeder durfte sich einfach kreativ entfalten hier und seine ganzen Ideen freien Lauf lassen. Die ganzen Mitarbeiter haben sich dann in Kooperation mit der Märchenmanufaktur einen Charakter ausgesucht und erarbeitet und durfte dann hier seine Stimme einsprechen und dazu beitragen, dass das hier was ganz Besonderes wird.
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2: 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Also ihr könnt den Drachenblitz gerne als besten Freund mit nach Hause nehmen.
1: Laura und Christian, man kann hier ganz toll auch wandern in Handley, ne? Wir sind ja immer noch oben am Berg. Es gibt mehrere Möglichkeiten.
2: Richtig, also man kann kurze Wege wählen, zum Beispiel man kann direkt über unsere Skiwiese runterlaufen. Wir haben aber auch direkt am Berg den Liebesbankweg, der ist ja insgesamt 7 Kilometer, geht auch einmal um den Boxberg und um die Kreuzeckteiche und Co. rum. Und man kann dann wählen zwischen dem langen und dem kurzen Stück. Und wer zum Beispiel jetzt nicht ganz so lang wandern möchte, braucht einfach bloß die 2,5 Kilometer wählen und ist in einer halben Stunde ungefähr unten.
1: Auch für die Wanderfreunde ist hier gesorgt und es ist hier auch wirklich viel zu erleben und zu tun, wenn mal kein Schnee liegt. Ihr habt an alles gedacht, Christian, ne?
3: Genau, wir haben jetzt dieses Jahr das erste Mal eingeführt Winter ohne Schnee in Harnklee. Und zu dem Thema, wenn bei uns kein Schnee liegt im Frühjahr oder im Winter, bieten wir trotzdem Sommerrodeln an. Auch wenn es ein bisschen verrückt klingt, es macht trotzdem Spaß.
1: Und heißt, am Ende des Tages kommt unbedingt nach Handley, weil hier könnt ihr zu jeder Jahreszeit was Tolles erleben. Und vor allem gibt es ganz tolle Möglichkeiten an Kombi-Tickets.
2: Bei uns gibt es keine Tagespässe, abgesehen von den Mountainbikern für den Bikepark. 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Könnt aber auch wählen zwischen ganz großen Superspar-Kombi-Tickets, wo ihr fast alles mit drin habt. 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
1: 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Vielen Dank euch beiden für das tolle Gespräch und alles Gute und weiter ganz tolle Gäste.
3: Ja, danke, dass ihr da wart. Ich freue mich.
2: Vielen Dank. Tschüss.
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0: neu bei Radio Hannover. Michael Schulte, Lovesick.
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0: Einfach gute Musik bei Radio Hannover und bestens informiert. Aktuell der Verkehrsservice. Vorsicht bitte auf der Bundesstraße 522, Flughafenstraße zum Flughafen Richtung Berliner Platz. Zwischen Gotzhorner Straße und Langenhagen und der A2 Hannover-Langenhagen ein defektes Fahrzeug auf der rechten Spur. Bitte vorsichtig auf der B522. Vor der Vorstellung des neuen Haushaltsentwurfs gibt es im Rathaus offenbar Unstimmigkeiten und Uneinigkeiten zwischen Oberbürgermeister Billit Ornay und Stadtkämmerer Axel van der Oe. Die CDU-Fraktion spricht von einem Wahlkampfmanöver. Die Einzelheiten bei uns um 2:30 in den Hannover News. Jetzt ist es 2:15.
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2: Ich bin Lea Matschulat. Nach dem krachend gescheiterten Investorendeal droht die Europäische Fußballunion FIFA-Boss Infantino mit rechtlichen Schritten. Wie der Telegraph und die Financial Times berichten, hat die UEFA den Weltverbandspräsidenten aufgefordert, sämtliches Material im Zusammenhang mit dem Vorhaben nicht zu vernichten. Immer leistungsfähigere KI-Modelle machen den deutschen Sicherheitsbehörden Sorgen. Der Verfassungsschutz warnt im Handelsblatt, dass dadurch deutlich mehr Cyberangriffe im großen Stil möglich werden. Auch das Bundesamt für Sicherheit in der Informationstechnik sieht dadurch eine wachsende Bedrohung im Cyberraum.
3: Die KI-Modelle führender Entwickler hätten im vergangenen Jahr schon gezeigt, dass sie großes Potenzial darin haben, Schwachstellen zu finden und dass sie diese Lücken dann auch selbst ausnutzen können, so ein Sprecher des Bundesamts für Sicherheit in der Informationstechnik. Bisher würden Kriminelle nur davon abgehalten, diese Technik zu nutzen, weil der Rechenaufwand und die Kosten so hoch sind. Mit günstigerer Hardware dürfte diese Hürde aber sinken. Gleichzeitig betonen das Bundesamt und der Verfassungsschutz aber auch, dass künstliche Intelligenz unverzichtbar ist, zum Beispiel auch für moderne Verteidigung. Strategien. Fiona Reinhardt, Nachrichtenredaktion.
2: Blitzermarathon. Mitten in der Hauptreisezeit gibt es ab heute verstärkte Radarkontrollen in den meisten Bundesländern.
4: Der Blitzermarathon dauert eine Woche lang und findet immer im April und im August statt. Laut Polizei sind solche sogenannten Speedweeks sehr effektiv, um etwas gegen Raser zu unternehmen. Auch wenn manche nur kurzzeitig vom Gas runtergehen, führen solche Aktionen allgemein zu einem besseren Bewusstsein für die Geschwindigkeit. Zu schnelles Fahren ist nach wie vor die Hauptursache für Verkehrsunfälle, die tödlich enden. Besonders viel wird in der Nähe von Schulen und Kindergärten, Baustellen, Altenheimen und Krankenhäusern geblitzt. Elisa Schuh, Nachrichtenredaktion.
2: Die Hoffnung auf eine Annäherung der Kriegsparteien USA und Iran hat den DAX erstmals über 26.000 Punkte getrieben. Der deutsche Leitindex stieg am Vormittag knapp über diese Marke. Bereits kurz nach Handelsauftakt hatte der DAX das Anfang Juli erreichte Rekordhoch von 25.900 Punkten überschritten. Am Mittag pendelte sich der Index um 26.000 Punkte.
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0: In Ostermunzel, in Grasdorf und in der Südstadt aktuell 27, 28 Grad, kann noch ein Ticken wärmer werden. 30 Grad heute der Spitzenwert, am Abend in der Nacht Gewitter möglich, morgen dann sogar noch wärmer. 33 Grad, auch dann wieder ab Abend Gewittergefahr. Ein bisschen entspannter dann ab Mittwoch, da sind wir unter 30 Grad mit einem Sonne-Wolken-Mix und der Wind frischt ab Donnerstag ein bisschen auf.
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0: Zwei Gefahrenmeldungen, einmal für die B6 Hannover-Nienburg zwischen Auffahrt Schnerner-Krug und Abzweig nach Borstel. Dort liegen Reifenteile auf der Fahrbahn und außerdem Gefahr durch einen defekter LKW, der dort auf der Fahrbahn steht. Und vorsichtig bitte auch auf der 522 der Bundesstraße vom Flughafen Richtung Berliner Platz. Das ist ja die Flughafenstraße. Zwischen Gotzhorner Straße in Langenhagen und A2 in Langenhagen. Auch ein defektes Fahrzeug steht auf der rechten Spur. Bitte fahrt dort vorsichtig. Staugefahr auf der A2 Braunschweig-Hannover zwischen Hämmeler Wald und Lehrte Ost. Dort von zwei Spuren geht's auf zwei Spuren von drei runter. So ist richtig. Grund ist aber eine Baustelle und deswegen dort Staugefahr. Bitte fahrt dort vorsichtig. A7 Kassel-Hannover zwischen Hildesheim und Dreieck Hannover Süd. 5 Kilometer stockender Verkehr. Grund ist dort auch die Baustelle. Landesstraße 393, Kreisregion Hannover, die Kronsbergstraße zwischen Nürnberger Straße und Gerd-Hauptmann-Straße. In beiden Richtungen ist die Ampel ausgefallen. Dort bitte vorsichtig fahren. Und eine Sperrung auf der B3, da ist eine Spur gesperrt von Hannover nach Celle zwischen Oze und Elershausen an der B3. Dort die rechte Spur gesperrt, Grund dort auch ein defekter LKW bzw. ein defektes Fahrzeug. Fahrt bitte vorsichtig, fahrt gut natürlich in den Nachmittag mit Radio Hannover.
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0: Ah, wir schwitzen nochmal heute und morgen ordentlich. Hauptsache, die Gewitter bringen ein bisschen Abkühlung und keine Schäden die nächsten 2 Nächte. Und für Abkühlung sorgen wir sonst natürlich mit ganz coolen Sommerhits, aber auch mit frischen neuen Hits. Und alles habe ich für euch in den nächsten Stunden. Mein Name ist Björn Stack und wünsche euch jetzt erstmal den ersten schönen Nachmittag dieser Woche.

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1: Die Börsendaten von diesem Montagmittag. Der DAX leicht im Plus bei rund 26.000 Punkten. Der Euro stagniert bei einem US-Dollar 15. Der Goldpreis gibt nochmal etwas ab, nachdem er am Morgen leicht gestiegen war. Liegt jetzt unter der Marke von 4.050 US-Dollar für die Feinunze. Auch der Ölpreis fällt nach den Entspannungssignalen aus dem Nahen Osten. Unter 80 US-Dollar jetzt das schwarze Gold pro Barrel. Minus 6%. Deutsche Telekom, Adidas und Siemens vorne in der Kursliste, alle mit Werten knapp über 4% im Plus. Für RWE, Siemens Energy und Beiersdorf geht's am Ende zwischen 1,5% und knapp 5% ins Minus.
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0: einfach gute Musik und alles, was natürlich Hannover interessiert, erfahrt ihr hier bei Radio Hannover. Hier ist die 100,0 und gleich in den Hannover News natürlich zahlreiche Themen, die die Stadt bewegt. In Hannovers Norden zum Beispiel darf nach Erdwärme gesucht werden und es gibt eine Erlaubnis an ein Unternehmen aus Düsseldorf. Die Einzelheiten dazu gleich bei uns hier in der Sendung um 2:30.
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2: Mit Kasper Weist. Guten Tag. In Hannover bahnt sich Streit um den neuen Haushalt an. Medienberichten zufolge hält Stadtkämmerer Axel von der Uhr den von Oberbürgermeister Belit Onay verfolgten Sparkurs für unzureichend. Die CDU-Ratsfraktion fürchtet ein Wahlkampfmanöver. Anna Weiland berichtet.
3: Fraktionschef Felix Semper spricht von einem Alarmsignal für die Stadt und einem beispiellosen Vorgang. Statt sich auf die Lösung des Defizits zu konzentrieren, trügen beide ihren Wahlkampf auf dem Rücken der Stadt aus. Hannover könne sich einen Machtkampf in der Verwaltungsspitze nicht leisten. In Medienberichten hieß es zuvor, dass von der Uhr den Haushalt in wesentlichen Teilen nicht mittragen wolle. Hintergrund ist ein drohendes dreistelliges Millionendefizit und ein umstrittenes Sparprogramm. In wenigen Wochen soll der Entwurf vorgelegt werden. Darüber entscheidet muss am Ende der neu gewählte Rat.
2: Im Stadtbezirk Bodfeld-Fahrenheide soll in Zukunft Erdwärme gefördert werden. Eine Erlaubnis für die Suche nach entsprechenden Wärmequellen hat jetzt ein Unternehmen aus Düsseldorf erhalten. Das Landesamt für Bergbau, Energie und Geologie, kurz LBEG, hat der IWA GmbH das Gebiet Kleefeld 2 zugewiesen, das sich über gut 64 Quadratkilometer von Kleefeld bis nach Langenhagen erstreckt. IWA darf auf diesem Gebiet jetzt nach Erdwärmevorkommen suchen. Technische Maßnahmen sind noch nicht gestattet. Als Erdwärme wird in den Erdschichten gespeicherte Wärme bezeichnet, die für das Heizen nutzbar gemacht wird, zum Beispiel durch Sonden oder Wärmepumpen. Für eine entsprechende Anlage in Hannover sind der städtische Versorger Enercity und IWA eine Kooperation eingegangen.
1: Und jetzt noch mehr Kurzmeldungen für die ganze Region Hannover.
2: Auf der A2 zwischen Hannover West und Langenhagen ist die erste Turbobaustelle abgeschlossen. Wegen der frischen Fahrbahndecke gilt dort vorerst Tempo 80. Ein zweites Sperrwochenende ist von Freitag bis Montag angesetzt. Dann soll der Abschnitt zwischen Hannover West und Bodfeld für rund 58 Stunden voll gesperrt werden. In Wunstorf und Steinhude werden die Parkscheinautomaten modernisiert. Ab Mitte August ist dann laut Stadt kontaktloses Bezahlen möglich. Gleichzeitig steigen in Steinhude die Parkgebühren von 1 Euro pro Stunde auf 1 Euro pro halbe Stunde. Und die Initiative Lust auf Fahrrad macht Interessierte in dieser Woche zu VIFs, Very Important Fahrradfahrenden. Teilnehmende werden mit einem Bändchen ausgestattet und können im Aktionszeitraum Rabatte an 13 Ausflugszielen erhalten, zum Beispiel im Café Anna Blume oder im Eislädchen auf der Listermeile. Noch bis zum 9. August geht die Aktion. Ausgegeben werden die limitierten Bändchen an Menschen, die mit Fahrrad an den mobilen Stand kommen.
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4: In Lüdersen, in Langenhagen und in der List aktuell 29 Grad. Doch ein Grad wärmer kann es sogar werden heute bis 30 Grad. Morgen sogar 33 Grad. Bis dahin kann aber in der Nacht vor allen Dingen Gewitter zu uns gelangen. Und auch morgen am Abend schon dann wieder neue Gewitter möglich. Temperaturen dann ab Mittwoch, Donnerstag ein bisschen entspannter, so zwischen 25 und 29 Grad. Und gerade am Mittwoch und Donnerstag dann frischt auch der Wind langsam auf.
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4: Die Polizei meldet für die A7 5 Kilometer stockend Kassel-Hannover zwischen Hildesheim und Dreieck Hannover Süd. Und A2 Braunschweig-Hannover, eine Baustelle zwischen Helmeler Wald und Lehrte Ost. Dort gibt es noch Behinderungen, aber die Baustelle wird langsam abgebaut. Insofern demnächst hoffentlich freie Fahrt. Vorsicht auf der Bundesstraße 522, die Flughafenstraße vom Flughafen Richtung Berliner Platz in Langenhagen. Zwischen Gotzhorner Straße in Langenhagen und der A2 in Langenhagen. Dort ein defektes Fahrzeug steht auf der rechten Spur. Fahrt dort bitte vorsichtig. Und die Ampeln sind ausgefallen. Kronsbergstraße zwischen Nürnberger Straße und Gerd-Hauptmann-Straße in beiden Richtungen. Auch dort Vorsicht bitte.

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1: Die Open-Air-Kinoabende sind wenig überraschend ausverkauft. Zu diesem perfekten Sommerwetter-Seefest auch das Cinema del Sol im Welfengarten. Alternativ vielleicht ins andere Kino nach Lehrte. In einer tierischen Mystery-Komödie avanciert eine Herde Schafe zu Kriminalermittlern, denn ihr eigener Schäfer wird auf rätselhafte Weise ermordet.
2: Und wir werden das Verbrechen aufklären. George hatte von jemandem Besuch, den er gut genug kannte, um ihm was zu trinken anzubieten.
3: Traut ihr euch, eure Wiese zu verlassen?
4: Wir haben keine Angst.
2: Was ist das?
4: Ich glaube, eine Straße.
2: Aus was besteht die?
4: Nicht aus Gras, das ist mir sicher.
3: Kommt ihr endlich?
4: Für George?
2: Für George.
1: Glenkill, ein Schafskrimi, seht ihr ab 20 Uhr im anderen Kino. Und im Zweifel geht natürlich immer was auf dem Maschsee-Fest. Am Südanleger wird wieder Akkordeon und Violine ausgepackt. Dafür sprühen Bad Penny am Abend den Vibe keltischer Folkmelodien.

0: Bekannte Klassiker, Balladen und Pub-Hymnen von Bad Penny spielen am Südanleger des Maschseeabends bis ca. 22 Uhr.
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0: Vor der Vorstellung des neuen Haushaltsentwurfs gibt es im Rathaus offenbar Uneinigkeit zwischen Oberbürgermeister Birgit Onay und Stadtkämmerer Axel von der Ohe. Die CDU-Fraktion spricht von einem Wahlkampfmanöver. Die Einzelheiten bei uns in den Hannover News um 3:30. Jetzt ist es 3:00.
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2: Ich bin Dirk Zeitler. Der Streit um den gescheiterten Milliardenplan von FIFA-Präsident Infantino geht in die nächste Runde. Die UEFA droht jetzt mit rechtlichen Schritten. Sie habe Infantino aufgefordert, sämtliches Material im Zusammenhang mit dem Vorhaben nicht zu vernichten.
3: Sehr viel stärker kann man das Misstrauen kaum ausdrücken, als es die UEFA mit diesem Brief getan hat. Der Europäische Verband prüfe jetzt die Einleitung rechtlicher Schritte eines Schiedsverfahrens und oder Beschwerden bei den zuständigen Aufsichtsbehörden, heißt es da. Auch der US-Technologieinvestor Joshua Kushner soll so einen Brief erhalten haben. Er sollte bei dem Projekt eine Schlüsselrolle einnehmen. Auch Infantinos Wiederwahl als FIFA-Präsident im März nächsten Jahres droht jetzt durch die Affäre zu scheitern. Thomas Thonfeld, Sportradio. Redaktion.
2: Nach den ostdeutschen Ministerpräsidenten hat sich auch die saarländische Regierungschefin Anke Rehlinger gegen die geplante Abschaffung der Rente mit 63 gestellt. Sie lehne den aktuellen Vorschlag ab, weil er dem Respekt vor der Lebensleistung von Menschen widerspreche, sagte die stellvertretende SPD-Vorsitzende den Zeitungen der Funke Mediengruppe. Zumindest dürfe eine solche Regelung nicht für jene gelten, die anders geplant hätten. Der DAX hat zum Wochenstart einen neuen Rekord aufgestellt. Der deutsche Leitindex stieg erstmals über die Marke von 25.900 Punkten. Händler führen das auf die Hoffnung zurück, dass sich die USA und der Iran annähern könnten.
4: US-Präsident Trump hat geplante Angriffe erst einmal gestoppt und will reden. Wir werden mit Iran verhandeln, kündigt er an. Und das heißt auch über die für die Weltwirtschaft so wichtige Straße von Hormuz. Prompt gingen auch die Ölpreise runter. Die Sorgen vor steigender Inflation sind nun etwas geringer. Gepusht wurde das Hoch aber auch von Tech-Aktien in den USA und Asien. Die hatten sich zuletzt merklich erholt. Claudia Wächter, Nachrichtenredaktion.
2: Millionen von Pillen und hunderte Liter an Kokain, Fentanyl, Heroin oder Crystal Meth. Die Generalstaatsanwaltschaft Frankfurt am Main hat Anklage gegen den mutmaßlichen Betreiber des Darknet-Marktplatzes Archetyp Market erhoben. Auf der Plattform sollen bis zur Abschaltung im Jahr 2025 unter anderem Drogen und Arzneimittel gehandelt worden sein.
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0: 29 Grad aktuell in Oberricklingen, in Burgdorf und in Springe. Dazu viel Sonne. In der Nacht kann es Gewitter geben. Morgen ein paar mehr Wolken und auch dann wieder zum Abend Gewittergefahr. Mittwoch, Donnerstag geht's dann ein bisschen entspannter weiter. Temperaturen 25 bis 29 Grad, ein paar Wolken und ab Donnerstag auch ein frischer Wind.
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0: A2 Hannover-Dortmund zwischen Bad Nenndorf und Lauenau. Defektes Fahrzeug auf dem Standstreifen. A7 Hamburg-Hannover. Nein, andere Richtung. Hannover-Hamburg, also Richtung Norden auf der A7. Zwischen Berghof und Schwarmstedt. Reifenteile. Fahrt dort in diesem Bereich vorsichtig. A2 Hannover-Dortmund zwischen Bad Nenndorf und Lauenau. Defektes Fahrzeug. Und nochmal A7. 5 Kilometer stockend. Kassel-Hannover zwischen Hildesheim-Drispenstedt und Hannover-Süd. Grund ist dort ebenfalls die Baustelle. Und Bundesstraße 522, Flughafenstraße vom Flughafen Richtung Berliner Platz. Zwischen Gotzhorner Straße und der A2 in Hannover-Langenhagen ein defektes Fahrzeug, rechte Spur. Bitte fasst in diesem Bereich auf.
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0: Und fahrt nicht zu schnell, denn es wird geblitzt den ganzen Tag, ganz verstärkt, europaweit. Warum eigentlich an einem Tag und das noch sogar mit Ankündigung? Macht das überhaupt Sinn? Bei mir gleich Thema in der Sendung. Ich bin Björn Stack, bitte freundlich lächeln, hier ist ein Foto und einfach gute Musik.

0: Tja, über diese Fotos freut sich wirklich keiner. Radio hier, Radio Hannover hier, das wollen wir nicht unterschlagen. Und zwar am Montag für euch, erster Tag der Woche. Und seit heute, zu Beginn der Woche, wird in Hannover richtig viel geblitzt. Denn die Polizei, die beteiligt sich an der europaweiten Speed Week. Denn zu hohes Tempo gehört nach wie vor zu den häufigsten Ursachen schwerer Verkehrsunfälle. Aber bringt eigentlich so ein Blitzermarathon tatsächlich mehr Sicherheit auf die Straßen? Auf jeden Fall, sagt zumindest Birte Dreihaupt vom ADAC.
1: Denn sie machen Verkehrsteilnehmenden die Gefahren für zu schnelles Fahren bewusst und können natürlich entsprechend auch sensibilisieren. Allerdings können mit solch einer Aktion nicht alle Risiken im Straßenverkehr dauerhaft aus der Welt geschaffen werden. Deshalb sollten Autofahrerinnen und Autofahrer in jedem Fall ihr Verhalten immer wieder kritisch hinterfragen und falls nötig natürlich auch verändern.
0: Statistisch gesehen drücken vor allem Fahranfänger zu doll aufs Gas. Und das vor allem ist dort gefährlich, wo wenig los ist.
1: Wenn wir die amtliche Unfallstatistik betrachten, dann zeigt diese zwar nicht, wo am häufigsten zu schnell gefahren wird, sie zeigt aber sehr deutlich, wo die Folgen überhöhter oder nicht angepasster Geschwindigkeiten besonders schwer sind. Und das sind die Landstraßen. Dort passieren einfach die meisten Unfälle, obwohl dort deutlich weniger Verkehr unterwegs ist als in den Städten. Hohe Geschwindigkeiten, Gegenverkehr und riskante Überholmanöver machen Landstraßen aus Sicht der Verkehrssicherheit zum größten Risiko.
0: Dabei können ja moderne Autos da sogar inzwischen quasi eingreifen. Die erkennen Tempolimits und melden oft sogar automatisch, wenn wir zu schnell unterwegs sind. Damit müsste die Zahl der Tempoverstöße ja eigentlich sinken, oder nicht? Das sagt der ADAC.
1: Studien und Praxiserfahrungen zeigen, dass solche Systeme zu gleichmäßigeren und niedrigeren Fahrgeschwindigkeiten beitragen können. Dennoch sind sie kein Ersatz für die Verantwortung der Fahrerinnen und Fahrer, denn die Systeme können Tempolimits nicht immer fehlerfrei erkennen und sind lediglich als Unterstützung anzusehen. Für die tatsächliche Geschwindigkeit bleibt weiterhin der Mensch am Steuer verantwortlich.
0: Noch bis Sonntag wird in der Region Hannover verstärkt geblitzt. Die Polizei, die beteiligt sich am europaweiten Speed Weekend.

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0: Ja, spielt nur Radio Hannover, glaube ich, oder? Leihhausen, Walk in May. Radiomusik hier aus der Stadt, aus Hannover, für Hannover. Einfach gute Musik für euch. Natürlich auch mit dem Classic-Hit immer kurz vor halb. Und das ist auch so ein richtiger Sommerhit. Ich finde, das ist so ein Song, der passt irgendwie zum Love Boat, ja? Oder irgendwie auf jeden Fall zu einem Schiff, was ausläuft aus dem Hafen und so 70er Jahre mäßig. Alle sind reich, schön, wild und das ist wirklich eine ganz besondere Zeit. Also es ist so die 70er Kreuzfahrtschiff, finde ich, in der Karibik. Hört mal hin, vielleicht habt ihr dieselbe Assoziation, vielleicht sagt ihr auch, klingt eher nach Antarktis-Expedition. Das könnt ihr natürlich dann selber entscheiden. Auf jeden Fall den Song von Barry White, Let the Music Play, habe ich gleich für euch.
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1: Mit Kasper Weist. Guten Tag. In Hannover bahnt sich Streit um den neuen Haushalt an. Medienberichten zufolge hält Stadtkämmerer Axel von der Uhr den von Oberbürgermeister Bilic Onay verfolgten Sparkurs für unzureichend. Die CDU-Ratsfraktion fürchtet ein Wahlkampfmanöver. Anna Weiland berichtet.
2: Fraktionschef Felix Semper spricht von einem Alarmsignal für die Stadt und einem beispiellosen Vorgang. Statt sich auf die Lösung des Defizits zu konzentrieren, trügen beide ihren Wahlkampf auf dem Rücken der Stadt aus. Hannover könne sich einen Machtkampf in der Verwaltungsspitze nicht leisten. In Medienberichten hieß es zuvor, dass von der Uhr den Haushalt in wesentlichen Teilen nicht mittragen wolle. Hintergrund ist ein drohendes dreistelliges Millionendefizit und ein umstrittenes Sparprogramm. In wenigen Wochen soll der Entwurf vorgelegt werden. Darüber entscheiden muss am Ende der neu gewählte Rat.
1: Im Stadtbezirk Bodfeld-Fahrenheit soll in Zukunft Erdwärme gefördert werden. Eine Erlaubnis für die Suche nach entsprechenden Wärmequellen hat jetzt ein Unternehmen aus Düsseldorf erhalten. Das Landesamt für Bergbau, Energie und Geologie, kurz LBEG, hat der IWA GmbH das Gebiet Kleefeld 2 zugewiesen, das sich über gut 64 Quadratkilometer von Kleefeld bis nach Langenhagen erstreckt. IWA darf auf diesem Gebiet jetzt nach Erdwärmevorkommen suchen. Technische Maßnahmen sind noch nicht gestattet. Als Erdwärme wird in den Erdschichten gespeicherte Wärme bezeichnet, die für das Heizen nutzbar gemacht wird, zum Beispiel durch Sonden oder Wärmepumpen. Für eine entsprechende Anlage in Hannover sind der städtische Versorger Enercity und IWA bereits eine Kooperation eingegangen.
0: Und jetzt noch mehr Kurzmeldungen für die ganze Region Hannover.
1: Noch vor dem regulären Schulbeginn bieten die Grundschulen in Wennigsen seit heute eine Ganztagsbetreuung an. An 5 Tagen in der Woche können Eltern ihre Kinder für 8 Stunden in die Betreuung geben. Hintergrund ist der mit dem neuen Schuljahr startende Rechtsanspruch auf Ganztag für Erstklässler. In der Gemeinde Wennigsen gilt das Ganztagsangebot bereits für alle Grundschulkinder. In Wunstorf und Steinhude werden die Parkscheinautomaten modernisiert. Ab Mitte August ist dann laut Stadt Wunstorf kontaktloses Bezahlen möglich. Gleichzeitig steigen in Steinhude die Parkgebühren von 1 Euro pro Stunde auf 1 Euro pro halbe Stunde. Und die Initiative Lust auf Fahrrad macht Interessierte in dieser Woche zu VIFs, Very Important Fahrradfahrenden. Teilnehmende werden mit einem Bändchen ausgestattet und können im Aktionsraum Rabatte an 13 Ausflugszielen erhalten. Zum Beispiel im Café Anna Blume oder im Eislädchen auf der Lister Meile. Noch bis zum 9. August geht die Aktion. Ausgegeben werden die limitierten Bändchen an Menschen, die mit Fahrrad an den mobilen Stand kommen.
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3: Wir haben die ganze Zeit richtig schönes Sommerwetter. Es kann in der Nacht Gewitter geben, morgen Abend kann es Gewitter geben, aber ansonsten scheint die ganze Woche eigentlich viel die Sonne. Höchstwerte werden morgen erreicht bis 33 Grad, dann geht es langsam wieder runter. Donnerstag nur bis 25 Grad, dann frischt der Wind auch auf.
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3: A2 Braunschweig-Hannover zwischen Hemmeler Wald und Lehrte Ost. Ein Spanngurt auf der Fahrbahn. Vorsicht bitte, Braunschweig-Hannover auf der A2 zwischen Hemmeler Wald und Lehrte Ost. Ein Spanngurt. Gute Meldung für die A2 Hannover-Dortmund zwischen Bad Nenndorf und Lauenau. Die Gefahr besteht nicht mehr. Bleibt die Landesstraße 393 zwischen Nürnberger Straße und Gerd-Hauptmann-Straße. Da sind die Ampeln in beiden Richtungen ausgefallen. Und die A7, 5 Kilometer Stau nach wie vor, wenn ihr von Kassel nach Hannover, also Richtung Norden, fahrt. Zwischen Hildesheim und Dreieck Hannover Süd, dort ist die Baustelle und aktuell immer noch 5 Kilometer Stau. Ansonsten eine gute Fahrt natürlich für euch in den ersten Feierabend der Woche. Und es muss nicht immer große Tusch sein, kann auch mal eine Ballade sein. Jetzt mit den Bengals.

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Richtig schöner Sommerhit, wird selten im Radio gespielt. Curiosity, Hang On in the Baby. Kurz auf die Straßen geguckt, hier ist der Radio Hannover Verkehrsservice. Vorsicht auf der A7, Kassel-Hannover zwischen Raststätte Hannover, Wülferode Ost und Anderten liegen Reifenteile auf der rechten Spur. A7 Kassel-Hannover zwischen Raststätte Wülferode Ost und Anderten, Vorsicht. Straight.

0: 5:04 am Montag. Einfach gute Musik zum Feierabend bei Radio Hannover. Die Stimme der Stadt. Wir haben was ganz Neues für euch. Und zwar eine norwegische Sängerin mit dem wunderschönen Namen Rabo. Und bevor sie Sängerin bzw. Musikerin wurde, bestand ihr Leben darin, dass sie Surflehrerin war. Was macht man als Norwegerin? Klar, man geht nach Brasilien, wird Surflehrerin. Und um im Bild zu bleiben, reitet sie natürlich jetzt auf der Welle des Erfolgs. Natürlich auch zu uns nach Hannover. Ihr neuer Song Wild-Eyed Wonder, ein richtiges Brett. Und das habe ich für euch in 3 Minuten gegen den Wind, wahrscheinlich in 3,5 Minuten.
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0: Gute Meldung im Radio Hannover Verkehrsservice. Die A2 Braunschweig-Hannover zwischen Hemmeler Wald und Lehrte Ost wieder frei. Da besteht keine Gefahr mehr. Die Initiative Lust auf Fahrrad will Fahrradfahrende in Hannover belohnen und hat dafür eine Rabattaktion gestartet. VIP-Bändchen inklusive. Die Einzelheiten in wenigen Fahrradminuten, nämlich in einer knappen halben Stunde um 16:30. Jetzt ist es 16:45.
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2: Ich bin Dirk Zeitler. Der Streit um den gescheiterten Milliardenplan von FIFA-Präsident Infantino geht in die nächste Runde. Die UEFA droht jetzt mit rechtlichen Schritten. Sie habe Infantino aufgefordert, sämtliches Material im Zusammenhang mit dem Vorhaben nicht zu vernichten.
3: Sehr viel stärker kann man das Misstrauen kaum ausdrücken, als es die UEFA mit diesem Brief getan hat. Der Europäische Verband prüfe jetzt die Einleitung rechtlicher Schritte, eines Schiedsverfahrens und oder Beschwerden bei den zuständigen Aufsichtsbehörden, heißt es da. Auch der US-Technologieinvestor Joshua Kushner soll so einen Brief erhalten haben. Er sollte bei dem Projekt eine Schlüsselrolle einnehmen. Auch Infantinos Wiederwahl als FIFA-Präsident im März nächsten Jahres droht jetzt durch die Affäre zu scheitern. Thomas Thonfeld, Sportredaktion.
2: Nach dem islamistischen Terroranschlag am Rande des Berliner Christopher Street Day werden islamistische Gefährder in der Hauptstadt strenger überwacht. 4 Gefährder tragen auf Antrag der Berliner Polizei nun Fußfesseln. Das teilte Berlins Innensenatorin Spranger mit. Sie begrüße es sehr, dass sich das zuständige Gericht damit ihrer Einschätzung angeschlossen habe. Der DAX hat zum Wochenstart einen neuen Rekord aufgestellt. Der deutsche Leitindex stieg erstmals über die Marke von 25.900 Punkten. Händler führen das auf die Hoffnung zurück, dass sich die USA und der Iran annähern könnten.
4: US-Präsident Trump hat geplante Angriffe erst einmal gestoppt und will reden. Wir werden mit Iran verhandeln, kündigt er an. Und das heißt auch über die für die Weltwirtschaft so wichtige Straße von Hormuz. Prompt gingen auch die Ölpreise runter. Die Sorgen vor steigender Inflation sind nun etwas geringer. Gepusht wurde das Hoch aber auch von Tech-Aktien in den USA und Asien. Die hatten sich zuletzt merklich erholt. Claudia Wächter, Nachrichtenredaktion.
2: Nach nur 1,5 Tagen ist der Löscheinsatz von Feuerwehrleuten aus Nordrhein-Westfalen im Nordwesten Spaniens schon wieder beendet. Die Entscheidung sei am Sonntagabend getroffen worden, sagte Frank Frenser von der Feuerwehr Bonn. Die spanischen Behörden seien zu der Erkenntnis gekommen, dass die Lage sich entspannt habe. Es werde daher keine externe Hilfe mehr benötigt.
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0: In Pattensen, Wunsdorf und in Linden aktuell 29 Grad. 30 sind heute die Tageshöchstwerte. Morgen sogar 33. Vorher kann es in der Nacht Gewitter geben. Sehr sicher sogar auch morgen Abend. Der Mittwoch dann sonnig bis 29 Grad und etwas kühler. Der Donnerstag dann 25 Grad. Liegt auch daran, dass ein frischer Wind zu uns kommt.
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0: Vorsicht A7 Kassel-Hannover zwischen Raststätte Wülferode-Ost und Hannover-Anderten. Reifenteile auf der Fahrbahn. Fahrt bitte in diesem Bereich vorsichtig. Und vorsichtig auf der B522. Das ist die Flughafenstraße. Also wenn ihr vom Flughafen Gozhorner Straße Richtung Langenhagen fährt, da zwischen Gozhorner Straße und der A2 in Langenhagen ein defektes Fahrzeug auf der rechten Spur. Vorsicht. A7 Kassel-Hannover zwischen Hildesheim und Dreieck Hannover-Süd. Stockender Verkehr im Baustellenbereich. Länger aktuell 5 Kilometer und nach wie vor die Landesstraße 393, Kreis Kronsberg zwischen Nürnberger Straße und Gerd-Hauptmann-Straße. In beiden Richtungen sind dort die Ampeln ausgefallen.
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0: Boah, ich kann mich selten erinnern, dass wir so ein fantastisches Wetter zum Maschseefest hatten. Ein paar Tage haben wir noch Zeit, die Seesause zu genießen. Und wir senden natürlich bis zum Samstagabend jeden Tag live ab 19 Uhr aus unserem gläsernen Studio direkt am Courtyard am Nordufer vom Maschseefest. Und was heute Abend passiert, wird uns gleich der Mike erzählen. Der ist unser Mann heute vor Ort. Und seid unsere Frau und euer Mann eben dann auch dort. Besucht ihn, wünscht euch paar Grüße und quatscht einfach ein bisschen über die Highlights dieses riesen, wunderbaren Maschseefestes. Gleich bei mir in der Sendung. Ich bin Björn Stack und habe jetzt noch ein paar andere Lokalmatadore, nämlich Fury in the Slaughterhouse.

0: finde die Nummer großartig. Nach wie vor New Order, niemals wieder so coole Musik gemacht. Finde ich zumindest. True Faith, das ist einfach gute Musik. Radio Hannover, die Stimme der Stadt und einfach gute Sendung. Gibt's natürlich nicht nur tagsüber, sondern auch am Abend. Und zwar aktuell immer live vom Maschseefest. Der liebe Kollege Mike steht am Courtyard. Ab 19 Uhr von dort live Radio Hannover übertragen. Und was hast du heute vor, Mike?
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2: Hallo Hannover, an diesem wunderschönen Montag starten wir rein in die letzte Woche vom Maschseefest und auch bei der sind wir wieder live am Seetreff, am Courtyard, bei uns mit unserem mobilen Studio und ihr könnt auch live dabei sein. Von 19 bis 22 Uhr senden wir von diesem mit ganz vielen Informationen, Impressionen und Leidenschaft vom Maschseefest und ich bin heute auch nicht allein, denn heute habe ich Dr. Theresa Hein an meiner Seite. Sie ist CEO und Founderin von Hannover Live und macht sonst noch ganz, ganz viele spannende Sachen. Dazu aber später mehr. Jetzt erstmal wieder gute Musik bei einem überragenden Wetter in Hannover bei Radio Hannover.
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0: Einfach gute Musik. Das ist Radio Hannover für euch auf der 100,0. Und wenn man an Michael Jackson denkt, das ist ja unfassbar. Da gibt's ja nicht den einen großen Hit. Natürlich Bad und Thriller, aber der hat so viel unglaublich gute Songs komponiert, performt und natürlich gesungen. Und das Ganze wirklich in einem Ausmaß, dass man jedes Mal hier bei uns auch überlegen muss, welchen Michael Jackson Song spielen wir. Denn man kann ja nicht jede Stunde Michael Jackson spielen, wird auch langweilig. Aber da muss man so 2, 3 am Tag spielen, immer überlegen, welchen man spielt. Und den hier haben wir jetzt lange nicht mehr gespielt. Deswegen für euch jetzt Don't Stop Till Get Enough, Michael Jackson. Einfach gute Musik für euch am Montag.
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0: nach F5.
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2: Mit Kaspar Weist. Guten Tag. Im Stadtbezirk Bodfeld-Fahrenheide soll in Zukunft Erdwärme gefördert werden. Eine Erlaubnis für die Suche nach entsprechenden Wärmequellen hat jetzt ein Unternehmen aus Düsseldorf erhalten. Das Landesamt für Bergbau, Energie und Geologie, kurz LBEG, hat der IWA GmbH das Gebiet Kleefeld 2 zugewiesen, das sich über gut 64 Quadratkilometer von Kleefeld bis nach Langenhagen erstreckt. IWA darf auf diesem Gebiet jetzt nach Erdwärmevorkommen suchen. Technische Maßnahmen sind noch nicht gestattet. Als Erdwärme wird in den Erdschichten gespeicherte Wärme bezeichnet, die für das Heizen nutzbar gemacht werden, zum Beispiel durch Sonden oder Wärmepumpen. Für eine entsprechende Anlage in Hannover sind der städtische Versorger Enercity und IWA eine Kooperation eingegangen. Die Initiative Lust auf Fahrrad macht Interessierte in dieser Woche zu VIFs, Very Important Fahrradfahrenden. Seit heute können sich Fahrradfahrende ein VIP-Bändchen abholen und Rabatte an 13 Ausflugszielen erhalten, zum Beispiel im Café Anna Blume oder im Eislädchen auf der Listermeile. Mit der Aktion will die Initiative Radfahrende belohnen, so Sinja Schönfelder von Eichels Events.
3: Es soll natürlich das Radfahren in Hannover attraktiver gemacht werden, beziehungsweise halt auch belohnt werden. Also man kann nicht nur mit dem Auto durch Hannover fahren, sondern auch super mit dem Fahrrad. Und die Personen, die das machen, die wollen wir natürlich auch einfach noch mal ein bisschen mehr motivieren, dass man das auch regelmäßiger noch macht.
2: Die Aktion ist auf 1400 VIP-Bändchen limitiert. Ausgegeben werden die Bändchen an Menschen, die mit Fahrrad an den mobilen Stand kommen. Noch bis zum 9. August können die Rabatte genutzt werden.
1: Und jetzt noch mehr Kurzmeldungen für die ganze Region Hannover.
2: Bei einem Verkehrsunfall auf der K122 bei Lehrte ist ein 91-jähriger Fahrradfahrer ums Leben gekommen. Nach Angaben der Polizei wollte der Mann am Vormittag zwischen Alten und Kleinkohlshorn mit seinem Fahrrad die Straße überqueren und wurde dabei von einem PKW erfasst. Der 91-Jährige erlag noch vor Ort seinen Verletzungen. Die Ermittlungen zum genauen Unfallhergang dauern an. Noch vor dem regulären Schulbeginn bieten die Grundschulen in Wennigsen seit heute eine Ganztagsbetreuung an. An 5 Tagen in der Woche können Eltern ihre Kinder für 8 Stunden in die Betreuung geben. Hintergrund ist der mit dem neuen Schuljahr startende Rechtsanspruch auf Ganztag für Erstklässler. In der Gemeinde Wennigsen gilt das Ganztagsangebot bereits für alle Grundschulkinder. Und in Wunstorf und Steinhude werden die Parkscheinautomaten modernisiert. Ab Mitte August ist dann laut Stadt Wunstorf kontaktloses Bezahlen möglich. Gleichzeitig steigen in Steinhude die Parkgebühren von 1 Euro pro Stunde auf 1 Euro pro halbe Stunde.
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4: In Langenhagen, in Lehrte und in der Südstadt aktuell 29 Grad, kann sogar bis 30 Grad noch ein bisschen wärmer werden. Am Abend und in der Nacht sind Gewitter möglich. Morgen noch heißer, bis 33 Grad, aber ein paar mehr Wolken und am Abend wieder Gewitter. Mittwoch, Donnerstag ein bisschen entspannter, Temperaturen unter 30 Grad. Am Donnerstag frischt der Wind auch auf.
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4: Vorsicht auf der A2 Dortmund-Braunschweig zwischen Bodfeld und Lahe. Dort läuft Flüssigkeit auf die Straße. Vorsicht A2 Dortmund-Braunschweig zwischen Bodfeld und Lahe läuft Flüssigkeit auf die Straße. Gegenstände gemeldet auf der A7 Kassel-Hannover zwischen Raststätte Hannover-Wülferode-Ost und Anderten. Dort Reifenteile auf der A7 Kassel-Hannover. Bitte vorsichtig fahren. Und Landesstraße 393, die Kronsbergstraße zwischen Nürnberger Straße und Gerd-Hauptmann-Straße. In beiden Richtungen sind nach wie vor die Ampeln ausgefallen. Dort gibt's Behinderungen. Und bekanntermaßen natürlich zahlreiche Sperrungen rund um die Südstadt, Arthur-Menge-Ufer, Rudolf-von-Bennigsen-Ufer, rund ums Maschseefest. Bitte weiträumig ausweichen. Ansonsten eine gute Fahrt natürlich in den Feierabend zum Maschseefest, in den Listerturm-Biergarten oder auf den eigenen Balkon. Wo immer ihr seid, gibt's natürlich gute Musik. Unter anderem gleich von Purple Disco Machine. Und hier sind die Backstreet Boys. Ich bin Björn Stack und wünsche euch jetzt erstmal einen schönen guten Start.

0: Einfach gute Musik, gleich mit Whitesnake, Is It Love. Das sind die 80er und das ist das, was heute ist hier.
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2: Direkt laut und mit Energie in die neue Woche starten. Ska und Punk aus Detroit bekommt ihr heute im Schier Heinz. The Suicide Machines spielen ab 20 Uhr. Karten für The Suicide Machines kosten euch 24 €, 20 Uhr im Schier Heinz geht's los. Dann, wenn eure Kids oder Teenies jetzt in den Ferien noch Bock haben, Selbstverteidigung zu lernen, ich habe damals auch so einen Kurs gemacht, gibt's die Möglichkeit, Taekwondo auszuprobieren, eine traditionelle koreanische Kampfkunst. Kinder ab 12 Jahren können mitmachen. Los geht's um 18 Uhr in der Sportakademie Dr. Lee. Und die Eltern können schwitzen beim Beachvolleyball zum Beispiel im Rahmen der Sport im Park Angebote. Geht's auch los um 18 Uhr im Stadtteilzentrum Mühlenberg. Oder aber Party auf dem Maschsee-Fest. Ab 19 Uhr legt DJ Lifestyle Hits aus den 2000er auf. Sorgt für Nostalgie und Ohrwürmer an der Löwenbastion.
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0: ja, ja, yeah. Arm, aber sexy, so hat sich Berlin immer bezeichnet. Radio Hannover hier, die Stimme der Stadt. Für ihn könnte sich das Gegenteil daraus irgendwie entwickeln. Chris Sarandi. Chris Sarandi ist geboren in Großbritannien, und zwar im Südlichen, in der Nähe der Themse, ist er nach London gezogen, aber hat nach der Schule in Berlin gearbeitet, in der Designeragentur. War immer schon musikalisch interessiert, und dort ist er auch entdeckt worden in Berlin. Vor 4 Jahren hat dann zusammen mit Two Colors zusammen einen ersten Hit gelandet und jetzt solo unterwegs, und ich denke, sexy bestimmt und arm wird er nicht lange bleiben. Chris Sarandi, großartige Nummer, Good Old Days, habe ich gleich für euch. Einfach gute Musik für euch, und zwar am Montagnachmittag.
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0: Europaweit ist heute die sogenannte Speed Week gestartet. Es wird vermehrt auf den Straßen geblitzt. Auch die Polizei in der Region Hannover beteiligt sich an dieser Aktion. Die Einzelheiten bei uns um 5:30 in den Hannover News. Jetzt ist es 17 Uhr.
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2: Ich bin Dirk Zeitler. Rekord beim DAX, deutlicher Rückgang beim Ölpreis. An den Finanzmärkten sorgt die Hoffnung auf Entspannung im Nahen Osten für Auftrieb. Hintergrund ist die Ankündigung von US-Präsident Trump, neue Gespräche mit dem Iran führen zu wollen. Der Iran hat solche Gespräche aber auch noch nicht bestätigt.
3: Seit Monaten manipuliert Trump Märkte und Ölpreise mit Ankündigungen einer baldigen Einigung mit dem Iran, bis die dann im Nichts verpuffen. Auch die jüngste angeblich imminente Gesprächsrunde über die Straße von Hormuz wurde vom Iran nicht bestätigt. Unklar ist auch, wo die geplanten Gespräche stattfinden, wer dabei ist und wie lange sie dauern sollen. Der Ölpreis allerdings ging prompt wieder runter, vor allem auch nachdem Trump die geplanten Großangriffe mit Hinblick auf diese angeblichen Gespräche abgesagt hatte. Aus den USA, Tina Eck.
2: Die Einsatzkräfte in Griechenland kämpfen weiter gegen die schweren Waldbrände. Zwar hat der Wind westlich von Athen etwas nachgelassen, die Flammen breiten sich aber weiter an zwei Fronten aus. Das berichten griechische Medien.
4: Hunderte Feuerwehrleute, Dutzende Flugzeuge und Hubschrauber, unzählige Freiwillige. Und trotzdem ist hier noch kein Ende der Flammen in Sicht. Zwar hat sich die Situation heute deutlich verbessert, weil eben der Wind nicht mehr so stark weht, aber Entwarnung gibt es noch längst nicht. Immer wieder entwickeln sich neue Flammenherde aus den Glutnestern. Und es bleibt gefährlich. Für Athen und für die umliegende Region gilt auch morgen wieder die zweithöchste Warnstufe der Waldbrandgefahr. Aus Athen, Alexia Angelopoulou.
2: Nach dem islamistischen Terroranschlag am Rande des Berliner Christopher Street Day werden islamistische Gefährder in der Hauptstadt strenger überwacht. Vier Gefährder tragen auf Antrag der Polizei in Berlin nun Fußfesseln. Das teilte Innensenatorin Spranger mit. Sie begrüße es sehr, dass sich das zuständige Gericht damit ihrer Einschätzung angeschlossen habe. Der Streit um den gescheiterten Milliardenplan von FIFA-Präsident Infantino geht in die nächste Runde. Die UEFA droht jetzt mit rechtlichen Schritten. Sie habe Infantino aufgefordert, sämtliches Material im Zusammenhang mit dem Vorhaben nicht zu vernichten.
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0: In Badenstedt, in Basinghausen und Bodfeld aktuell 29 Grad, Höchstwert 30 Grad. Wird heute hier und dort geknackt, auf jeden Fall morgen, da wird es nämlich noch wärmer. Bis 33 Grad sind vorhergesagt. Vorher gibt es am Abend und in der Nacht immer wieder Regen und Gewitter. Auch morgen Abend drohen Gewitter bei den heißen Temperaturen, kein Wunder. Am Mittwoch wird das ein bisschen ruhiger alles. Dann sind die Temperaturen unter 30 Grad, Donnerstag nur 25 Grad. Es weht dann auch ein frischer Wind, immer wieder ein paar Wolken, nicht mehr ganz so heiß.
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0: Vorsicht bitte auf der A2 Dortmund-Braunschweig zwischen Bodfeld und Lahe. Dort läuft Flüssigkeit auf die Straße. Vorsicht A2 Dortmund Richtung Braunschweig. Dann haben wir nochmal die A2 Dortmund Richtung Braunschweig. Das hatten wir ja gerade schon. Hier ist die A7. So, die haben wir. Hamburg-Hannover zwischen Schwarmstedt und Berghof. Achtung, defekter PKW auf dem Standstreifen. Vorsicht bitte hier auf der A7. Und nochmal A7 Kassel-Hannover zwischen Raststätte, Hannover-Wülferode, Ost und Anderten. Dort Reifen. Teile auf der Fahrbahn, fahrt bitte vorsichtig. Und noch zwei Gefahrenmeldungen für die Bundesstraßen. Einmal B3 Hannover-Celle, und zwar dort zwischen Schillerslage und Oze, ein defektes Fahrzeug, rechte Spur. Und B443 Sehende-Pattensen zwischen Kraus-Maffelstraße und Laatzen-Erich-Parnetz-Straße in Rethen. Dort laufen Personen auf der Fahrbahn. Vorsicht, Bundesstraße 443 zwischen Sehende und Pattensen, Personen auf der Fahrbahn. Ansonsten eine gute Fahrt.
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0: Boah, ganz schön heiß. Wo ist es am heißesten? Wie kann man sich abkühlen? Natürlich in den Städten. Das interessiert natürlich auch die Stadt Hannover. Und wir haben die Einzelheiten dazu, was da genau geplant ist. Mein Name ist Björn Stack. Ich wünsche euch jetzt erstmal einen guten Feierabend, den ersten Feierabend dieser wunderbaren Sonnenwoche hier auf der 100,0.

0: schon lustig, wie man manchmal einige Songs mit etwas verbindet, die gar nichts mit dem Inhalt des Songs oder mit der Atmosphäre des Songs zu tun haben. Ich habe den Song zum Beispiel das erste Mal gehört auf einer griechischen Fähre. Hat jetzt relativ wenig mit Griechenland und mit dem Mittelmeer zu tun. Wobei, wenn man so aus dem Fenster guckt, ordentlich heiß. 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Gerade hier bei uns in der Stadt mit zugepflasterten Plätzen und wenig Schatten, da heizt sich das ja auch mal ordentlich auf. Aber manchmal ist es vor allen Dingen die gefühlte Temperatur, die die Hitze unerträglich werden lässt. Welche Orte sich in Hannover jetzt zu heiß anfühlen, das will die Stadt herausfinden. Hat eine Umfrage gestartet mit so einer interaktiven Stadtkarte. Kaspar Weiß aus der Redaktion. Was hat es denn mit dieser Karte auf sich?
1: Ja, im Prinzip handelt es sich um eine Art Online-Plattform. Zu sehen ist eine Karte vom Stadtgebiet Hannover und darauf können Nutzer öffentlich zugängliche Orte markieren, die sie an heißen Tagen als zu warm empfinden oder eben aber auch als angenehm kühl. Es geht hierbei nämlich nicht um die tatsächliche Temperatur, sondern um die persönliche Wahrnehmung.
0: Du hast ja schon mal einen Blick auf die Karte geworfen. Mhm. Welche Orte empfinden denn die Hannoveranerinnen und Hannoveraner besonders heiß?
1: Ja, die Umfrage hat erst am 17. Juli begonnen und schon jetzt sind auf der Karte so viele Orte eingetragen, dass es schwer ist, mit bloßem Auge Schwerpunkte auszumachen. Aber tendenziell ist es natürlich so, dass im Innenstadtbereich rund um den Kröpke besonders viele rote Punkte zu sehen sind, also zu warm. Auch hier bei uns vor dem Studio am Steintor wurde ein zu heißer Ort markiert. Die Begründung: zu viel Asphalt, zu wenig Grünflächen. Einträge zu kühleren Orten lassen sich vermehrt in der Allenriede finden, aber auch am Leineufer in der Nähe der Leinewelle zum Beispiel.
0: Ja, rund ums Wasser natürlich. Aber warum führt denn jetzt diese Stadt die Umfrage durch? Ich meine, man kann auch einfach hingehen und die Temperatur messen.
1: Das passiert auch. Der Deutsche Wetterdienst betreibt eine Stadtklimastation am Weidendamm und zusätzlich erfasst die Stadt die Temperaturen in der Innenstadt mit 52 Messgeräten. Aber es ist eben nicht gesagt, ob sich die Werte mit dem tatsächlichen Wohlbefinden der Einwohnerinnen und Einwohner decken. Die Stadt will den Hitzeschutz in Hannover verbessern und dafür die Menschen fragen, die in der Stadt leben. Befragungen hat es auch schon in dem vergangenen Jahr gegeben und da kamen 20% aller Einträge, und das finde ich ganz beachtenswert, zu heißen Orten kamen 20% aller Einträge aus dem Stadtteil Mitte.
0: Wo ist es an diesen Tagen einfach zu heiß? Wo angenehm kühl?
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0: Das erfragt die Stadt aktuell in einer Umfrage. Mitmachen geht noch bis in den September und danach startet die neue Umfrage. Wo ist es am weihnachtlichsten?
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1: Mit Kaspar Weist. Guten Abend. Die Polizei in der Region Hannover beteiligt sich wieder an der europaweiten Speed Week. Seit Montag läuft der Blitzermarathon und geht noch bis Sonntag. Geblitzt wird über das gesamte Regionsgebiet verteilt. Die Einsätze erfolgen überwiegend kurzfristig. Konkrete Standorte werden nicht genannt. Die Speed Week findet vor dem Hintergrund von zahlreichen Verkehrsunfällen statt. Überhöhte Geschwindigkeit ist eine der häufigsten Ursachen für schwere Unfälle. Allein 2025 gab es in der Region 4 tödliche Unfälle durch Rasen. Die Initiative Lust auf Fahrrad macht Interessierte in dieser Woche zu VIFs, Very Important Fahrradfahrenden. Seit heute können sich Fahrradfahrende ein VIP-Bändchen abholen und Rabatte an 13 Ausflugszielen erhalten, zum Beispiel im Café Anna Blume oder im Eislädchen auf der Listermeile. Mit der Aktion will die Initiative Radfahrende belohnen, so Sinja Schönfelder von Eichels Events.
2: Es soll natürlich das Radfahren in Hannover attraktiver gemacht werden, beziehungsweise halt auch belohnt werden. Also man kann nicht nur mit dem Auto durch Hannover fahren, sondern auch super mit dem Fahrrad. Und die Personen, die das machen, die wollen wir natürlich auch einfach noch mal ein bisschen mehr motivieren, dass man das auch regelmäßiger noch macht.
1: Die Aktion ist auf 1400 VIP-Bändchen limitiert. Ausgegeben werden die Bändchen an Menschen, die mit Fahrrad an den mobilen Stand kommen. Noch bis zum 9. August können die Rabatte genutzt werden.
0: Und jetzt noch mehr Kurzmeldungen für die ganze Region Hannover.
1: Bei einem Verkehrsunfall auf der K122 bei Lehrte ist ein 91-jähriger Fahrradfahrer ums Leben gekommen. Nach Angaben der Polizei wollte der Mann am Vormittag zwischen Alten und Kleinkohlshorn mit seinem Fahrrad die Straße überqueren und wurde dabei von einem PKW erfasst. Der 91-Jährige erlag noch vor Ort seinen Verletzungen. Die Ermittlungen zum genauen Unfallhergang dauern an. Noch vor dem regulären Schulbeginn bieten die Grundschulen in Wennigsen seit heute eine Ganztagsbetreuung an. An 5 Tagen in der Woche können Eltern ihre Kinder für 8 Stunden in die Betreuung geben. Hintergrund ist der mit dem neuen Schuljahr startende Rechtsanspruch auf Ganztag für Erstklässler. In der Gemeinde Wennigsen gilt das Ganztagsangebot bereits für alle Grundschulkinder. Und im Erlebnis zu Hannover wird heute Geburtstag gefeiert. Schimpansenmännchen Max ist 62 Jahre alt geworden. Für Schimpansen ein außergewöhnlich hohes Alter. Anlässlich seines Festtages hat die Tierpflege für Max Leckereien im Gehege versteckt, zum Beispiel in eisgefrorene Beeren. Aufgrund einer altersbedingten Arthrose in den Gelenken waren die Verstecke für den Schimpansen-Senior aber nicht allzu weit voneinander entfernt.
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3: Der arme Schimpanse. So süß.
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4: Bleiben wir beim Thema und sagen Affenhitze bei uns in der Region Hannover. Oder heute 30, morgen sogar 33 Grad. Wird im Laufe der Woche dann etwas kühler, aber sowohl heute als auch morgen Abend Gewitter angekündigt. Also da ein bisschen drauf achten. Ansonsten bleibt es bei dieser Sonne-Wolken-Mix-Nummer hier, die wir gerade am Himmel haben. Ab Donnerstag ein frischer Wind noch dazu.
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4: Vorsicht A7 Hamburg-Hannover zwischen Schwarmstedt und Berghof in Richtung Süden. Dort ein defekter PKW auf dem Standstreifen auf der A7. Gute Meldung dafür für die A2 Dortmund-Braunschweig zwischen Bodfeld und Lahe. Keine Gefahr mehr. Bundesstraße 3 Hannover Richtung Celle zwischen Schillerslage und Oze. Dort Gefahr durch ein defektes Fahrzeug. Steht auf der rechten Spur. Fahrt bitte in diesem Bereich vorsichtig. Und nach wie vor auf der Landesstraße 393. Das ist die Kronsberg Bergstraße zwischen Nürnberger Straße und Gerd-Hauptmann-Straße. In beiden Richtungen die Ampel ausgefallen. Auch dort aufpassen bitte. Und jetzt gute Fahrt natürlich in den Feierabend. In einen entspannten Grillabend, Biergartenabend, Freundetreffabend oder einfach nur mal sitzen und den Sonnenuntergang gucken. Was man auch sehr, sehr schön kann, übrigens natürlich Richtung Deister-Röhrenberg. Radio Hannover ist bei euch auf der 100,0. Ich bin Björn Stack und das ist Lionel Richie, Dancing on the Ceiling. Schönen Montag.

0: Notaufnahmen ein leider immer größer werdendes Problem. Ein Krankenhaus im Ruhrgebiet testet ja schon seit geraumer Zeit Bodycams in den Diakovere-Kliniken in Hannover. Da werden jetzt Panic Rooms eingeführt, also Räume, in denen sich das Personal zurückziehen kann. Wie diese Räume genau aussehen und Blick auch noch auf ein anderes Thema, mit welchen zum Teil auch kuriosen Fällen gerade jetzt im Sommer die Notaufnahmen generell zu tun haben. Mein Thema morgen früh. Ich freue mich um 7:15 auf Studiogast Sven Wolf, Leiter der Diakovere Notaufnahmen.
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1: Auf und rund um die Maschsee-Bühne, da heißt es heute Fisch sucht Fahrrad. Das waren ja legendäre Partys in Hannover, die größten Single-Treffs, die man sich vorstellen konnte. Und ehemalige, die sich dort gefunden haben, die werden heute mit dabei sein. Außerdem gibt es die legendären Nummernaufkleber. Waren ja damals dazu da, sich besser kennenzulernen. Und sehr wahrscheinlich gibt es dazu auch die passende Musik. Also wer Lust hat, mal vorbeizuschauen. Fisch sucht Fahrrad heißt es heute auf dem Maschseefest ab 18 Uhr. Außerdem heißt es Summer 2000 Party mit DJ Lifestyle. Das Ganze an der Löwenbastion. Der DJ liefert die größten Hits eines Jahrzehnts, nämlich des Jahrzehnts der 2000er. Voller Kultsongs und Partyhymnen. Um 19 Uhr geht's an der Löwenbastion los. Und im irischen Dorf am Südanleger, da gibt's heute traditionellen Irish Folk, mitreißende Melodien und echtes Pub-Feeling. So wird's zumindest versprochen. Denn Bad Penny auftritt Irish Folk und Celtic Music ab 19 Uhr.
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0: ruft aber richtig in Hannover, oder? Ganz neu bei Radio Hannover, Mama's Gun Joy für euch auf der 100,0. Einfach gute Musik, das heißt natürlich auch zurück in die 80er. Logischerweise eine Band, die seit den 70ern eigentlich immer wieder auch ihre Band komplett gefühlt zumindest, komplett ausgetauscht hat, immer wieder andere Musikstilrichtungen ausprobiert hat. Ich mag einen Song am liebsten, der eher ein bisschen unscheinbar, ein bisschen seicht, ein bisschen ruhig im Hintergrund ist, aber ich finde das eine wunderschöne Sommerballade. Little Lies habe ich gleich für euch. Fleetwood Mac am Montag.
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0: Radio Hannover, der Verkehrsservice. Vorsichtig bitte fahren, und zwar auf der A7 zwischen Hannover-Anderten und Kreuz Hannover-Ost. Wenn ihr nach Hamburg fahrt, dort hat ein LKW Ladung verloren, unter anderem ein großes Metallteil. Vorsicht A7, Hannover-Hamburg zwischen Anderten und Kreuz Hannover-Ost. Ansonsten eine gute Fahrt. Und noch eine gute Nachricht, die Lage in Spanien entspannt sich ein wenig in Sachen Waldbrände. Deswegen sind die Waldbrandexperten und Spezialisten aus Niedersachsen jetzt gerade schon wieder auf dem Heimweg. Das hat hier in Hannover das niedersächsische Innenministerium mitgeteilt. Und die Einzelheiten dazu erfahrt ihr natürlich bei uns in den Hannover News um 6:30. Jetzt ist es 6:15.
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2: Ich bin Dirk Zeitler. Die Hitze hat Deutschland fest im Griff. Der Deutsche Wetterdienst hat für nahezu ganz Deutschland eine Hitzewarnung herausgegeben. Besonders in der Mitte, im Osten und im Süden wird vor extremer Wärmebelastung gewarnt.
3: Die Hitze wird vor allem dann zum Problem, wenn der Körper kaum noch eine Pause bekommt. Genau deshalb schaut der Deutsche Wetterdienst nicht nur nach der Temperatur auf dem Thermometer, sondern nach der sogenannten gefühlten Temperatur. Spielt auch die Nacht nicht mehr mit und kühlen Wohnungen kaum noch ab, steigt die Belastung deutlich. Dann helfen oft schon einfache Dinge. Viel trinken, direkte Sonne meiden und alles Anstrengende möglichst in die kühleren Morgen- oder Abendstunden legen. Zoe Tassovali, Nachrichtenredaktion.
2: Nach den ostdeutschen Ministerpräsidenten hat sich auch die saarländische Regierungschefin Rehlinger gegen die geplante Abschaffung der Rente mit 63 gestellt. Sie lehne den aktuellen Vorschlag ab, weil er dem Respekt vor der Lebensleistung von Menschen widerspreche, sagte die stellvertretende SPD-Vorsitzende den Zeitungen der Funke Mediengruppe. Ihr schleswig-holsteinischer Amtskollege Günther verteidigte dagegen den Vorschlag der Rentenkommission, die beliebte Rentenart abzuschaffen. Rekord beim DAX, deutlicher Rückgang beim Ölpreis. An den Finanzmärkten sorgt die Hoffnung auf Entspannung im Nahen Osten für Auftrieb. Hintergrund ist die Ankündigung von US-Präsident Trump, neue Gespräche mit dem Iran führen zu wollen. Der Iran hat solche Gespräche aber noch nicht bestätigt.
4: Seit Monaten manipuliert Trump Märkte und Ölpreise mit Ankündigungen einer baldigen Einigung mit dem Iran, bis die dann im Nichts verpuffen. Auch die jüngste angeblich imminente Gesprächsrunde über die Straße von Hormuz wurde vom Iran nicht bestätigt. Unklar ist auch, wo die geplanten Gespräche stattfinden, wer dabei ist und wie lange sie dauern sollen. Der Ölpreis allerdings ging prompt wieder runter, vor allem auch nachdem Trump die geplanten Großangriffe mit Hinblick auf diese angeblichen Gespräche abgesagt hatte. Aus den USA, Tina Eck.
2: Wegen der anhaltenden Waldbrände hat der griechische Zivilschutz die Evakuierung des Industrieparks der Stadt Megara angeordnet. Die Stadt mit ihren rund 36.000 Einwohnern liegt 45 Kilometer westlich von Athen. Obwohl in der Region hunderte Feuerwehrkräfte und zahlreiche Löschflugzeuge im Einsatz sind, ist es bisher nicht gelungen, die Brände unter Kontrolle zu bringen.
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0: In Neustadt, in Sehnde und in Saarstedt aktuell 29 Grad, also 30 Grad, die Bestmarke, um es mal so zu sagen, die ganz heiße Marke, die heute erreicht wird in der Region Hannover. Morgen sogar 33 Grad. Vorher kann es aber heute Abend und in der Nacht auch Gewitter geben. Morgen Abend ebenfalls. Es wird dann eher im Laufe der Woche ein bisschen ruhiger. Donnerstag haben wir dann nur noch Mitte 20 Grad, nicht mehr diese ganz heißen Temperaturen.
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0: Die Polizei warnt, A7 Hannover-Hamburg zwischen Hannover-Anderten und Kreuz Hannover-Ost hat ein LKW die Ladung verloren. Unter anderem liegt dort ein großes Metallteil. Vorsicht auf der A7. Nochmal A7 Hamburg-Hannover in Höhe Kreuz Hannover-Ost. Ein defekter PKW steht auf dem Standstreifen. Vorsichtig fahren, und auch ein defekter PKW auf der A7 Hamburg-Hannover zwischen Schwarmstedt und Berghof. Auch dort bitte Achtung. Ansonsten ist nach wie vor die Ampel ausgefallen. Kronsbergstraße zwischen Nürnberger Straße und Gerd-Hauptmann-Straße in beiden Richtungen.
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0: Ja, wenn ich jetzt sage, blitzschnell in den Feierabend, genießt das schöne Wetter, dann mit dem Blitzschnell wäre ich vorsichtig, gerade wenn man Auto fährt. Zu schnell fahren eh nicht gut und dann passiert es auch ganz schnell mit dem Blitzen. Blitzermarathon seit heute, die ganze Woche in der Region Hannover. Was steht dahinter, was verbirgt sich dahinter, warum wird es gemacht und macht das überhaupt Sinn? Das klären wir gleich bei mir in der Sendung. Ich bin Björn Stack, aber egal wie ihr nach Hause kommt, fahrt sicher, geht sicher, entspannt und genießt selbig.

0: Viertel nach sechs am Montag. Normalerweise freut man sich ja immer über Fotos, die man geschenkt bekommt, über diese eher weniger. Denn seit heute Morgen wird in der Region Hannover verstärkt geblitzt auf den Straßen. Die Polizei, die beteiligt sich an der europaweiten Speed Week. Denn zu hohes Tempo gehört nach wie vor zu den häufigsten Ursachen schwerer Unfälle. Aber bringt so ein Blitzermarathon tatsächlich mehr Sicherheit auf die Straßen? Auf jeden Fall, sagt Birte Dreihaupt vom ADAC.
1: Denn sie machen Verkehrsteilnehmenden die Gefahren für zu schnelles Fahren bewusst und können natürlich entsprechend auch sensibilisieren. Allerdings können mit solch einer Aktion nicht alle Risiken im Straßenverkehr dauerhaft aus der Welt geschaffen werden. Deshalb sollten Autofahrerinnen und Autofahrer in jedem Fall ihr Verhalten immer wieder kritisch hinterfragen und falls nötig natürlich auch verändern.
0: Statistisch gesehen drücken vor allem Fahranfänger zu doll aufs Gas. Und das ist vor allem dort gefährlich, wo wenig los ist.
1: Wenn wir die amtliche Unfallstatistik betrachten, dann zeigt diese zwar nicht, wo am häufigsten zu schnell gefahren wird, sie zeigt aber sehr deutlich, wo die Folgen überhöhter oder nicht angepasster Geschwindigkeiten besonders schwer sind. Und das sind die Landstraßen. Dort passieren einfach die meisten Unfälle, obwohl dort deutlich weniger Verkehr unterwegs ist als in den Städten. Hohe Geschwindigkeiten, Gegenverkehr und riskante Überholmanöver machen Landstraßen aus Sicht der Verkehrssicherheit zum größten Risiko.
0: Ja, dabei können ja moderne Autos inzwischen quasi schon eingreifen. Die erkennen Tempolimits, melden oft sogar automatisch, wenn wir zu schnell unterwegs sind. Damit müsste die Zahl der Tempoverstöße ja eigentlich sinken. Oder nicht? Das sagt der ADAC.
1: Studien und Praxiserfahrungen zeigen, dass solche Systeme zu gleichmäßigeren und niedrigeren Fahrgeschwindigkeiten beitragen können. Dennoch sind sie kein Ersatz für die Verantwortung der Fahrerinnen und Fahrer, denn die Systeme können Tempolimits nicht immer fehlerfrei erkennen und sind lediglich als Unterstützung anzusehen. Für die tatsächliche Geschwindigkeit bleibt weiterhin der Mensch am Steuer verantwortlich.
0: Soweit der ADAC. Noch bis Sonntag wird in der Region Hannover verstärkt geblitzt. Die Polizei, die beteiligt sich an der europaweiten Speed Week hier in Hannover.

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1: Mit Kasper Weist. Guten Abend. In Hannover bahnt sich Streit um den neuen Haushalt an. Medienberichten zufolge hält Stadtkämmerer Axel von der Uhr den von Oberbürgermeister Bilit Onay verfolgten Sparkurs für unzureichend. Die CDU-Ratsfraktion fürchtet ein Wahlkampfmanöver. Anna Weiland berichtet.
2: Fraktionschef Felix Semper spricht von einem Alarmsignal für die Stadt und einem beispiellosen Vorgang. Statt sich auf die Lösung des Defizits zu konzentrieren, trügen beide ihren Wahlkampf auf dem Rücken der Stadt aus. Hannover könne sich einen Machtkampf in der Verwaltungsspitze nicht leisten. In Medienberichten hieß es zuvor, dass von der Uhr den Haushalt in wesentlichen Teilen nicht mittragen wolle. Hintergrund ist ein drohendes dreistelliges Millionendefizit und ein umstrittenes Sparprogramm. In wenigen Wochen soll der Entwurf vorgelegt werden. Darüber entscheiden muss am Ende der neu gewählte Rat.
1: Die nach Spanien entsendeten Waldbrandspezialkräfte aus Niedersachsen befinden sich wieder auf dem Rückweg. Deutlich früher als zunächst geplant. Offenbar hat sich die Lage im Kampf gegen das Feuer in Spanien etwas entspannt. Niedersachsens Innenministerin Daniela Behrens bedankte sich bei allen Einsatzkräften für ihr Engagement. Insgesamt 56 Helferinnen und Helfer waren nach Spanien entsandt worden, davon 9 aus Niedersachsen. Vor Ort löschten sie mehrere Brände und legten unter anderem hunderte Meter lange Löschwasserleitungen. Spanien ist aktuell von einer schweren Waldbrandserie betroffen. Zur Bekämpfung hatte das Land um internationale Unterstützung gebeten.
0: Und jetzt noch mehr Kurzmeldungen für die ganze Region Hannover.
1: In Niedersachsen fehlen offenbar Blutspendekonserven. Wie der NDR berichtet, klagt das DRK über einen Konservenengpass. Aktuell kämen weniger Menschen als üblich zur Blutspende. Dadurch sei die Untergrenze von 10.000 Blutkonserven in den vergangenen Wochen unterschritten worden. Das DRK appelliert an Freiwillige, die kühleren Tage bewusst zur Blutspende zu nutzen. Bei einem Verkehrsunfall auf der K122 bei Lehrte ist ein 91-jähriger Fahrradfahrer ums Leben gekommen. Nach Angaben der Polizei wollte der Mann am Vormittag zwischen Alten und Kleinkohlshorn mit seinem Fahrrad die Straße überqueren und wurde dabei von einem PKW erfasst. Der 91-Jährige erlag noch vor Ort seinen Verletzungen. Die Ermittlungen zum genauen Unfallhergang dauern an. Im Erlebnis zu Hannover wird heute Geburtstag gefeiert. Schimpansenmännchen Max ist 62 Jahre alt geworden. Für Schimpansen ein außergewöhnlich hohes Alter. Anlässlich seines Festtages hat die Tierpflege für Max Leckereien im Gehege versteckt, zum Beispiel in eisgefrorene Beeren. Aufgrund einer altersbedingten Arthrose in den Gelenken waren die Verstecke für den Schimpansen-Senior aber nicht allzu weit voneinander entfernt.
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3: Am Altmannbüchner See, Stein oder Meer und auch auf dem Deister ganz oben ist es wahrscheinlich 1-2 Grad kühler. Ansonsten überall 30 Grad in der Region und Stadt Hannover. Heute am Abend 23 Uhr wahrscheinlich kommen erste Gewitter runter. Morgen bis 33 Grad, am Abend wieder Gewitter. Ab Mittwoch wird es ein bisschen entspannter. Donnerstag nur noch 25 Grad.
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3: Gute Meldung für die A7, zumindest Hannover-Hamburg. Zwischen Anderten und Hannover-Ost die Meldung aufgehoben. Bleibt übrig A7 Hamburg-Hannover. Einmal im Kreuz Hannover-Ost ein defekter LKW auf dem Standstreifen. Vorsicht! Und nochmal A7 Hamburg-Hannover zwischen Schwarmstedt-Nord und Berghof ebenfalls ein defekter PKW auf dem Standstreifen. Ansonsten natürlich eine gute Fahrt in den Feierabend mit Radio Hannover. Ich wünsche jetzt einen schönen Abend natürlich mit unserem Maschifest-Spezial. Gleich meldet sich der Mike live vom Courtyard.

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1: Die Open-Air-Kinoabende sind wenig überraschend ausverkauft. Zu diesem perfekten Sommerwetter, Seefest, auch das Cinema del Sol im Welfengarten. Alternativ vielleicht ins andere Kino nach Lehrte. In einer tierischen Mystery-Komödie avanciert eine Herde Schafe zu Kriminalermittlern, denn ihr eigener Schäfer wird auf rätselhafte Weise ermordet.
2: Und wir werden das Verbrechen aufklären. George hatte von jemandem Besuch, den er gut genug kannte, um ihm was zu trinken anzubieten.
3: Traut ihr euch, eure Wiese zu verlassen?
4: Wir haben keine Angst.
2: Was ist das?
4: Ich glaube, eine Straße.
2: Aus was besteht die?
4: Nicht aus Gras, das ist mir sicher.
3: Kommt ihr endlich?
4: Für George?
2: Für George.
1: Glenkill, ein Schafskrimi, seht ihr ab 20 Uhr im anderen Kino. Und im Zweifel geht natürlich immer was auf dem Maschsee-Fest. Am Südanleger wird wieder Akkordeon und Violine ausgepackt. Dafür sprühen Bad Penny am Abend den Vibe keltischer Folkmelodien.

0: Bekannte Klassiker, Balladen und Pubhymnen von Bad Penny spielen am Südanleger des Maschseeabends bis ca. 22 Uhr.
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1: Ich bin Dirk Zeitler. Der Widerstand gegen das geplante Ende der Rente mit 63 wächst. Die ostdeutschen Ministerpräsidenten, die gegen die Abschaffung sind, bekommen nun Unterstützung aus dem Saarland. Es gehe um den Respekt vor der Lebensleistung der Menschen, sagte Regierungschefin Rehlinger den Zeitungen der Funke Mediengruppe.
2: Wer jahrzehntelang gearbeitet hat, der verdient eine würdige Rente. Respekt, sagt Rehlinger, und will verhandeln. Nicht aus dem Osten kommt also nun Gegenwind für die schwarz-rote Bundesregierung. Die will zügig die Rentenreform durchziehen, als Gesamtpaket ohne Rosinen picken. Und genau das sei auch der richtige Weg, meint der Ministerpräsident aus Schleswig-Holstein. Aber die Debatte kocht nun hoch. Jetzt vor einigen wichtigen Landtagswahlen im Herbst. Claudia Bechter, Nachrichtenredaktion.
1: Die Einsatzkräfte in Griechenland kämpfen weiter gegen die schweren Waldbrände. Zwar hat der Wind westlich von Athen etwas nachgelassen, die Flammen breiten sich aber weiter an zwei Fronten aus, berichten griechische Medien.
3: Hunderte Feuerwehrleute, Dutzende Flugzeuge und Hubschrauber, unzählige Freiwillige. Und trotzdem ist hier noch kein Ende der Flammen in Sicht. Zwar hat sich die Situation heute deutlich verbessert, weil eben der Wind nicht mehr so stark weht, aber Entwarnung gibt es noch längst nicht. Immer wieder entwickeln sich neue Flammenherde aus den Glutnestern. Und es bleibt gefährlich. Für Athen und für die umliegende Region gilt auch morgen wieder die zweithöchste Warnstufe der Waldbrandgefahr. Aus Athen, Alexia Angelopoulou.
1: Nach dem krachend gescheiterten Investorendeal droht die Europäische Fußballunion FIFA-Boss Infantino mit rechtlichen Schritten. Wie der Telegraph und die Financial Times berichten, hat die UEFA den Weltverbandspräsidenten aufgefordert, sämtliches Material im Zusammenhang mit dem Vorhaben nicht zu vernichten. Entsprechende Schreiben gingen demnach unter anderem an Technologieinvestor Joshua Kushner, der eine Schlüsselrolle bei dem Projekt hätte einnehmen sollen. Eine offizielle Bestätigung gibt es dafür bislang nicht. Die Hitze hat Deutschland fest im Griff. Der Deutsche Wetterdienst hat für nahezu ganz Deutschland eine Hitzewarnung herausgegeben. Besonders in der Mitte, im Osten und im Süden wird vor extremer Wärmebelastung gewarnt.
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5: Ole, ole, ich melde mich wieder vom See und damit einen schönen guten Abend Hannover und herzlich willkommen an diesem schönen Fleckchen Erde Maschsee, wo das Maschseefest in die letzte Woche startet. Aber wir sind da trotzdem weiterhin live dabei bis zum Schluss. Heute darf ich wieder ran. Für die nächsten beiden Tage hört ihr meine kleine Stimme auf euren Öhrchen. Und ich bin heute natürlich nicht allein. Dr. Theresa Hein wird bei mir sein. Ich habe schon gesagt, mein Gott, das reimt sich ja sogar, die Founderin von Hannover. Live und sie macht noch so viel mehr. Außerdem werden wir natürlich noch über viele andere Dinge reden, die hier beim Maschseefest passieren, was es hier zu erleben und zu sehen gibt, aber auch was es zu schmecken gibt, zum Beispiel was die Theresa ganz gerne denn auch hier auf dem Maschseefest so gerne verspeist. Außerdem war ich unterwegs, unabhängig vom Maschseefest und habe mal ein bisschen in der Region rumgeguckt die letzten Tage, was für euch und für die Familien vielleicht ganz gut war. Ich war im Dino-Park in Münchenhagen, ich war in Hildesheim in Sottrum im Familienpark, Park hat da mal ein bisschen geguckt und kann euch sagen, da gibt es einiges zu bieten für die Familie. Werden wir nachher auch noch drüber reden, was denn die Theresa ganz gerne so in ihrer Freizeit macht. Jetzt gibt es erst noch mal gute Musik und dann sind wir gleich da, hier live mit Theresa Hein.
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1: Oh ja, das ist es, ein Hotspot und ein leichtes Lüftchen wird. Es ist perfektes Wetter. Und darum habe ich auch einen tollen Gast neben mir im Studio, nämlich Dr. Theresa Hein. Hallo Theresa, grüß dich.
2: Hallo, ich freue mich sehr, hier zu sein.
1: Oh ja, und ich freue mich auch riesig, dass du dir Zeit genommen hast. Jetzt fragen sich viele, Theresa Hein, wer mag das sein? Ja, okay, es reimt sich, hast du recht. Aber Hannover Live, das ist dein Baby, das ist deine Arbeit. Erzähl mal ein bisschen drüber, Hannover Live. Was genau ist das und vor allen Dingen, wie ist das damals losgegangen?
2: Wir sind mit Hannover Live eine Plattform für junge Erwachsene, die über Hannover und Themen aus der Region berichtet, sind primär auf Instagram aktiv und uns gibt es tatsächlich schon seit 2015, also schon echt relativ lange. Mhm. Während meines Studiums habe ich mich mal dazu entschieden und umgeschaut. Ich habe Medienmanagement studiert, was man mit Instagram eigentlich so machen kann und fand es total interessant, zum einen über etwas zu berichten, statt Hannover, weil ich ja hier so viel unterwegs war, dachte ich, okay, es muss eingefangen werden. Es wird digital noch nicht so gezeigt und seitdem bemühe ich mich, das underrated Image von Hannover ein wenig aufzubessern.
1: Ja, ganz wichtig. Ich habe das letzte Woche zu deinem Kollegen Jonathan von Hannover Memes schon gesagt. Ich finde das ja super, dass unsere Stadt mal ins richtige Licht gerückt wird und vor allen Dingen auch, ich finde das super, wenn da jemand ist, der da voll hintersteht, der einfach so diesen Traum hat und dann einfach auch sagt, nein, genau das will ich machen, genau das soll es sein und da so viel Herzblut reinsteckt, dafür von mir erstmal Respekt. Ich finde das super.
2: Dankeschön, Dankeschön. Ja, ich finde es großartig. Also mir macht es auch wahnsinnig viel Spaß und man hat einfach so eine starke Verbundenheit auch zu seiner Heimatstadt. Ich bin hier auch aufgewachsen, groß geworden, habe hier einfach so viel erlebt und finde einfach, dass so viele schöne Ecken von Hannover noch gar nicht gezeigt wurden. Aber nicht nur schöne Ecken, sondern hier gibt es ja auch viele Ausflüge, Aktivitäten, die man machen kann, aber auch zum Beispiel spannende Arbeitgeber, über die teilweise auch viel zu wenig gesprochen wird, weil man ja auch immer sagt, was soll ich denn hier in Hannover? Ich studiere hier, danach ziehe ich wieder weg oder mache eine Ausbildung. Aber dass man auch mal so langfristig hier bleiben kann und hier ein wirklich gutes Leben haben kann, das wollen wir transportieren.
1: Ja, schöne Grüße übrigens an Nadine, weil das ist die Chefin vom GOP, da war ich nämlich gestern.
2: Toll,
1: zweifach
2: toll.
1: Magisch, mit einer überragenden Show. Also bis September seht ihr doch da an, ihr euch da draußen, bitte geht einfach mal ins GOP, das müsst man mal gesehen, eine tolle Symbiose aus Magie und Artistik. Also wirklich gut, es gibt halt wirklich schöne Flecken. Was ist denn so dein Place to be in Hannover?
2: Ja, aktuell natürlich das Maschefest. Ja. Gerade auch bei diesem Wetter. Es ist wunderschön. Man fühlt sich wirklich wie im Urlaub am Mittelmeer. Aber ansonsten mag ich die Einriede total gerne. Ich meine, diesen riesen Stadtwald, welche Stadt hat das eigentlich?
1: Ja.
2: Und Listermeile mag ich sehr gerne, Linden mag ich sehr gerne. Also es ist einfach so vielseitig. Man ist in so einer schnellen Zeit, ich meine, ein gefühlt unter 15 Minuten ist man eigentlich überall. Ja. Man kann so viel sehen an einem Tag hier.
1: Also mir hat das gestern auch sehr viel gebracht, weil meine Eltern waren auch mit dabei. Und die haben dann berichtet, die haben mich hier besucht mal im Seetreff und sind dann abends zurück zum Bahnhof und sind dann halt am Opernplatz lang. Diese Allee, so ein bisschen, wo man so diese Lampen sieht. Und da hat meine Mutter gesagt, es ist fast hier wie in Saint-Tropez. Ich sage, das ist natürlich ein toller Vergleich, also von daher. Wir werden jetzt gleich noch ein bisschen weiterreden über unsere schöne Stadt, über das Maschefest, natürlich auch über die Finals, die hast du auch besucht.
2: Ja.
1: Und dann noch ganz viel mehr und für euch gibt es ganz viel gute Musik hier bei Radio Hannover.
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1: Mit Kaspar Weist. Guten Abend. Die Polizei in der Region Hannover beteiligt sich wieder an der europaweiten Speed Week. Seit Montag läuft der Blitzermarathon und geht noch bis Sonntag. Geblitzt wird über das gesamte Regionsgebiet verteilt. Die Einsätze erfolgen überwiegend kurzfristig. Konkrete Standorte werden nicht genannt. Die Speed Week findet vor dem Hintergrund von zahlreichen Verkehrsunfällen statt. Überhöhte Geschwindigkeit ist eine der häufigsten Ursachen für schwere Unfälle. Allein 2025 gab es in der Region 4 tödliche Unfälle durch Rasen. Die Initiative Lust auf Fahrrad macht Interessierte in dieser Woche zu VIFs, Very Important Fahrradfahrenden. Seit heute können sich Fahrradfahrende ein VIP-Bändchen abholen und Rabatte an 13 Ausflugszielen erhalten, zum Beispiel im Café Anna Blume oder im Eislädchen auf der Lister Meile. Mit der Aktion will die Initiative Radfahrende belohnen, so Sinja Schönfelder von Eichels Events.
2: Es soll natürlich das Radfahren in Hannover attraktiver gemacht werden, beziehungsweise halt auch belohnt werden. Also man kann nicht nur mit dem Auto durch Hannover fahren, sondern auch super mit dem Fahrrad. Und die Personen, die das machen, die wollen wir natürlich auch einfach noch mal ein bisschen mehr motivieren, dass man das auch regelmäßiger noch macht.
1: Die Aktion ist auf 1400 VIP-Bändchen limitiert. Ausgegeben werden die Bändchen an Menschen, die mit Fahrrad an den mobilen Stand kommen. Noch bis zum 9. August können die Rabatte genutzt werden.
0: Und jetzt noch mehr Kurzmeldungen für die ganze Region Hannover.
1: Bei einem Verkehrsunfall auf der K122 bei Lehrte ist ein 91-jähriger Fahrradfahrer ums Leben gekommen. Nach Angaben der Polizei wollte der Mann am Vormittag zwischen Alten und Kleinkohlshorn mit seinem Fahrrad die Straße überqueren und wurde dabei von einem PKW erfasst. Der 91-Jährige erlag noch vor Ort seinen Verletzungen. Die Ermittlungen zum genauen Unfallhergang dauern an. Noch vor dem regulären Schulbeginn bieten die Grundschulen in Wennigsen seit heute eine Ganztagsbetreuung an. An 5 Tagen in der Woche können Eltern ihre Kinder für 8 Stunden in die Betreuung geben. Hintergrund ist der mit dem neuen Schuljahr startende Rechtsanspruch auf Ganztag für Erstklässler. In der Gemeinde Wennigsen gilt das Ganztagsangebot bereits für alle Grundschulkinder. Und im Erlebnis zu Hannover wird heute Geburtstag gefeiert. Schimpansenmännchen Max ist 62 Jahre alt geworden. Für Schimpansen ein außergewöhnlich hohes Alter. Anlässlich seines Festtages hat die Tierpflege für Max Leckereien im Gehege versteckt, zum Beispiel in eisgefrorene Beeren. Aufgrund einer altersbedingten Arthrose in den Gelenken waren die Verstecke für den Schimpansen-Senior aber nicht allzu weit voneinander entfernt.
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1: Jawohl, und Theresa Heine ist immer
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0: Tatsächlich aus meiner Jugend- und Schulzeit haben sich immer alle bei Bärenstark getroffen. Und es war ein riesiger Treffen. Auch als wir dann irgendwie mit dem Abi fertig waren und so die ersten Jahre, als man noch ein bisschen in Kontakt war, haben sich alle bei Bärenstark wieder getroffen. Aber halt nicht um 22 Uhr, sondern irgendwie so noch zu späterer Stunde. Aber es ist immer sehr witzig geworden. Dann tatsächlich Seebiergarten bin ich auch viel mit Freunden. Supper Club bin ich auch viel mit Freunden, weil ich finde, von da hat man halt einen wahnsinnig schönen Sonnenuntergangsblick, wenn der Sonnenuntergang schön rot wird.
1: Ja.
0: Das macht viel Spaß. Weinbar gegenüber war ich tatsächlich noch nicht, sah aber auf Fotos wahnsinnig toll aus. Also ich glaube wirklich, jeder Stand hat irgendwie was Einzigartiges. Und man muss auch sagen, dass die ganzen Gastronomen wirklich tolle Konzepte immer umsetzen, sich Mühe geben. Und ich finde, man sollte auch wirklich jeden Gastronomen hier auf dem Maschee-Fest unterstützen, weil das natürlich auch alles wahnsinnig viel Aufwand und Arbeit ist.
1: Absolut. Mache ich auch. Bei Bärenstark gibt es immer so einen leckeren Fleischspieß. Der ist obligatorisch. Der ist obligatorisch. Eigentlich sagt man sich so, nicht so das beste Fleisch, aber ich finde es halt gut. Also es ist halt so Tradition. Ne?
0: Ja.
1: Wir haben auch gerade schon mal ein bisschen vorgespickt, was das Thema Crepe angeht. Mhm. Ne? Also Crepe geht ja eigentlich immer. Ne? Was muss bei dir drauf?
0: Nutella. Zu 100%. Also ist auch nicht verhandelbar. Also im Vorgespräch meintest du ja irgendwie Zimt und Zucker würde auch gut sein. Würde ich ausprobieren, aber tatsächlich, Crepe ist für mich mit Nutella das Einzige.
1: Weißt du, was du gut findest, wenn du so einen warmen Crepe hast und du hast, nimmst so einen Riegel, sagen wir jetzt mal Kinderschokolade oder auch Joghurtte. Und der schmilzt dann da drin, aber das kommt ja gerade frisch aus dem Kühlschrank. Und du beißt rein, hast den warmen Teig, die leicht schmelzende Schokolade und innen drin so einen kühlen Kern.
0: Oh, okay, das ist auch eine sehr,
1: sehr
0: gute
1: Idee. Das ist
0: genauso,
1: wenn du wie ein Pickup aus dem Kühlschrank nimmst, in den Kaffee tunkst, hast einen durchgeweichten warmen Keks und einen kühlen Schokoladenkern.
0: Das habe ich noch nie probiert. Das muss
1: solltest
0: ich
1: du mal machen.
0: Mal machen.
1: Also ist ja, kommt ja auch aus Hannover, der Pickup.
0: Das stimmt.
1: Also wirklich, genau, also Crepe mit Nutella, aber ansonsten keine Experimente,
0: keine Experimente, aber tatsächlich sind wir mit unserem Team, wir sind ja 8 Leute bei Hannover Live und unseren anderen Städten, sind wir tatsächlich auch immer fleißig unterwegs auf dem Maschee-Fest und sind auf der Suche nach den neuesten Food-Trends. Und in diesem Jahr, muss ich sagen, war ich sehr positiv überrascht. Da posten wir auch noch was zu bei Hannover Live, ich meine sogar heute Abend, dass es hier zum Beispiel eine Acai-Bowl gibt, dass es Matcha gibt, weil Matcha ist ja momentan wirklich in aller Munde und dass es auch dieses Sushi-Popsticks gibt.
1: Ja, habe ich auch gesehen.
0: Und die habe ich auch noch nicht probiert, aber ich finde das total cool, weil die waren ja auch so gehypt, also als Foodtrend. Also ich finde es einfach schön zu sehen, dass auch mal so wirklich moderne Foodtrends hier aus Maschee-Fest gebracht werden. Nicht nur der klassische Crepe.
1: Richtig gut. Und du hast es gerade schon angesprochen, ihr seid auch in anderen Städten unterwegs. Da reden wir gleich drüber. Jetzt spielen wir einfach mal ein bisschen schöne Musik. Was hörst du sonst gerne für Musik?
0: Tatsächlich durch die Bank durch, aber momentan sehr viel Taylor Swift.
1: Okay. Schauen wir mal, was jetzt kommt. Jetzt geht es erstmal wieder die einfach gute Musik hier für Hannover.
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1: Ich bin Dirk Zeitler. Nach dem Ansturm zehntausender Migranten auf die spanische Nordafrika-Exklave Ceuta hat die Regierung in Madrid Vorwürfe zurückgewiesen. Sie habe Warnungen des Geheimdienstes vor einer Massenankunft ignoriert. Man habe keine Geheimdienstberichte erhalten, die vor einer Migrationskrise dieses Ausmaßes gewarnt hätten, heißt es. Gleichzeitig dauern in Ceuta die Unterbringung und Rückführung verbliebener Migranten sowie die Suche nach weiteren Todesopfern an. Bislang wurden 72 Leichen geborgen. Der Widerstand gegen das geplante Ende der Rente mit 63 wächst. Die ostdeutschen Ministerpräsidenten, die gegen die Abschaffung sind, bekommen nun Unterstützung aus dem Saarland. Es gehe um den Respekt vor der Lebensleistung der Menschen, sagte Regierungschefin Rehlinger den Zeitungen der Funke Mediengruppe.
2: Wer jahrzehntelang gearbeitet hat, der verdient eine würdige Rente. Respekt, sagt Rehlinger, und will verhandeln. Nicht aus dem Osten kommt also nun Gegenwind für die schwarz-rote Bundesregierung. Die will zügig die Rentenreform durchziehen, als Gesamtpaket, ohne Rosinen picken. Und genau das sei auch der richtige Weg, meint der Ministerpräsident aus Schleswig-Holstein. Aber die Debatte kocht nun hoch, jetzt vor einigen wichtigen Landtagswahlen im Herbst. Claudia Bechter, Nachrichtenredaktion.
1: Im Osten der Niederlande ist unweit der deutschen Grenze in einem Waldgebiet ein Brand ausgebrochen. Die Feuerwehr ist mit einem Großaufgebot im Einsatz. Auch westlich der griechischen Hauptstadt Athen lodern weiter mehrere große Wald- und Buschbrände. Und auch im Nordwesten der USA haben Feuer große Schäden angerichtet.
3: Es sind die bekannten apokalyptischen Feuerinfernos des Spätsommers hier in den USA. Über 600 Häuser sind im Bundesstaat Washington schon zerstört. Anwohner flüchten in größter Eile. Drei große Feuer wüten in den Wäldern an der Grenze zu Kanada. So schlimm war die Waldbrandsaison in dieser normalerweise kühlen und regnerischen Region noch nie, sagt die Feuerwehr. Es sei die schlimmste Naturkatastrophe, die ihre Stadt Spokane jemals erlebt habe, sagt die Bürgermeisterin. USA aus den USA, Tina Eck.
1: Nach dem islamistischen Terroranschlag am Rande des Berliner Christopher Street Day werden islamistische Gefährder in der Hauptstadt strenger überwacht. Vier Gefährder tragen auf Antrag der Polizei nun Fußfesseln. Das teilte Berlins Innensenatorin Spranger mit. Sie begrüße sehr, dass sich das zuständige Gericht damit ihrer Einschätzung angeschlossen habe.
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5: Naja, kurz nach acht, was soll ich sagen? Nicht nur das Wetter ist schön, sondern auch noch mehr Gäste kommen hier einfach vorbei. Ich freue mich riesig. Johannes Avenarius ist bei mir, den kennt man aus Funk und Fernsehen. Grüß dich, mein Lieber.
6: Moin, Mike. Schön hier zu sein, mich hier mal ein bisschen umsehen zu können. Was für einen schönen Arbeitsplatz du hier hast.
5: Ja, du bist da gerade schon aus dem öffentlich-rechtlichen Fernsehstudio rübergekommen. Hast gerade schon die Hannoveranerinnen und Hannoveraner mit den neuesten Nachrichten, oder in Niedersachsen eigentlich, mit den neuesten Nachrichten versorgt. Wie gefällt dir das Maschseefest?
6: Oh, es ist zauberhaft. Wenn ich mir das angucke, also heute haben wir ja Glück, weil blaues Wetter, blauer Himmel, superschöne Sonne und die Menschen, ich guck mir die Gesichter an. Die lächeln alle, die sind einfach gut drauf. Ein paar Leute haben schon was zu trinken in der Hand. Es ist ja jetzt noch 8 Uhr, da geht ja noch ein bisschen was. Aber es ist gute Laune, es macht Spaß, es ist entspannt. Das wollen wir doch hier am Marsch sehen.
5: Also so sieht's aus und der Awe hat genau das Richtige gemacht. Er hat sich nämlich gedacht, bei dem Wetter, da gehe ich doch mal den Mike besuchen hier am Seetreff. Und das solltet ihr auch tun. Theresa Hein ist auch noch da. Die nächste Stunde geht's natürlich auch da sehr, sehr viel über Hannover Live. Und wir genießen erst noch mal die einfach gute Musik, oder Awe?
6: Das klingt nach einer richtig guten Idee.
5: Na, dann legen wir los.
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1: Jawohl, ja. Und da sind wir noch zusammen hier mit Theresa Hein. Und die gerade schon verraten hat, Hannover live, ja, gibt es, aber auch in andere Städte geht man so vor. Was gibt es noch bei euch?
2: Wir sind tatsächlich im letzten Jahr in weitere Städte gegangen mit unserem Konzept, weil wir gemerkt haben, dass Hannover live so tollen Anklang gefunden hat. Und deswegen sind wir nach Celle gegangen, Braunschweig, Göttingen, Bremen und Wilhelmshaven. Und dort haben wir jetzt überall digitale Präsenzen und digitale lokale Marken aufgebaut und freuen uns total, die auch im digitalen Raum miteinander zu verknüpfen, um einfach auch zu zeigen, wie schön und lebenswert es in Norddeutschland ist.
1: Das heißt zum Beispiel, es gibt zum Beispiel eine Veranstaltung in, sagen wir mal jetzt in Wilhelmshaven, und der nächste Punkt der Veranstaltung ist in Hannover. Dann heißt wahrscheinlich, wie heißt es denn, Wilhelmshaven Stories oder Wilhelmshaven Live? Oder?
2: Wilhelmshaven Vibes heißt es. Genau.
1: WHV-Vibes oder was? Oder
2: richtig, okay,
1: ja. Und dann können die ja dann wahrscheinlich sagen, hey Hannover, passt mal auf, die kommen zu euch, geile Show, müsst ihr euch angucken. Sowas stellst du dir vor?
2: Total, und auch vor allem im Bereich Tourismus. Also wir merken auch, dass es einfach auch so viele touristische Anbieter gibt, Hotels, Veranstaltungen, wie du gerade schon gesagt hast, aber dass sie vielleicht noch nicht so 100% den Kanal gefunden haben, wo sie auch effiziente Werbung drüber machen können, dass viele Leute zu ihnen kommen. Und gerade die sozialen Medien und gerade Instagram bietet sich in der aktuellen Zeit total dafür an. Da sind die Leute aktiv, da suchen sie auch aktiv nach etwas und nach Freizeitaktivitäten, und deswegen haben wir uns genau für diese Plattform entschieden und wollen das gerne weiter aufbauen. Wir haben auch super gute Erfahrungen gemacht, vor allem im Zusammenspiel zwischen Celle und Hannover. Da kommen auch wirklich viele unserer Follower auch aus diesem Umkreis Celle, Region Hannover, und das ist auch total interessant. Das ist auch so lebenswert in Celle. Warst du schon mal in Celle?
1: Oh ja.
2: Also
1: ja.
2: Ich finde es Wahnsinn, was sie da auch alles aufbauen, machen, sich um ihre Stadt kümmern, Veranstaltungen.
1: Unglaublich toller Weihnachtsmarkt.
2: Ja, Weihnachtsmarkt, ja. Gerade war Weinmarkt auch. Ne, das ist ja auch deren fünfte Jahreszeit. Ne, hier in Hannover ist es das Moscheefest. Aber man lernt auch so viel über die Städte und dass es einfach so lebenswert ist und dass man nicht immer nach der großen Stadt streben muss tatsächlich.
1: Es ist wirklich, in Celle muss ich sagen, ich war relativ oft dort. Ich habe ja früher mal für die Justiz gearbeitet, das Oberlandesgericht ist ja auch in Celle.
2: Ja.
1: Und dann ist natürlich so, wenn du hast die Altstadt da, gehst dann um die Ecke, dann bist du auf einmal auf dem Schlossplatz und so. Das ist also wirklich schon schön mit anzusehen. Und
2: Total. Manchmal
1: haben die da echt gute Veranstaltungen und binden das natürlich dann auch mit ein. Ne?
2: Ja, und auch viele spannende Unternehmen, die dort ansässig sind, auch so viel im Bereich B2B, wie zum Beispiel ein großer Papierhersteller, wo wir auch mal einen Blick hinter die Kulissen werfen durften. Ja. Und das ist total interessant, einfach mal herauszufinden, was es hier alles gibt. Das weiß man ja gar nicht.
1: Nee, eben drum. Definitiv. Ja. Warst du eigentlich im kleinen Fest, im großen Garten?
2: Früher sehr, sehr oft. Dieses Jahr habe ich es tatsächlich nicht geschafft, aber einer aus meinem Team war dort. Wir hatten auch eine Kooperation tatsächlich, um da auch noch mal ein paar Einblicke geben zu dürfen. Ich muss aber sagen, ich habe die Vorabbewerbung gemacht, auch mit Desimo und unserem Oberbürgermeister zusammen auch. Und ich bin sehr, sehr stolz, was es für ein grandioses Fest ist und dass das Konzept in diesem Jahr auch so toll aufgegangen ist.
1: Ja, definitiv. Wir waren ja auch Partner von Radio Hannover und ich durfte auch den einen Tag da sein. Das hat unheimlich viel Spaß gemacht. Also war toll und auch spektakulär mit anzusehen. Ich war dafür tatsächlich früher nie da.
2: Ah, okay. Und das heißt, du hast jetzt kennengelernt.
1: Genau. Toll. Und man sagte mir, jetzt ist wieder gut.
2: Ich mag das jetzt nicht so beurteilen, aber ich freue mich einfach, wenn Konzepte überarbeitet werden.
1: Sehr gut. Und wir reden auch gleich weiter. Du bleibst so ein bisschen bei mir. Und für euch da draußen gibt es erstmal wieder die einfach gute Musik hier bei Radio Hannover.
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1: Mit Kasper Weist. Guten Abend. In Hannover bahnt sich Streit um den neuen Haushalt an. Medienberichten zufolge hält Stadtkämmerer Axel von der Uhr den von Oberbürgermeister Bilit Onay verfolgten Sparkurs für unzureichend. Die CDU-Ratsfraktion fürchtet ein Wahlkampfmanöver. Anna Weiland berichtet.
2: Fraktionschef Felix Semper spricht von einem Alarmsignal für die Stadt und einem beispiellosen Vorgang. Statt sich auf die Lösung des Defizits zu konzentrieren, trügen beide ihren Wahlkampf auf dem Rücken der Stadt aus. Hannover könne sich einen Machtkampf in der Verwaltungsspitze nicht leisten. In Medienberichten hieß es zuvor, dass von der Uhr den Haushalt in wesentlichen Teilen nicht mittragen wolle. Hintergrund ist ein drohendes dreistelliges Millionendefizit und ein umstrittenes Sparprogramm. In wenigen Wochen soll der Entwurf vorgelegt werden. Darüber entscheiden muss am Ende der neu gewählte Rat.
1: Die nach Spanien entsendeten Waldbrandspezialkräfte aus Niedersachsen befinden sich wieder auf dem Rückweg. Deutlich früher als zunächst geplant. Offenbar hat sich die Lage im Kampf gegen das Feuer in Spanien etwas entspannt. Niedersachsens Innenministerin Daniela Behrens bedankte sich bei allen Einsatzkräften für ihr Engagement. Insgesamt 56 Helferinnen und Helfer waren nach Spanien entsandt worden, davon 9 aus Niedersachsen. Vor Ort löschten sie mehrere Brände und legten unter anderem hunderte Meter lange Löschwasserleitungen. Spanien ist aktuell von einer schweren Waldbrandserie betroffen. Zur Bekämpfung hatte das Land um internationale Unterstützung gebeten.
0: Und jetzt noch mehr Kurzmeldungen für die ganze Region Hannover.
1: In Niedersachsen fehlen offenbar Blutspendekonserven. Wie der NDR berichtet, klagt das DRK über einen Konservenengpass. Aktuell kämen weniger Menschen als üblich zur Blutspende. Dadurch sei die Untergrenze von 10.000 Blutkonserven in den vergangenen Wochen unterschritten worden. Das DRK appelliert an Freiwillige, die kühleren Tage bewusst zur Blutspende zu nutzen. Bei einem Verkehrsunfall auf der K122 bei Lehrte ist ein 91-jähriger Fahrradfahrer ums Leben gekommen. Nach Angaben der Polizei wollte der Mann am Vormittag zwischen Alten und Kleinkohlshorn mit seinem Fahrrad die Straße überqueren und wurde dabei von einem PKW erfasst. Der 91-Jährige erlag noch vor Ort seinen Verletzungen. Die Ermittlungen zum genauen Unfallhergang dauern an. Im Erlebnis zu Hannover wird heute Geburtstag gefeiert. Schimpansenmännchen Max ist 62 Jahre alt geworden. Für Schimpansen ein außergewöhnlich hohes Alter. Anlässlich seines Festtages hat die Tierpflege für Max Leckereien im Gehege versteckt, zum Beispiel in eisgefrorene Beeren. Aufgrund einer altersbedingten Arthrose in den Gelenken waren die Verstecke für den Schimpansen-Senior aber nicht allzu weit voneinander entfernt.
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1: So ist es. Und das Wetter ist immer noch schön. Ein wunderschöner Abend neigt sich hier gerade uns entgegen. Und ist ein einfacher, guter Place to be, oder Theresa?
2: Total. Und ich meine, wenn man sich hier mal so umguckt, diese Abendsonne, sie ist traumhaft. Wo ist es so schön, wenn ich hier...
1: Definitiv. Du hast ja gesagt, du bist ja auch immer auf der Suche und möchtest Hannover immer in einem schönen Licht darstellen, so wie es ist. Was würdest du dir denn für Hannover wünschen? Was brauchen wir noch in unserer wunderschönen Stadt?
2: Wir brauchen noch mehr Mut, um einfach auch mal zu zeigen, dass wir innovativ und toll sind. Und ich muss wirklich sagen, in den letzten Wochen haben mich zum Beispiel die Finals wahnsinnig überzeugt. Ich bin so stolz auf unsere Stadt Hannover und ich bin so stolz auf die Bilder, die kreiert wurden. Auch wenn man im Öffentlich-Rechtlichen sich das dann auch verfolgt hat und gesehen hat, wie die Moderatorin oben auf dem Kran steht und es irgendwie mal einen Rundumblick von Hannover gibt mit diesem Licht, mit dem vielen Grün, mit dem Wasser. Und wir brauchen mehr solcher Flaggschiffe, meiner Meinung nach, weil es wurden so viele Menschen mobilisiert, die rausgegangen sind, die wirklich das Angebot wahrgenommen haben. Und die Leute sind ja da und die wollen was erleben und die Menschen sind wirklich hungrig, was zu erleben. Und deswegen wünsche ich mir tatsächlich einfach mehr Mut und dass wir mit Stolz zu unserer Stadt stehen.
1: Ja, definitiv. Und es war ja nicht nur so, dass die Leute das auch gesagt haben, hier die Zuschauerinnen und Zuschauer, sondern auch die Athleten und Athletinnen, die hier wirklich gesagt haben, es ist einfach nur beeindruckend. Ne? Also gerade so hier, was Wassersport hier am Maschsee angeht natürlich, aber
2: die Surfwelle, auch, dass wir überhaupt eine Welle haben in der Stadt.
1: Die Welle. Vielen Dank ans Rathaus, dass man sich dafür eingesetzt hat. Aber auch natürlich zum Beispiel auf dem Opernplatz, Beachvolleyball und sowas. Das war also ein absolut tolles Ambiente da. Ne?
2: Ja, auch Klettern, Stabhochsprung in so einer Kulisse. Also Wahnsinn. Und auch die Infrastruktur, also auch mit der Hotellerie, mit den kurzen Wegen. Ich denke, das ist auch für die...
1: Da, ne?
2: Ja, auch Klettern, Stabhochsprung in so einer Kulisse.

0: Und mit aller Kraft und medialen Reichweite, die man hat, so etwas auf die Beine stellt, da können alle von gewinnen.
1: Und wir haben ja auch so viel. Guckt man sich das Seefest zum Beispiel an. Das ist ja auch immer schon fast in Wochen hinweg so die besten Plätze halt schnell ausverkauft.
0: Ja,
1: ne?
0: Ja, da waren wir auch schon mal auch mit einem Kooperationspartner. Da hatten wir auch einen Community-Tisch gemacht und durften ein paar Tickets verlosen, dass wir dann auch zusammen den Film geguckt haben. Und es war auch immer wirklich so eine tolle Stimmung. Also ich war da auch wirklich jedes Jahr immer gerne.
1: Ja, sehr schön. Wir machen noch ein bisschen Musik. Und das Schöne ist, hier bist du auch gerne, weil du bleibst noch ein
0: Natürlich,
1: bisschen.
0: Danke.
1: Alles klar.
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2: Ich bin Dirk Zeitler. Nach dem ostdeutschen Ministerpräsidenten hat sich auch die saarländische Regierungschefin Redinger gegen die geplante Abschaffung der Rente mit 63 gestellt. Ich lehne den aktuellen Vorschlag an dieser Stelle ab, weil er dem Respekt vor der Lebensleistung von Menschen widerspricht, sagte die stellvertretende SPD-Vorsitzende den Zeitungen der Funke Mediengruppe. Ihr schleswig-holsteinischer Amtskollege Günther verteidigte dagegen den Vorschlag der Rentenkommission, die beliebte Rentenart abzuschaffen. Westlich der griechischen Hauptstadt Athen lodern weiter mehrere große Wald- und Buschbrände. Und auch im Nordwesten der USA haben Feuer große Schäden angerichtet.
3: Es sind die bekannten apokalyptischen Feuerinfernos des Spätsommers hier in den USA. Über 600 Häuser sind im Bundesstaat Washington schon zerstört. Anwohner flüchten in größter Eile. Drei große Feuer wüten in den Wäldern an der Grenze zu Kanada. So schlimm war die Waldbrandsaison in dieser normalerweise kühlen und regnerischen Region noch nie, sagt die Feuerwehr. Auch in Kanada toben noch über 800 Brände. Aus den USA, Tina Eck.
2: TikTok, Instagram oder Snapchat gehören für viele Kinder längst zum Alltag. Oft auch dann, wenn eigentlich Hausaufgaben oder Schlaf dran wären. Eine neue Studie der Universität in Mailand zeigt jetzt, zu viel Zeit in den sozialen Medien kann sich tatsächlich auch auf die Schulnoten auswirken.
4: Zu viel Scrollen macht dumm, hören Jugendliche vermutlich häufiger. Und nun sagen auch die Forschenden, wer schon früh, also etwa mit 12, ein Social-Media-Konto hat, ist in der Schule schlechter und bleibt sogar häufiger sitzen. Im Vergleich zu denjenigen, die erst mit 14 oder 15 loslegen. Allerdings, es gibt eine Ausnahme. Im Fach Englisch, da sind alle gleich gut, ganz unabhängig vom eigenen Account auf TikTok und Co. Claudia Wächter, Nachrichtenredaktion.
2: Nach dem Ansturm zehntausender Migranten auf die spanische Nordafrika-Exklave Ceuta hat die Regierung in Madrid Vorwürfe zurückgewiesen. Sie habe Warnungen des Geheimdienstes vor einer Massenankunft ignoriert. Man habe keine Geheimdienstberichte erhalten, die vor einer Migrationskrise dieses Ausmaßes gewarnt hätten, hieß es. Gleichzeitig dauern in Ceuta die Unterbringung und Rückführung verbliebener Migranten sowie die Suche nach weiteren Todesopfern an. Bislang wurden 72 Leichen geborgen.
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6: Jawohl, ja, wir gehen rein in die letzte Stunde. Es ist ein schöner vorsommerlicher Abend. Und das Schöne ist, Johannes Avenarius ist immer noch bei mir, weil es ist hier so schön, ne?
7: Es ist zauberhaft hier. Die Menschen sind immer noch total entspannt und wir mögen es. Die Sonne geht dann langsam mal zur Neige und ich würde gerne noch länger hier bleiben.
6: Sag mal, aber was ist denn dein Place to be hier so beim Maschseefest?
7: Berufsbedingt hänge ich natürlich gerne am Geibeltreff ab, weil da gibt's Zelt und sowas. Ansonsten, ich habe jetzt hier schon das Eis gegessen. Das ist hier am Ostufer. Gibt's einen jungen Herrn, der dir das Eis so in Rollen macht.
6: Ja,
7: und da stelle ich mich gerne in die Nähe, weil ab und zu fällt da was für mich ab, wenn ich dafür zahle. Und es ist einfach spannend, den Knaben zuzusehen. Also da halte ich mich auch. Immer da, wo es Essen und Trinken gibt, da bin ich gern.
6: Ja, hast du hier so eine Lieblingsspeise eigentlich?
7: Nö. Ich lasse mich immer inspirieren, was es gerade so gibt. Deswegen, ich habe nicht den einen Platz, wo ich hingehe, sondern ich flaniere lieber. Guck mir die Leute an und dann, wo die Nase zugreift, und sich sagt, oh, das riecht gut, hier muss ich kurz hin.
6: Ja, ich habe ja sonst auch immer so, eigentlich ist immer so Tradition, immer so ein Fleischspieß, ne? Mhm. So ein langer, überteuerter Fleischspieß, aber muss halt einfach sein. Was kommt auf deinen Crepe drauf eigentlich?
7: Kinderschokolade.
6: Ah, ja.
7: Was für eine Frage. Das beantwortet sich von selbst.
6: Ja, auch das hatten wir ja. Ne? Ein schöner, kalter Kinderriegel. Mhm. In die Schokolade schmilzt so der Kern. kalt. Ich habe euch gesagt, Leute, das ist das Ding. Müsst ihr machen.
7: Das einzig wahre, ehrlich gesagt. Ja.
6: So ist es. Aber bevor du jetzt gleich weiterziehst, müsst noch jemanden grüßen hier. Du kennst das aus dem Radio. Darfst du gerne machen.
7: Darf ich? In meinem Sender normalerweise nicht. Aber den nutze ich die Gelegenheit und grüße meine Mama. Das tue ich traditionell, wenn ich die Chance habe.
6: So, und wir haben ja natürlich auch einen Partner von Radio Hannover. Das sind die EC Hannover Indians. Wir haben mit dem neuen Trainer hier gesprochen. Und wenn ihr uns beide zusammen mehr hören wollt, sage ich nur @hier.am.turm bei Instagram, denn das ist der inoffizielle Podcast der Hannover Indians und den machen wir beide.
7: Den machen wir beide. Und es ist tatsächlich sehr inoffiziell, darum müssen wir es drauf bestehen. Ja. Wir haben mit der Clubleitung wenig zu tun und das ist unsere Stärke.
6: Sehr gut. Also, wir reden gleich weiter mit Theresa Hein und wir beide setzen uns jetzt gleich nochmal zusammen und gucken mal, wann wir wieder einen Termin finden, wann wir wieder zusammenkommen. Machen und für euch gibt es natürlich die einfach gute Musik und noch einen schönen Abend. Abe, mach's gut.
7: Danke dir.
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1: So, und so langsam kriege ich ein bisschen Hunger. Theresa, wir haben ja gerade schon oder vorhin schon über das Essen auf dem Maschseefest gesprochen. Gibt es denn eigentlich so, wir können ruhig einfach mal gerne Werbung machen, aber so ein Platz in Hannover, wo du gerne hingehst, weil ich habe ja auch immer so ein bisschen die Augen auf und gucke immer so ein bisschen nach super Foodspots. Hast du da schon eine Einführung? Habt ihr von Hannover Live einen entdeckt?
2: Wir reden jetzt nicht über das Maschefest, ne, sondern über...
1: Allgemein jetzt.
2: Na, dann teile ich meine privaten Tipps. Ich gehe tatsächlich mal schon gerne mal ins Linz, muss ich sagen.
1: Ah ja.
2: Little Cortile finde ich sehr, sehr lecker.
1: Mhm.
2: 60 Seconds to Napoli finde ich jetzt auch sehr gut. Als sie aufgemacht haben, bin ich da auch noch mal hingegangen. Das wären jetzt gerade so meine Top 3, würde ich sagen. Wo gehst du gerne hin?
1: Also Vince ist auch super. Mhm. Wir gehen sehr oft ins Castello. Das ist auch an den Herrenhäuser Gärten.
2: Ah, da war ich noch nicht.
1: Ja. Das ist auch sehr lecker. Wenn du so ins Italienische gehst. Ansonsten gibt es ja immer gerade so eine Schlacht, wer hat die beste neapolitanische Pizza irgendwie.
2: Ja, da wurde jetzt Bestia ausgezeichnet,
1: ja,
2: habe ich gelesen.
1: Bestia ist ja, genau, ist ja da bei, jetzt lasse ich helfen, die Osterstraße
2: genau.
1: Ist das, ne?
2: Genau.
1: Mhm. Dann gibt es aber auch noch einen Laden, ich weiß den Namen jetzt leider nicht. Ich war aber schon mal da an der Farnwalder Straße beim Mediamarkt. Da ist auch ein Italiener, der auch sehr, sehr leckere Pizza hat auf jeden Fall.
2: Ein Geheimtipp also.
1: Es scheint ein Geheimtipp. Und ich weiß, glaube ich, in Hannover gibt es auch noch einen Italiener, der quasi der die Teller aus dem Pizzateig macht und dann die Pasta kannst du daraus essen.
2: Unter anderem 60 Seconds to Napoli. Da habe ich tatsächlich gegessen. Beziehungsweise ich habe einen Salat aus einer Pizza Bowl gegessen. Das fand ich auch ganz cool, weil dann machst du den Rand sozusagen ab, tunkst den ein bisschen in Olivenöl und hast dann dein Brot direkt dazu.
1: Oh, der Magen knurrt hier.
2: Ja, also ich glaube, wir müssen gleich mal was essen.
1: Ja, wir haben auch ein leckeres Essen hier übrigens beim Seetreff. Wenn ihr vorbeikommen wollt, ihr könnt hier auch lecker, gut und günstig essen.
2: Mhm.
1: Also okay, das ist so dein Place. Ich habe jetzt gehört, es gibt hier im Zooviertel. So sagte man mir. Im Zooviertel gibt es eine Gartenkolonie irgendwo, ein bisschen weiter außerhalb. Und da ist das Koloniehaus. Und in diesem Koloniehaus ist ein Barbecue-Restaurant, wo man richtige große Barbecue-Platten, die man eigentlich nur aus Amerika kennt.
2: Wow, das merke ich mir jetzt wirklich. Und das müssen wir mal mit Hannover Live nachrecherchieren, was es da genau gibt.
1: Ja.
2: Das klingt sehr verlockend.
1: Ich kann ja Werbung machen. Ich habe ja mit meinem Schwager tatsächlich und noch einem anderen Kumpel zusammen, haben wir einen Food-Podcast, die Gabelstapler. Verstehst du, wegen Gabelstapler?
2: Aber dann bist du doch hier der Experte.
1: Ja, genau. Und da müssen wir unbedingt hin, auf jeden Fall. Das wäre
2: okay,
1: auf jeden Fall.
2: Das habt ihr auf der Liste.
1: Haben wir auf der Liste.
2: Ja.
1: Deswegen, also ich schaue auch immer, es gibt ja auch, glaube ich, so einen Foodblocker in Hannover. Italiener ist das, glaube ich, der immer alleine irgendwie essen geht. Hat so eine Meta-Brille auf und macht dabei dann immer die Reels. Hast du den schon mal?
2: Adis Foodspots vielleicht?
1: Das kann sein, ja.
2: Der ist auch im Braunschweig aktiv. Der macht das immer sehr gut.
1: Also ja, richtig gut. Geht dann immer alleine essen oder alleine irgendwie ins Kino oder sowas und zeigt dann irgendwie besser, finde ich richtig gut.
2: Ja, es gibt tolle, tolle Foodblogger oder Creator aus Hannover. Also gerade wenn man auf TikTok, Instagram guckt, da gibt es ja wirklich einige. Und man lernt dann ja auch immer was, kriegt ein bisschen Inspiration und davon liebt es ja auch.
1: Ja, und weißt du was, jetzt habe ich auch immer noch Hunger auf gute Musik.
2: Ja, dann wollen wir dir mal ein bisschen was hören, ne?
1: Du kannst ja sagen, ihr hört jetzt gute Musik bei Radio Hannover.
2: Ihr hört jetzt gute Musik bei Radio Hannover.
1: So ist es.
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1: Tja, und was soll ich sagen? Wir nähern uns dem Ende des Abends. Es ist ein schöner Montagabend, sommerlich schon fast. Theresa ist immer noch bei mir. Meine Frage, die ich noch habe, ist, Theresa, gehst du eigentlich noch ganz normal durch Hannover oder hast du immer den Hannover-Live-Blick und immer dein Handy aufgeladen dabei?
2: Ich habe immer mein Handy aufgeladen dabei, aber ich gehe auch normal durch Hannover, weil Hannover Live ist mein Beruf und ich bin auch privat hier in Hannover. Deswegen ist es wichtig, eine Trennung zu haben. Und da wir auch sehr strukturiert arbeiten, haben wir tatsächlich unsere Content-Tage auch, wo wir Content aufnehmen. Natürlich, wenn hier auf dem Maschseefest ein wunderschöner Sonnenuntergang ist, dann greifen wir zum Handy. Aber es ist auch wichtig, dass man auch mal privat unterwegs sein kann.
1: Ja, und ich schäme mich nicht, das zu sagen. Ich habe dich nicht erkannt, aber meine Frau hat dich erkannt. Und da hat sie gesagt, hier, die musst du interviewen. Das ist Theresa von Hannover Live. Und du warst nicht allein. Also du warst mit einer ganzen Gruppe unterwegs. Ja. Das heißt natürlich ganz klar, es ist keine One-Man-Show. Ihr seid ja schon ein starkes Team. Wie läuft das so ab? Seid ihr immer in einer Gruppe unterwegs oder geht das auch schon mal allein?
2: Es geht auf jeden Fall auch allein und es geht auch die meiste Zeit allein. Aber als wir uns tatsächlich getroffen haben, das war ja bei den Finals auf der Fanmeile. Und dort war es so, dass wir an dem Tag zwei Kooperationen mit zwei Partnern aufgenommen haben. Und da müssen wir uns mal für gegenseitig filmen, auch nochmal wirklich auf die Winkel achten, aufs Skript achten und darauf achten, dass der Kunde dann auch am Ende happy ist. Und deswegen, gerade weil es auch große Kooperationen waren, sind wir dann mit mehreren losgegangen. Und es war ein total toller Tag. Ich habe super viel gesehen. Aber meistens, wenn wir Content aufnehmen, gehen wir alleine oder zu zweit los für Kooperation, auch so in dem Dreh. Aber wir unterstützen uns immer und arbeiten auch viel aus dem Backoffice.
1: Dann ja, und dann habe ich euch einfach überfallen mit dem Mikrofon. Das haben wir ja auch schon gespielt hier bei uns, das Interview. aber passiert das auch öfters, dass du jetzt oft erkannt wirst, wenn du unterwegs bist?
2: Schon, auf jeden Fall. Aber ich denke, das ganze Team ist auch sichtbar. Von daher ist das ein ganz guter Mix.
1: Sehr schön. Ja, wir nähern uns langsam dem Ende. Theresa, für dich auf jeden Fall die Frage noch, was wünschst du dir noch für Hannover und was wünschst du dir für deine persönliche Zukunft?
2: Für Hannover wünsche ich mir eine steigende positive Sichtbarkeit und für mich persönlich wünsche ich mir einfach eine fortwährende Zufriedenheit mit dem, was ich tue und dass es mir möglich ist, auch viele Menschen um mich herum zu enablen, ihr Bestmögliches zu geben.
1: Ja, das hört sich gut an. Und ich frage mich immer, warum die Leute Hannover als hässlich und schlimm betrachten. Ich kann es nicht verstehen, aber warum? Kann man das,
2: nicht. Wenn du hier aus dem Bahnhof rauskommst, wie in jeder Großstadt oder in jeder Stadt, ist das Bild natürlich nochmal ein anderes. Und ich denke, man beschäftigt sich auch nicht so stark mit der Stadt. Also man würde nie, und das ist traurig eigentlich, für einen Städtetrip nach Hannover fahren. Man macht es nur, wenn man hier aufs Konzert geht, aber dann auch nur eine Nacht. Und das Ziel ist, man müsste 2-3 Nächte hier verbringen und dann mal ein bisschen in die Stadt eintauchen. Und da muss an der Attraktivität gearbeitet werden, dass man auch wirklich niedrigschwellig mit seiner eigenen kostbaren Zeit sagt, ich gehe nach Hannover und verbringe hier Zeit.
1: Und wie schön das hier ist. Ne? Ja. Hier ist der Maschi. Gleich nebenan ist das Stadion. Da könnt ihr ins Konzert gehen oder in die Swiss Life Hall. Danach könnt ihr hier im Courtyard schlafen. Und das Schöne ist, dann wacht ihr morgens auf und guckt wieder auf den Maschi.
2: Ja, was gibt Schöneres, oder?
1: Verstehe ich auch nicht. Du hast jetzt noch die Möglichkeit und die Zeit gebe ich dir. Du darfst gerne Grüße loswerden, liebe Theresa.
2: Grüße loswerden. Na, dann grüße ich erstmal das ganze Team von Radio Hannover, dass sie hier wirklich so ein schönes Setting aufgebaut haben. Ganz, ganz toll. Und dann grüße ich natürlich auch nochmal mein Team, stellvertretend fürs ganze Team, Elin und Leonie. Und natürlich an alle Zuhörerinnen und Zuhörer. Schön, dass ihr hier einschaltet und uns zugehört habt.
1: Ja, und wir schicken euch in die Nacht. Habt eine gute Nacht, schlaft schön und morgen geht's hier weiter. Ciao.
2: Tschüss.
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1: Ich bin Tanja Wagner. Europa erhöht den Druck auf FIFA-Präsident Gianni Infantino. Nach seinem krachend gescheiterten Investorendeal droht der Europäische Fußballverband mit rechtlichen Schritten. Als erster Nationalverband entzog Wales außerdem Infantino öffentlich seine Unterstützung. Im Osten der Niederlande ist unweit der deutschen Grenze in einem Waldgebiet ein Brand ausgebrochen. Auch westlich der griechischen Hauptstadt Athen lodern weiter mehrere große Wald- und Buschbrände. Auch im Nordwesten der USA haben Feuer große Schäden angerichtet.
2: Es sind die bekannten apokalyptischen Feuerinfernos des Spätsommers hier in den USA. Über 600 Häuser sind im Bundesstaat Washington schon zerstört. Anwohner flüchten in größter Eile. Drei große Feuer wüten in den Wäldern an der Grenze zu Kanada. So schlimm war die Waldbrandsaison in dieser normalerweise kühlen und regnerischen Region noch nie, sagt die Feuerwehr. Es sei die schlimmste Naturkatastrophe, die ihre Stadt Spokane jemals erlebt habe, sagt die Bürgermeisterin. Auch in Kanada toben noch über 800 Brände. Tina Eck, USA.
1: Der Widerstand gegen das geplante Ende der Rente mit 63 wächst. Die ostdeutschen Ministerpräsidenten, die gegen die Abschaffung sind, bekommen nun Unterstützung auch aus dem Saarland. Es gehe um den Respekt vor der Lebensleistung der Menschen, sagte Regierungschefin Rehlinger den Zeitungen der Funke Mediengruppe.
3: Wer jahrzehntelang gearbeitet hat, der verdient eine würdige Rente. Respekt, sagt Rehlinger und will verhandeln. Nicht aus dem Osten kommt also nun Gegenwind für die schwarz-rote Bundesregierung. Die will zügig die Rentenreform durchziehen als Gesamtpaket ohne Rosinen picken. Und genau das sei auch der richtige Weg, meint der Ministerpräsident aus Schleswig-Holstein. Aber die Debatte kocht nun hoch. Jetzt vor einigen wichtigen Landtagswahlen im Herbst. Claudia Wächter, Nachrichtenredaktion.
1: Bio-Lebensmittel sind weiterhin beliebt. Der Einzelhandel machte mit Bio-Produkten zwischen April und Juli einen Umsatz von 4,75 Milliarden Euro. Das teilte der Bund Ökologische Lebensmittelwirtschaft mit.
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1: Hier ist Ansgar Borgmann, hallo. Gewalt in Krankenhäusern, insbesondere Notaufnahmen, ein leider immer größer werdendes Problem. Ein Krankenhaus im Ruhrgebiet testet ja schon seit geraumer Zeit Bodycams in den Diakovere-Kliniken in Hannover. 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
1: Ich bin Tanja Wagner. Der Streit um den gescheiterten Milliardenplan von FIFA-Präsident Infantino geht in die nächste Runde. Die UEFA droht jetzt offenbar mit rechtlichen Schritten. Sie hat Infantino aufgefordert, sämtliches Material im Zusammenhang mit dem Vorhaben nicht zu vernichten.
2: Sehr viel stärker kann man das Misstrauen kaum ausdrücken, als es die UEFA mit diesem Brief getan hat. Der Europäische Verband prüfe jetzt die Einleitung rechtlicher Schritte eines Schiedsverfahrens und/oder Beschwerden bei den zuständigen Aufsichtsbehörden, heißt es da. Auch der US-Technologieinvestor Joshua Kushner soll so einen Brief erhalten haben. Er sollte bei dem Projekt eine Schlüsselrolle einnehmen. Auch Infantinos Wiederwahl als FIFA-Präsident im März nächsten Jahres droht jetzt durch die Affäre zu scheitern. Thomas Thonfeld, Sportredaktion.
1: Angesichts der Migrationskrise in der spanischen Exklave Ceuta mit mindestens 72 Toten beraten die EU-Innenminister am Vormittag über die Konsequenzen. Bei einer Videokonferenz, an der auch Bundesinnenminister Dobrindt teilnimmt, soll es auch darum gehen, wie die EU ihre Außengrenzen besser schützen kann.
3: Wer jahrzehntelang gearbeitet hat, der verdient eine würdige Rente. Respekt, sagt Rehlinger und will verhandeln. Nicht aus dem Osten kommt also nun Gegenwind für die schwarz-rote Bundesregierung. Die will zügig die Rentenreform durchziehen, als Gesamtpaket ohne Rosinenpicken. Und genau das sei auch der richtige Weg, meint der Ministerpräsident aus Schleswig-Holstein. Aber die Debatte kocht nun hoch. Jetzt vor einigen wichtigen Landtagswahlen im Herbst. Claudia Wächter, Nachrichtenredaktion.
1: Ein polnischer Freiwasserschwimmer ist durch die Ostsee von Schweden bis nach Polen geschwommen. Für die 160 Kilometer lange Strecke brauchte er 55 Stunden. Mehr als 2 Tage und 2 Nächte kämpfte er gegen Wellen, Wind und Sturm.
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1: Ich bin Tanja Wagner. Europa erhöht den Druck auf FIFA-Präsident Gianni Infantino. Nach seinem krachend gescheiterten Investorendeal droht der Europäische Fußballverband mit rechtlichen Schritten. Als erster Nationalverband entzog Wales außerdem Infantino öffentlich seine Unterstützung. Im Osten der Niederlande ist unweit der deutschen Grenze in einem Waldgebiet ein Brand ausgebrochen. Auch westlich der griechischen Hauptstadt Athen lodern weiter mehrere große Wald- und Buschbrände. Auch im Nordwesten der USA haben Feuer große Schäden angerichtet.
2: Es sind die bekannten apokalyptischen Feuerinfernos des Spätsommers hier in den USA. Über 600 Häuser sind im Bundesstaat Washington schon zerstört. Anwohner flüchten in größter Eile. Drei große Feuer wüten in den Wäldern an der Grenze zu Kanada. So schlimm war die Waldbrandsaison in dieser normalerweise kühlen und regnerischen Region noch nie, sagt die Feuerwehr. Es sei die schlimmste Naturkatastrophe, die ihre Stadt Spokane jemals erlebt habe, sagt die Bürgermeisterin. Auch in Kanada toben noch über 800 Brände. Tina Eck, USA.
1: Der Widerstand gegen das geplante Ende der Rente mit 63 wächst. Die ostdeutschen Ministerpräsidenten, die gegen die Abschaffung sind, bekommen nun Unterstützung auch aus dem Saarland. Es gehe um den Respekt vor der Lebensleistung der Menschen, sagte Regierungschefin Rehlinger den Zeitungen der Funke Mediengruppe.
3: Wer jahrzehntelang gearbeitet hat, der verdient eine würdige Rente. Respekt, sagt Rehlinger, und will verhandeln. Nicht aus dem Osten kommt also nun Gegenwind für die schwarz-rote Bundesregierung. Die will zügig die Rentenreform durchziehen, als Gesamtpaket ohne Rosinen picken. Und genau das sei auch der richtige Weg, meint der Ministerpräsident aus Schleswig-Holstein. Aber die Debatte kocht nun hoch, jetzt vor einigen wichtigen Landtagswahlen im Herbst. Claudia Wächter, Nachrichtenredaktion.
1: Bio-Lebensmittel sind weiterhin beliebt. Der Einzelhandel machte mit Bio-Produkten zwischen April und Juli einen Umsatz von 4,75 Milliarden Euro. Das teilte der Bund Ökologische Lebensmittelwirtschaft mit.
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1: Ich bin Tanja Wagner. Europa erhöht den Druck auf FIFA-Präsident Gianni Infantino. Nach seinem krachend gescheiterten Investorendeal droht der Europäische Fußballverband mit rechtlichen Schritten. Als erster Nationalverband entzog Wales außerdem Infantino öffentlich seine Unterstützung. Im Osten der Niederlande ist unweit der deutschen Grenze in einem Waldgebiet ein Brand ausgebrochen. Auch westlich der griechischen Hauptstadt Athen lodern weiter mehrere große Wald- und Buschbrände. Auch im Nordwesten der USA haben Feuer große Schäden angerichtet.
2: Es sind die bekannten apokalyptischen Feuerinfernos des Spätsommers hier in den USA. Über 600 Häuser sind im Bundesstaat Washington schon zerstört. Anwohner flüchten in größter Eile. Drei große Feuer wüten in den Wäldern an der Grenze zu Kanada. So schlimm war die Waldbrandsaison in dieser normalerweise kühlen und regnerischen Region noch nie, sagt die Feuerwehr. Es sei die schlimmste Naturkatastrophe, die ihre Stadt Spokane jemals erlebt habe, sagt die Bürgermeisterin. Auch in Kanada toben noch über 800 Brände. Tina Eck, USA.
1: Der Widerstand gegen das geplante Ende der Rente mit 63 wächst. Die ostdeutschen Ministerpräsidenten, die gegen die Abschaffung sind, bekommen nun Unterstützung auch aus dem Saarland. Es gehe um den Respekt vor der Lebensleistung der Menschen, sagte Regierungschefin Rehlinger den Zeitungen der Funke Mediengruppe.
3: Wer jahrzehntelang gearbeitet hat, der verdient eine würdige Rente. Respekt, sagt Rehlinger, und will verhandeln. Nicht aus dem Osten kommt also nun Gegenwind für die schwarz-rote Bundesregierung. Die will zügig die Rentenreform durchziehen, als Gesamtpaket ohne Rosinen picken. Und genau das sei auch der richtige Weg, meint der Ministerpräsident aus Schleswig-Holstein. Aber die Debatte kocht nun hoch. Jetzt vor einigen wichtigen Landtagswahlen im Herbst. Claudia Wächter, Nachrichtenredaktion.
1: Bio-Lebensmittel sind weiterhin beliebt. Der Einzelhandel machte mit Bio-Produkten zwischen April und Juli einen Umsatz von 4,75 Milliarden Euro. Das teilte der Bund Ökologische Lebensmittelwirtschaft mit.
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1: Ich bin Tanja Wagner. Europa erhöht den Druck auf FIFA-Präsident Gianni Infantino. Nach seinem krachend gescheiterten Investorendeal droht der Europäische Fußballverband mit rechtlichen Schritten. Als erster Nationalverband entzog Wales außerdem Infantino öffentlich seine Unterstützung. Im Osten der Niederlande ist unweit der deutschen Grenze in einem Waldgebiet ein Brand ausgebrochen. Auch westlich der griechischen Hauptstadt Athen lodern weiter mehrere große Wald- und Buschbrände. Auch im Nordwesten der USA haben Feuer große Schäden angerichtet.
2: Es sind die bekannten apokalyptischen Feuerinfernos des Spätsommers hier in den USA. Über 600 Häuser sind im Bundesstaat Washington schon zerstört. Anwohner flüchten in größter Eile. Drei große Feuer wüten in den Wäldern an der Grenze zu Kanada. So schlimm war die Waldbrandsaison in dieser normalerweise kühlen und regnerischen Region noch nie, sagt die Feuerwehr. Es sei die schlimmste Naturkatastrophe, die ihre Stadt